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1: Ich bin Hendrik Daum. Der mutmaßliche Attentäter vom Berliner Christopher Street Day ist tot. Wie die Polizei mitteilte, haben SEK-Beamte den 21-Jährigen in einer Kleingartenanlage im Berliner Stadtteil Spandau erschossen. Zuvor habe er die Polizisten mit einer Stichwaffe angegriffen. Abdul B. wurde schon länger als islamistischer Gefährder eingestuft. Bei dem Anschlag wurden eine Frau getötet und 29 weitere Menschen teils schwer verletzt. Bundeskanzler Merz baut sein Kabinett weiter um. Steffen Bilger soll neuer Verkehrsminister werden und damit Patrick Schnieder ablösen. Bilger ist bisher parlamentarischer Geschäftsführer der Unionsfraktion, gilt aber als versiert im Verkehrsbereich. Schnieder war gestern einem Rauswurf durch Merz zuvorgekommen. In einer Mitteilung kündigte er an, selbst um seine Entlassung zu bitten.
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1: Ich bin Hendrik Daum. Der mutmaßliche Attentäter vom Berliner Christopher Street Day ist tot. Wie die Polizei mitteilte, haben SEK-Beamte den 21-Jährigen in einer Kleingartenanlage im Berliner Stadtteil Spandau erschossen. Zuvor habe er die Polizisten mit einer Stichwaffe angegriffen. Abdul B. wurde schon länger als islamistischer Gefährder eingestuft. Bei dem Anschlag wurden eine Frau getötet und 29 weitere Menschen teils schwer verletzt. Der CDU-Politiker Steffen Bilger soll neuer Bundesverkehrsminister werden. Bundeskanzler Merz will den bisherigen parlamentarischen Geschäftsführer der Unionsfraktion als Nachfolger von Patrick Schnieder vorschlagen. Schnieder hatte zuvor angekündigt, selbst um seine Entlassung zu bitten. Thomas Pleskin berichtet.
2: Schnieder erklärte, er wolle mit seinem Schritt die Konsequenzen aus den vergangenen Tagen ziehen und einen aus seiner Sicht unwürdigen Zustand beenden. Merz bedauerte nach Angaben seines Sprechers, dass der Wechsel wegen unvorhergesehener Umstände nicht wie geplant kommuniziert worden sei. Bilger gilt in der Union als ausgewiesener Verkehrsexperte. Er saß jahrelang im Verkehrsausschuss und war bereits Staatssekretär im Ministerium.
1: Auf Mallorca haben erneut tausende Menschen gegen den Massentourismus auf der Insel demonstriert. Die Polizei spricht von 25.000 Teilnehmern. Viele trugen Plakate mit der Aufschrift »Keine Kapazitäten mehr«. Sie beklagen Wohnungsnot, Schmutz und zusätzlichen Lärm durch die vielen Touristen gerade im Sommer. Endlich gute Nachrichten für viele Pendler in Regensburg und Nürnberg. Die Zugstrecke zwischen beiden Städten ist ja seit über 3 Monaten komplett gesperrt. Ab heute soll aber zumindest die S-Bahn Linie 3 wieder im 1-Stunden-Takt fahren. Ein erster kleiner Schritt, der zweite große, soll am Freitagabend folgen. Da soll die Strecke, die zu den meistbefahrenen in ganz Bayern gehört, wieder vollständig freigegeben werden. Der 27-jährige Slowene Tadej Pogacar hat zum 5. Mal die Tour de France gewonnen. Die Schlussetappe hatte über den Pariser Hausberg Montmartre geführt und war wegen der schweren Waldbrände im Land verkürzt worden.
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1: Ich bin Hendrik Daum. Der mutmaßliche Attentäter vom Berliner Christopher Street Day ist tot. Wie die Polizei mitteilte, haben SEK-Beamte den 21-Jährigen in einer Kleingartenanlage im Berliner Stadtteil Spandau erschossen. Zuvor habe er die Polizisten mit einer Stichwaffe angegriffen. Abdul B. wurde schon länger als islamistischer Gefährder eingestuft. Bei dem Anschlag wurden eine Frau getötet und 29 weitere Menschen teils schwer verletzt. Endlich gute Nachrichten für viele Pendler in Regensburg und Nürnberg. Die Zugstrecke zwischen beiden Städten ist ja seit über 3 Monaten komplett gesperrt. Ab heute soll aber zumindest die S-Bahn Linie 3 wieder im 1-Stunden-Takt fahren. Ein erster kleiner Schritt, der zweite große, soll am Freitagabend folgen. Da soll die Strecke, die zu den meistbefahrenen in ganz Bayern gehört, wieder vollständig freigegeben werden.
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1: Ich bin Hendrik Daum. Der mutmaßliche Attentäter vom Berliner Christopher Street Day ist tot. Wie die Polizei mitteilte, haben SEK-Beamte den 21-Jährigen in einer Kleingartenanlage im Berliner Stadtteil Spandau erschossen. Zuvor habe er die Polizisten mit einer Stichwaffe angegriffen. Abdul B. wurde schon länger als islamistischer Gefährder eingestuft. Bei dem Anschlag wurden eine Frau getötet und 29 weitere Menschen teils schwer verletzt. Bundeskanzler Merz baut sein Kabinett weiter um. Steffen Bilger soll neuer Verkehrsminister werden und damit Patrick Schnieder ablösen. Bilger ist bisher parlamentarischer Geschäftsführer der Unionsfraktion.

0: Aktion, gilt aber als versiert im Verkehrsbereich. Schnieder war gestern einem Rauswurf durch Merz zuvorgekommen. In einer Mitteilung kündigte er an, selbst um seine Entlassung zu bitten. Die schweren Waldbrände in Frankreich und Spanien breiten sich immer mehr aus. Zehntausende weitere Menschen mussten in Sicherheit gebracht werden. In Frankreich nähert sich ein Feuer dem Ballungsraum Bordeaux. Über weiten Teilen der Stadt liegt Brandgeruch. Auch in Spanien sind die Waldbrände außer Kontrolle. Der Wind hat riesige Aschewolken in die Hauptstadt Madrid getragen. In dieser Woche werden sich vermutlich viele ins Arbeitszimmer zurückziehen, ihre Unterlagen nach alten Quittungen durchforsten und vielleicht auch mal fluchen. Denn spätestens am Freitag muss die Steuererklärung fürs vergangene Jahr abgegeben werden, wie Thomas Bremser berichtet.
1: Wer jetzt noch mehr Zeit braucht, weil etwa Unterlagen fehlen, sollte dem Finanzamt das mitteilen, formlos per Mail oder Brief. Ein Antrag, die Frist zu verlängern, wird meist akzeptiert, vor allem wenn dafür gute Gründe vorliegen. Die Steuererklärung kann auch unvollständig abgegeben werden, das sollte aber entsprechend vermerkt sein und die fehlenden Unterlagen sollten zügig nachgereicht werden.
0: Beim letzten Formel-1-Rennen vor der Sommerpause hat Weltmeister Lando Norris im McLaren den großen Preis von Ungarn gewonnen. Zweiter wurde Red Bull-Pilot Max Verstappen, dritter der aktuelle WM-Spitzenreiter Kimi Antonelli im Mercedes und der 27-jährige Slowene Tadej Pogacar hat zum 5. Mal die Tour de France gewonnen.
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1: Ich bin Hendrik Daum. Der mutmaßliche Attentäter vom Berliner Christopher Street Day ist tot. Wie die Polizei mitteilte, haben SEK-Beamte den 21-Jährigen in einer Kleingartenanlage im Berliner Stadtteil Spandau erschossen. Zuvor habe er die Polizisten mit einer Stichwaffe angegriffen. Abdul B. wurde schon länger als islamistischer Gefährder eingestuft. Bei dem Anschlag wurden eine Frau getötet und 29 weitere Menschen teils schwer verletzt. Bundeskanzler Merz baut sein Kabinett weiter um. Steffen Bilger soll neuer Verkehrsminister werden und damit Patrick Schnieder ablösen. Bilger ist bisher parlamentarischer Geschäftsführer der Unionsfraktion, gilt aber als versiert im Verkehrsbereich. Schnieder war gestern einem Rauswurf durch Merz zuvorgekommen. In einer Mitteilung kündigte er an, selbst um seine Entlassung zu bitten.
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0: Wunderschönen guten Morgen mit ILO und All Over the World. Gleich 13 Minuten nach 5 am Montag. So, jetzt geht es um einen echten Sir.
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2: Wann wurde Elton John geboren? Der britische Sänger und zweifache Oscar-Preisträger wurde am 25. März 1947 geboren.
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0: Musik von Westlife und Uptown Girl, gleich 6:09 an diesem Montag. Es ist eine ganz spezielle Woche natürlich für das ganze Radio Bamberg Team, denn wir sind ab dem Nachmittag jeweils on Tour. Stichwort Dorftour 2026. Wir haben heute Wüstenstein bei der Feuerwehr, morgen Pettstadt am Kirchplatz, Mittwoch Oesdorf bei der Feuerwehr, Donnerstag Kemmern an der Kern, also an der Kirche, und am Freitag die Abschlussstation in Viereth beim Bürger- und Vereinshaus. Wir freuen uns auf alle 5 Stationen. Also, ich hoffe, wir haben ein Date. Bis dahin, jetzt unser Tagebuch der Hits, ein Megasong.
1: 27. Juli 1993. Sting steigt mit Fields of Gold in die Charts ein. Sting ist 1993 schon ein alter Hase im Musikbusiness. Mit seiner Band The Police war er Ende der 70er Jahre sehr erfolgreich und auch seine Solo-Karriere läuft richtig gut. Gerade das letzte Album The Soul Cages, das er seinem erst kürzlich verstorbenen Vater widmet, ist ein großer Erfolg. Sting weiß, wie das Business funktioniert und genau deswegen hat er darauf nicht so richtig Lust. Er weiß, was die Leute von ihm erwarten und könnte diese Erwartungen auch einfach erfüllen. Aber wo ist da die Kreativität? Wo ist da der Überraschungsmoment, die Inspiration? Nein, Sting macht die Sache anders. Er zieht mit seiner Familie aufs Land, in ein Haus aus dem 16. Jahrhundert. Genauso renovieren sie es. Und natürlich baut er auch ein Studio in dieses Haus, denn die Musik ist nun mal sein Leben. Und wenn er aus diesem alten Haus, aus dem Fenster schaut, dann sieht er goldene Gerstenfelder. Der Wind weht über die Felder und bewegt die Gersten, sowie die Wellen im Meer. Das ist die Inspiration, die er braucht. Er schreibt über genau diese Felder, die er tagtäglich vor seinem Haus sieht. Er stellt sich vor, wie vor Hunderten von Jahren verliebte Pärchen ihren ersten Kuss in genau diesen goldenen Feldern hatten, wie sie durch die Felder schlenderten und einfach nur Glück.

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1: Ich bin Hendrik Daum. Einen schönen guten Morgen. Der mutmaßliche Attentäter vom Berliner Christopher Street Day ist tot. Die Polizei teilte mit, der Mann sei in einer Kleingartenanlage im Berliner Bezirk Spandau mit einer Stichwaffe auf Einsatzkräfte zugelaufen und daraufhin erschossen worden. Die Behörden gehen bei dem Tatverdächtigen von einem islamistischen Motiv aus. Er war am späten Samstagabend am Rande der CSD-Parade mit einem Transporter in eine Menschenmenge gefahren. Eine Frau wurde getötet, 29 Menschen verletzt. Bei zwei Schlauchbootunfällen auf der Isar sind am Wochenende drei Menschen in Not geraten, blieben aber unverletzt. Die Boote hatten die Anweisung missachtet, das Isarwehr Großhesselohe in Pullach südlich von München zu umgehen. Zunächst gerieten eine Frau und ein Mann mit ihrem Schlauchboot in die Wasserwalze unterhalb des Wehrs. Mitfahrern gelang es, sie zu retten. Ein 22-Jähriger allerdings konnte an derselben Stelle nur mit Hilfe der Feuerwehr und Wasserwacht aus der Wasserwalze befreit werden.
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2: So schaut's mal aus. Wunderschönen guten Morgen.
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2: Und mit dem Live-Sommer in dieser halben Stunde, Depeche Mode, Precious. Wir haben Malik Harris mit Rockstars und hier Phil Collins und Don't Lose My Number. Guten Morgen.

0: Jede Stunde ein toller Live-Hit hier bei Radio Bamberg, in diesem Fall von Depeche Mode. Gleich geht's weiter, auch ein mega toller Song, Everlast und What It's Like. Vorher kümmern wir uns um unseren Radio Bamberg Besserwisser. Und am Freitag ging's ja los mit dem Feuchheimer Anna-Fest und da haben wir uns ein bisschen näher mit der Anna beschäftigt.
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2: Feste soll man ja feiern, wie sie fallen. Und das Annafest in Forchheim fällt nun mal in diese Woche. Das heißt, es ist Annafest. So, jetzt gehen zwar hunderttausende Menschen dahin, den Namen Anna haben auch schon alle mal gehört, aber warum Annafest? Die heilige Anna war die Mama von der Maria. Ja, von der Maria. Und ihr zu Ehren wurde 1516 in Unterweilersbach die Anna-Kapelle eingeweiht, die im Original nicht mehr besteht. Jedenfalls begannen die Menschen damals dorthin zu pilgern, unter anderem von Forchheim aus. Das sind so angenehme 7 Kilometer. Tja, und auf dem Rückweg, da war man dann schon bei 14 Kilometern, machte man halt mal Rast im Kellerwald. Man darf sich ja im kühlen Schatten der Bäume auch mal ausruhen. Und wenn in den Kellern schon Bier gelagert wurde, ja dann haben Pilger und Wirte halt eins und eins zusammengezählt. Die Familienmitglieder der Pilger, die nicht dabei waren, brachten wenigstens was zum Essen vorbei. Und schon war die Hälfte des Annafestes entstanden. Aber halt, es war noch kein Annafest. Erst als der Forchheimer Schützenverein ungefähr 300 Jahre später, das war im Jahre 1840, das Hauptschießen Peng Peng zu Ehren der heiligen Anna im Kellerwald stattfinden ließ, entstand offiziell das Annafest. Na dann, viel Spaß im Kellerwald und denkt dran, soweit ich weiß, Rauchverbot wegen Trockenheit.
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Das war ihr Durchbruch. Britney Spears und Oops, I Did It Again hier bei Radio Bamberg. Schönen guten Morgen am Montag, heute 27. Juli. Zum einen ist heute Tag der Schlafmütze und wir haben Namenstage Berthold, Carsten und Natalie. Herzlichen Glückwunsch. Alles Wichtige natürlich aus Deutschland und der Welt. Gleich in den News um 6. Jetzt The Boss Hoss und Don't Give Me That.

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7: Ich bin im Stress, im Freizeitstress. 2 Monate im Jahr kann man sich vor Einladungen kaum retten. Neben den Weihnachtsfeiern im Dezember

0: lädt im Juli jeder Sportverein, jede Schule, jede Musikgruppe zu ihrem Sommerfest ein. Jede Kirchengemeinde hat Pfarrfest. Teilweise könnte ich zu drei Veranstaltungen gleichzeitig gehen. So anstrengend dieser Festmarathon manchmal ist, so wichtig ist das gemeinsame Feiern. Der Mensch ist ein Gemeinschaftswesen. Viele Menschen engagieren sich in ihrer Freizeit ehrenamtlich. Warum? Es ist sowohl notwendig als auch erfüllend, sich für andere einzusetzen. In Feuerwehr und Rettungsdienst, in Kirchengemeinden und Brauchtumsvereinen. Unsere Gesellschaft lebt vom Ehrenamt. Grundlegend dafür ist eine Erkenntnis. Ich kann es nicht allein. Ich muss aber auch nicht allein. Jesus erzählt einmal ein Gleichnis. Drei Diener bekamen Geld anvertraut. Talent hieß die damalige Währung. Das waren Silbermünzen. Zwei nutzten das Geld und machten Gewinn. Einer vergrub es, aus Angst, etwas falsch zu machen. So brachte das Geld weder ihm noch anderen was. Soll heißen, ich soll meine Talente zum Wohl der anderen einsetzen. Wenn ich mich traue, dann ist es kein Schaden. Fehler können passieren. Es ist ein Geben und ein Nehmen. Dann machen alle Gewinn. Wenn ich meine Talente für andere einsetze, bin ich ein Gewinn.
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2: Ich bin Oliver Urbanke. Guten Morgen. Der mutmaßliche Attentäter vom Berliner Christopher Street Day ist tot. Wie die Polizei mitgeteilt hat, haben SEK-Beamte den 21-Jährigen in einer Kleingartenanlage im Berliner Stadtteil Spandau erschossen. Zuvor sei er mit einer Stichwaffe auf Polizeibeamte zugelaufen. Abdul B. wurde schon länger als islamistischer Gefährder eingestuft. Bei der Attacke mit einem Transporter am späten Samstagabend kam eine Frau ums Leben. 29 weitere Menschen wurden teils schwer verletzt. Bundeskanzler Merz baut sein Kabinett weiter um. Steffen Bilger soll neuer Verkehrsminister werden und damit Patrick Schnieder ablösen. Bilger ist bisher parlamentarischer Geschäftsführer der Unionsfraktion, gilt aber als versiert im Verkehrsbereich. Schnieder war gestern einem Rauswurf durch Merz zuvorgekommen und bat selbst um seine Entlassung. In dieser Woche werden sich vermutlich nochmal viele ins Arbeitszimmer zurückziehen, ihre Unterlagen nach alten Quittungen durchforsten und vielleicht auch fluchen. Denn spätestens am Freitag muss die Steuererklärung fürs vergangene Jahr abgegeben werden, wie Thomas Bremser berichtet.
3: Wer jetzt noch mehr Zeit braucht, weil etwa Unterlagen fehlen, sollte dem Finanzamt das mitteilen, formlos per Mail oder Brief. Ein Antrag, die Frist zu verlängern, wird meist akzeptiert, vor allem wenn dafür gute Gründe vorliegen. Die Steuererklärung kann auch unvollständig abgegeben werden, das sollte aber entsprechend vermerkt sein und die fehlenden Unterlagen sollten zügig nachgereicht werden.
2: Hepatitis ist in Bayern offenbar auf dem Rückzug. Im laufenden Jahr wurden knapp 550 Hepatitis-Infektionen weniger diagnostiziert als im gleichen Zeitraum des Vorjahres. Gesundheitsministerin Gerlach wirbt eindringlich für eine möglichst frühe Hepatitis-B-Impfung bei Kindern. Die Impfung wird sogar schon im Säuglingsalter empfohlen, denn eine unbemerkte Hepatitis-B-Infektion kann langfristig zu schweren Leberschäden führen. Beim letzten Formel-1-Rennen vor der Sommerpause hat Weltmeister Lando Norris im McLaren den großen Preis von Ungarn gewonnen. Zweiter wurde Red Bull-Pilot Max Verstappen, dritter der aktuelle WM-Spitzenreiter Kimi Antonelli im Mercedes. Und der 27-jährige Slowene Tadej Pogacar hat zum 5. Mal die Tour de France gewonnen.
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4: Mit Kerstin Rauschmeier. Der zunehmende Lkw-Verkehr auf der Hauptstraße sorgt in Strullendorf im Landkreis Bamberg für Ärger. Die Anwohner klagen über Lärm und Erschütterungen. Eine Tempo-30-Zone ist nach Angaben der Gemeinde nicht möglich, weil die Staatsstraße als Ausweichstrecke für die B505 und die A73 dient. Geprüft werden soll aber, ob zumindest nachts Tempo-30 möglich ist. Nach langen Planungen und Vorbereitungen geht's heute endlich los. Bayerns Innenminister Joachim Herrmann nimmt am Vormittag am offiziellen Spatenstich für den Neubau der Polizeiinspektion Bamberg-Land und der Verkehrspolizei teil. Auf dem Gelände am Tennich im Süden Bambergs entstehen zudem ein Einsatztrainingszentrum, eine Raumschießanlage und ein Garagengebäude. Mehr Nachrichten aus der Region gibt's wieder um 6:30.
5: Dankeschön, Kassin. Einen schönen guten Morgen. Montagmorgen, kurz nach 6. Christian König, der Juli ist angezählt. Was hat er denn noch zu bieten?
6: Ja, mit der dritten Hitzewelle dieses Sommers, das ist schon mal Fakt. Der kühlste Tag ist jetzt gleich zum Wochenstart mit windigen Wolkenmix. Hier und da Sonne und vereinzelt auch Schauern bei

0: 23 bis 25 Grad. Dann ist es über Nacht eher klar mit etwa 11 Grad in der Früh. Ab morgen raus aus dem ganzen Juli in den August geht es da mit viel, viel Sonne. Die Hitzewelle kommt, morgen sind es noch 27 bis 29, aber zur Wochenmitte schon mal 33 bis 35 Grad.
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2: Schönen guten Morgen, liebe

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1: Oh, da freuen wir uns sehr drauf. Das gibt die erste Gaudi in dieser Dorftour-Woche. Wir haben 5 tolle Stationen und freuen uns vor allem auf eines, nämlich auf euch. Also, wir haben ein Date, 15 Uhr Wüstenstein.
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1: Wunderschönen guten Morgen, tollen Start in die neue Woche. Welche Termine da außer Dorftour noch anstehen? Gleich nach Olivia Dean, Man I Need und nach den Pet Shop Boys.

0: perfekt geweckt. Am Montag um gleich 6:12 mit Olivia Dean und Man I Need. Einen schönen guten Morgen an euch da draußen. Ihr habt beim einen oder anderen vielleicht noch die Äuglein ein bisschen klein. Ich sag nur Annafest, viele Covers und so weiter. Bringt nur nichts. Wir müssen raus aus dem Bett, rein in diese neue Woche. Es ist die letzte Schulwoche vor den langen Sommerferien. Es ist Dorftour und natürlich auch noch Annafest. Aber auch sonst eine Menge los, Andi Eller.
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2: Auch von mir einen wunderschönen guten Morgen. Wir starten rein in KW 31 und zwar heute mit dem Geh mit deiner Hose spazieren Tag in den USA. Klingt komisch, aber
3: ist so.
2: Kleiner Tipp von mir, es ist grundsätzlich eine gute Idee, mit einer Hose spazieren zu gehen. Nicht nur heute. Morgen wird dann eher verliehen, der Bayerische Dialektpreis Jugend.
4: Aber schon du mit dir, die Stadt, du schaust und rein hier. Die Leute und Busse gehen vorbei, haben die was angegriffen.
2: Nee, sicher nicht für den Dialekt, für uns, für den schönen Bayerischen halt. Am Mittwoch ist nicht nur Tag der Lasagne.
5: Lecker!
2: Nein, die Tage der Tage starten für alle Metal-Fans in und um Deutschland.
5: Wacken!
2: Ganz genau. Am Mittwoch startet Wacken 26. Am Freitag hat dann ihr Geburtstag.
6: Du bist ein Zauberer, Harry.
7: Ich bin was?
6: Ein Zauberer.
2: Harry James Potter. Er hat am 31. Juli 1980 das Licht der Welt in Godric's Hollow erblickt. Und gleichzeitig ist heute auch endlich letzter Schultag von den und dann haben wir Wochenende. Starten am Samstag in den August mit dem Weltmittelfingertag. Was ihr dann am Samstag mit euren Mittelfingern so anstellt, das überlasse ich euch. In diesem Sinn,
8: ich habe fertig.
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0: Mr. Uncle Cracker und Follow Me. 18 Minuten nach 6 am Montag. Christian König aus der Wetterredaktion. Heute muss man sagen, noch sehr angenehm.
1: Es ist der kühlste Tag der Woche mit windigem Mix und vereinzelt Schauern. Ab morgen geht's mit Sonne satt aus dem Juli raus. Ab Mittwoch mit über 30 Grad.
0: Ah je, das ist mal wieder Dorftourwetter vom Allerfeinsten. Hoffentlich wird's nicht ganz zu heiß, aber wir sorgen schon mit unserem Wassertanker und eventuell dann auch mit den jeweiligen Feuerwehren natürlich für Abkühlung. Heute Dorftourstation Nummer 1. Wir sehen uns ab 15 Uhr im Wiesental, Landkreis Forchheim, und zwar in Wüstenstein. Freuen uns da wirklich sehr drauf. Alle Staus, die meisten Blitzer immer aktuell hier bei Radio Bamberg, und da gibt's nach wie vor gar nichts zu melden. Weder von Polizei noch von ADAC. Habt ihr was gesehen? Die Studio- und WhatsApp-Hotline 0951 98 29 029. Euch allen

0: Musik von INXS und Need You Tonight hier bei Radio Bamberg. Einen schönen guten Morgen an diesem Montag. In Strullendorf wehrt man sich und zwar gegen den Schwerlastverkehr durch die Gemeinde. Mehr Infos gleich in den Radio Bamberg Nachrichten um 6:30 mit Kerstin Roschmeier.
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4: Um 6:30 im Studio Kerstin Rauschmeier. Guten Morgen. In Strullendorf im Landkreis Bamberg wächst der Unmut über den Schwerlastverkehr durch die Gemeinde. Lastwagen sorgen für Lärm und Erschütterungen in den Häusern entlang der Hauptstraße. Bei einem Ortstermin mit dem zweiten Bürgermeister Matthias Motzel haben Anwohner nach Lösungen gesucht. Eine Tempo-30-Zone ist schwierig, weil die Hauptstraße Staatsstraße und Ausweichroute für B505 und A73 ist. Motzel will sich trotzdem ans staatliche Bauamt wenden.
5: Was wir auch noch prüfen können, ist natürlich klar, wo stört es am meisten? Das ist natürlich abends oder nachts, gerade wenn auch viel Auflieger sind, die leer sind oder Leerfahrten machen müssen, weil sie halt wieder sich irgendwo abstellen müssen bei einer anderen Spedition. Dann können wir jetzt, oder ich möchte gerne jetzt nächste Woche dann gleich nochmal schreiben, auch nachts, vielleicht ist es machbar, Tempo 30 von 22 bis 6 Uhr.
4: Die Anwohner wollen zudem mit einer Unterschriftenliste auf das Problem aufmerksam machen und etwa mit freiwillig Tempo 30 Schildern auf ihren Grundstücken sensibilisieren. Spürbare Entlastung für Strullendorf dürfte dann die schon lange geplante Südanbindung mit Kreisel an das Gewerbegebiet bringen. Das dürfte aber noch dauern. Der FC Eintracht Bamberg hat sich nach dem Aus am grünen Tisch im Toto-Pokal ausführlich zum Urteil des Sportgerichts geäußert. Das Gericht des Bayerischen Fußballverbandes hatte das auf dem Platz erzielte 3:1 gegen den TSV Neudrossenfeld wegen des Einsatzes eines nicht spielberechtigten Spielers nachträglich mit 2:0 für Neudrossenfeld gewertet.
6: Der FC Eintracht räumt in einer aktuellen Mitteilung einen organisatorischen Fehler ausdrücklich ein, kritisiert aber die Beweiswürdigung des Sportgerichts. Nach eigenen Angaben sei der Spieler vor seiner Einwechslung kontrolliert und zugelassen worden. Außerdem habe der FCE den fehlenden Eintrag im elektronischen Spielbericht während und unmittelbar nach dem Spiel angesprochen. Mehrere Zeugen könnten das belegen. Richard Pattberg, Radio Bamberg Nachrichtenredaktion.
4: Da das Urteil laut Sportgericht letztinstanzlich ist, kann der Verein keine Berufung mehr einlegen.
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4: Der mutmaßliche Attentäter vom Berliner Christopher Street Day ist tot. Wie die Polizei mitteilte, haben SEK-Beamte den 21-Jährigen in einer Kleingartenanlage im Berliner Stadtteil Spandau erschossen. Zuvor sei er mit einer Stichwaffe auf Polizisten zugelaufen. Bei der Attacke mit einem Transporter am späten Samstagabend kam eine Frau ums Leben. Bundeskanzler Merz baut sein Kabinett weiter um. Steffen Bilger soll neuer Verkehrsminister werden und damit Patrick Schnieder ablösen. Bilger ist bisher parlamentarischer Geschäftsführer der Unionsfraktion, gilt aber als versiert im Verkehrsbereich. Schnieder war gestern einem Rauswurf durch Merz zuvor gekommen und bat selbst um seine Entlassung. 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
7: Dankeschön, Kerstin. Einen schönen guten Morgen. Kurz nach 6:30 am Montag. Christian König, bleibt's dabei, dass die Hundstage zum Monatswechsel zur Hochform auflaufen?
8: Absolut, dabei bleibt's. Ab Mittwoch haben wir nicht nur Sonne satt und kaum Gewitterrisiko, sondern locker bis Dienstag kommender Woche, also rein in die erste August- und Ferienwoche. Im Schnitt irgendwo zwischen 34 und 8, vielleicht sogar 39 Grad. Und in den Nächten wird es in größeren Ortschaften wahrscheinlich teilweise kaum unter die 20 Grad gehen. Da heißt es wieder ausgeklügelt lüften und haushalten mit dem Gartengießen.
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7: 6:34 Uhr, schönen guten Morgen, liebe Autofahrer, derzeit alles entspannt, keine Verkehrsstörungen, auch noch keine Blitzer.

0: Die was gesehen, dann klingelt durch oder schickt eine WhatsApp. Die Studio- und WhatsApp-Hotline 0951 98 29 029.
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0: Wunderschönen guten Morgen. Ja, auch für uns natürlich eine Highlight-Woche. 5 Stationen, 5-mal gute Laune, Spaß, jede Menge Attraktionen für Groß und Klein. Und am Ende des Tages natürlich noch eine wirklich fette Spende für euren Ort. Station Nummer 1, wie gehört, Wüstenstein im Wiesental. 15 Uhr, wir sehen uns.
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0: Und gleich sprechen wir über das Thema Urlaub. Wir haben uns mal schlau gemacht. Was sind denn so die Trends? Gibt es noch irgendwelche Last-Minute-Angebote? Und hat sich das Verhalten in Sachen Urlaubsbuchung vielleicht auch geändert? Mehr nach Kygo, Stole the Show und hier die Musik eures Lebens mit Christa Berg und Don't Pay the Ferryman.

0: Stow the Show, Kaigo hier bei Radio Bamberg um 6.42 Uhr. Einen schönen guten Morgen. Letzte Woche vor den Sommerferien, Wetter passt und da bekommen wir direkt Lust auf Urlaub, oder? Viele haben sicherlich schon gebucht und den nächsten Urlaub fix geplant. Ist aber aktuell gar nicht mehr so einfach. Inflation, teure Spritpreise und. Und wir fragen deshalb mal nach bei Ramona Steck vom Reisebüro Chile in Bamberg. Ramona, was ist denn gerade so im Trend in Sachen Urlaub?
1: Also den typischen Trend gibt es an sich nicht. Es wird natürlich nach der Verfügbarkeit und auch ein bisschen nach dem Preis geguckt. Aber rund ums Mittelmeer ist alles dabei. Ob das Spanien ist, Griechenland, für Familien immer gern genommen in die Türkei. Aber auch Kreuzfahrten sind zum Beispiel auch in den hohen Norden ganz beliebt.
0: Okay, gerade jetzt in Zeiten teurer Spritpreise, fahren da noch viele mit dem Auto weg oder geht der Trend eher zum Fliegen?
1: Natürlich überlegen die Kunden, ob sie jetzt ein Ferienhaus nehmen, welches mit dem Auto anzureisen ist, wo ich meine Spritkosten habe, aber auch im Flugbereich muss man einfach gegenrechnen. Was kommt unterm Strich dazu? Habe ich meine Spritkosten? Habe ich meine Mautgebühren? Die Verpflegung vor Ort im Zielgebiet? Gehe ich essen? Kaufe ich ein? Und da sind halt auch mittlerweile die Übernachtungspreise trotzdem fast wieder im Gesamtpaket analog zu Flugreisen.
0: Okay, irgendwie wird ja alles ein bisschen teurer. Gibt es dann noch grundsätzlich viel Anfragen zu Urlaub oder merkt ihr, dass viele Leute doch zu Hause bleiben?
1: Wir haben nach wie vor immer wieder die Urlaubsanfragen und man kriegt aber dann auch mit, je länger ein Kunde vielleicht überlegt, um eine Reise zu buchen, dass dann auch die Preise wieder ansteigen. Hab dann vielleicht nicht die Möglichkeit mehr mit Nürnberg, weil es ja der nächstgelegene Flughafen ist, weicht dann vielleicht auf umliegende aus, wo man sagt, bei 2-3 Stunden Fahrzeit geht man dann vielleicht hin, weil es etwas preiswerter dann auch ist.
0: Vielen Dank für die Infos. Ramona Steck vom Reisebüro Chile in Bamberg. Wir wünschen euch natürlich, egal wo es hingeht, einen wunderschönen Sommerurlaub.
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1: Guten Morgen mit Perfekt geweckt am Montag, der Start in diese neue Woche. Wie sieht denn der Start wettermäßig aus, Christian König?
2: Wir starten in die Woche mit recht windigen Mix und vereinzelt Schauern. Ab morgen wird es nicht nur sonnig, sondern in den August rein jeden Tag heißer, schon zur Wochenmitte mit bis zu 35 Grad.
1: Ah je, da ist Abkühlung gefragt, auf jeden Fall. Perfektes Dorftorwetter. Hoffentlich wird es nicht ganz so heiß, aber wir sorgen schon für die entsprechende Abkühlung. Alle Staus, die meisten Blitzer immer aktuell hier bei Radio Bamberg. Und da haben wir den Matthias. Schönen guten Morgen.
3: Guten Morgen, da ist der Matthias. Und zwar will ich einen Blitzer melden. Der wird gerade aufgebaut im 120er-Bereich, kurz vor Bamberg-Ost. Fahrtrichtung Nürnberg. Danke, schönen Wochenstart. Ciao, ciao.
1: Wir haben zu danken, wünschen wir dir ebenso. Und dann haben wir noch folgenden jungen Mann hier.
4: Ja, guten Morgen. Da ist der Jürgen. Ich möchte einen Blitzer melden in Unterleiderbach, Mitte Ortschaft. Ciao.
1: Danke dir.

Ja, also auch in Unterleiterbach in der Ortsmitte werden Fotos gemacht. Die sind definitiv zu teuer, also bitte Fuß vom Gas. Habt ihr auch was gesehen? Die Studio- und WhatsApp-Hotline 0951 98 29 029. Allen unterwegs eine gute Fahrt jetzt mit Ozone und Dragostar Dintei.

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0: Leonie und Owens Barry hier bei Radio Bamberg. Ja, was für eine Tragödie am Wochenende beim Berliner CSD. Der Tatverdächtige des Angriffs vor 2 Tagen ist mittlerweile tot. Alle Infos gleich in den Radio Bamberg Nachrichten um 7 Uhr.
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0: 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Es ist 7 Uhr. 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
1: Ich bin Oliver Urbanke. Guten Morgen. Der Tatverdächtige des Angriffs auf dem Berliner CSD vor zwei Tagen ist tot. Die Ermittler hatten ihn in einer Kleingartenanlage in Spandau aufgespürt. Lea Matschulat berichtet.
2: Als die Polizisten Abdul B. stellen wollen, läuft er mit einer Stichwaffe auf sie zu. Die Einsatzkräfte reagieren und schießen. Und die Verletzungen, die der Verdächtige leidet, sind so heftig, dass ihm nicht mehr zu helfen ist. Noch ist nicht sicher geklärt, dass Abdul B. derjenige ist, der einen Wagen auf Menschen am Rande des CSDs lenkte und dann mit mutmaßlich einer Machete auf Passanten einstach. Vieles deutet aber darauf hin.
1: Nach tagelanger Unklarheit hat die Bundesregierung wohl einen neuen Verkehrsminister gefunden. Bundeskanzler Merz will den CDU-Politiker Steffen Bilger für den Posten vorschlagen. Der 47-jährige Baden-Württemberger war bisher parlamentarischer Geschäftsführer der Unionsfraktion im Bundestag. Bilger soll Schnieder ablösen, der um seine Entlassung gebeten hatte. Bundespräsident Steinmeier will die Entlassung Schnieders und die Neuernennung Bilgers wohl am Mittwoch vornehmen. Schwere Waldbrände wüten weiter im Südwesten Frankreichs und in Spanien. Im Großraum Bordeaux rückten die Flammen bis auf etwa 15 Kilometer an die Stadt heran. Knapp 250.000 Menschen sind hier bereits evakuiert worden. In Spanien waren nach Behördenangaben rund 120.000 Menschen von Evakuierung und Ausgangsbeschränkungen betroffen. Hier konnten die Einsatzkräfte zuletzt aber immerhin ein paar Löscherfolge erzielen. Mallorca reicht's. Tausende Menschen sind auf der beliebten Urlaubsinsel gegen den Massentourismus auf die Straßen gegangen. Unter dem Motto Mallorca am Limit ist es bereits das dritte Jahr in Folge, dass auf der Insel zum Protest aufgerufen wird. Die mallorquinische Polizei sprach von rund 25.000 Teilnehmenden. Sie beklagen Wohnungsnot, Staus, Schmutz und Lärm. Tadej Pogacar hat die Tour de France zum fünften Mal gewonnen. Der 27-jährige Slowene kam in Paris mit fast 6,5 Minuten Vorsprung in der Gesamtwertung ins Ziel. Nur vier andere Radrennfahrer haben in der Geschichte die Tour ebenfalls fünfmal gewonnen. Für die deutschen Fahrer war es bereits die fünfte Tour in Folge ohne Etappensieg. Hoffnungsträger Florian Lipowitz hatte sich bei einem Sturz das Schlüsselbein gebrochen.
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3: Mit Kerstin Rauschmeier. Das Stadtradeln 2026 hat in Stadt und Landkreis Bamberg einen neuen Teilnehmerrekord gebracht. Fast 9.900 Menschen legten in drei Wochen gemeinsam Millionen Fahrradkilometer zurück. Stadt und Landkreis Bamberg belegen damit in ihrer jeweiligen Größenklasse erneut Platz 1 in Bayern. Oberfranken könnte Modellregion für selbstfahrende Busse und Shuttles werden. Die Hochschule Coburg und die HUK Coburg sehen darin vor allem für den ländlichen Raum große Chancen. Die Hochschule forscht schon länger zu autonomer Mobilität und bietet am Campus in Kronach einen eigenen Studiengang dazu an. Beide Einrichtungen halten Oberfranken für besonders geeignet, weil es hier Städte und viele kleinere Gemeinden gibt. Mehr Nachrichten aus der Region gibt's wieder um 7:30.
4: Dankeschön, Kerstin. Kurz nach 7, einen schönen guten Morgen am Montag. Christian König, der Juli ist angezählt. Was hat er denn noch zu bieten?
5: Ja, mit der dritten Hitzewelle dieses Sommers, das ist schon mal Fakt. Der kühlste Tag ist jetzt gleich zum Wochenstart mit windigem Wolkenmix. Hier und da Sonne und vereinzelt auch Schauern bei 23 bis 25 Grad. Dann ist es über Nacht eher klar mit etwa 11 Grad in der Früh. Ab morgen raus aus dem ganzen Juli in den August geht's dann mit viel, viel Sonne. Die Hitzewelle kommt, morgen sind es noch 27 bis 29, aber zur Wochenmitte schon mal 33 bis 35 Grad.
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4: Schönen guten Morgen, liebe Autofahrer, 7:04 am Montag. Wir haben derzeit zwei Blitzer. Und zwar einmal in Unterleiterbach in der Ortsmitte, Fuß vom Gas, und auf der A73 Bamberg-Nürnberg zwischen Memmelsdorf und Bamberg-Ost hier 120 erlaubt. Habt ihr auch was gesehen? Die Studio- und WhatsApp-Hotline 0951 98 99.

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0: Das wird eine Gaudi. Wir sehen uns bei der Feuerwehr in Wüstenstein ab 15 Uhr. Bringen

0: natürlich auch für die Großen. Also alles mit am Start. Wir sehen uns.
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0: Morgen.

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1: Tollen Start in euren Montag mit Beyoncé und Texas Hold'em um 11 nach 7. Guten Morgen.
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1: In Strullendorf im Landkreis Bamberg wächst der Unmut immer mehr. Der Grund, immer mehr Laster rollen durch den Ort. Wie kann und soll es da weitergehen? Die Gemeinde hat sich jetzt den Fragen der Bürger gestellt. Und Richard Partberg aus der Radio Bamberg Redaktion weiß mehr.
3: Tag und Nacht rollen sie durch Strullendorf Lastwagen, schwer und laut. Anwohner wie Klaus Dresel sind genervt.
4: Das ist der Verkehrslärm und es sind die Erschütterungen. Und das betrifft uns nicht nur tagsüber, sondern wirklich, ich sag mal, 24/6. Also sonntags ist Ruhe, da ist wirklich Ruhe. Das ist der einzige Tag, wo man mal richtig schlafen kann. Ansonsten ist die Hölle auch nachts.
3: Matthias Motzel, der zweite Bürgermeister in Strullendorf, hat sich den Fragen und Sorgen der Anwohner gestellt. Eine Tempo-30-Zone komplett durch den Ort würde für Entlastung sorgen, geht aber nicht, da die Straße als Staatsstraße Ausweichroute für die B500 und die A73 bei Sperrungen ist.
5: Und hier muss der Verkehr laut staatlichem Bauamt problemlos fließen.
3: Für die Nachtstunden will Motzel aber dennoch beim Bauamt nachfragen.
5: Wo stört es am meisten? Das ist natürlich abends oder nachts, gerade wenn auch viel Auflieger sind, die leer sind oder Leerfahrten machen müssen, weil sie halt wieder sich irgendwo abstellen müssen bei einer anderen Spedition. Dann können wir jetzt, oder ich möchte gerne jetzt nächste Woche dann gleich nochmal schreiben, auch nachts, vielleicht ist es machbar, Tempo 30 von 22 bis 6 Uhr.
3: Unversucht lassen will die Gemeinde Strullendorf nichts.
5: Ja, man kann natürlich auf Sachen aufmerksam machen. Man kann natürlich mit Plakaten aufmerksam machen. Man kann natürlich versuchen, jetzt die Polizei mit ins Boot noch mal mehr zu nehmen. Mit Blitzern, Radarfallen. Natürlich können wir da was probieren. Wir können die Behörden anschreiben, dass sie uns da natürlich unterstützen. Was du natürlich nicht tun kannst, ist einen Verkehr ausbremsen, indem du künstliche, beziehungsweise dann in dem Fall natürlich dann Autos auf die Hauptstraße stellst.
3: Ein gemeindeeigener Blitzer. Die Idee kommt bei Anwohner Klaus Dresel schon mal an.
4: Schauen wir mal, ob die Möglichkeit da ist, dass man wirklich einen Blitzer fest hat für die Gemeinde, der an verschiedenen Orten steht. Das wäre natürlich eine gute Option.
3: Außerdem wollen die Anwohner mit einer Unterschriftenliste auf das Problem aufmerksam machen und beispielsweise mit freiwillig 30 Schildern auf ihren Grundstücken sensibilisieren. Die ganz große Lösung wäre die seit Jahrzehnten geplante Südanbindung mit Kreisel an das Gewerbegebiet in Strullendorf. Dann müssten die Laster nicht mehr durch den Ort. Doch das dürfte noch dauern. Richard Partberg, Radio Bamberg, vor Ort.
1: Dankeschön, Richard.

0: No Mercy und Please Don't Go. Einen schönen guten Morgen an diesem Montag, gleich 18 Minuten nach 7. Christian König aus der Wetterredaktion. Heute noch entspannt.
1: Es ist der kühlste Tag der Woche mit windigem Mix und vereinzelt Schauern. Ab morgen geht's mit Sonne satt aus dem Juli raus. Ab Mittwoch mit über 30 Grad.
0: Eieiei. Alle Staus, die meisten Blitzer immer aktuell hier bei Radio Bamberg, A3 Nürnberg Richtung Würzburg zwischen Höchstadt Ost und Pommersfelden, Gegenstände auf der Fahrbahn. Blitzer gibt's auf der A73 Bamberg-Lichtenfels, Höhe der Ausfahrt Memmelsdorf 100, in Unterleiterbach in der Ortsmitte und auf der A73 Bamberg-Nürnberg zwischen Memmelsdorf und Bamberg Ost hier 120 erlaubt. Euch allen eine gute Fahrt, fahrt's vorsichtig. Und es ist, sagen wir mal so, die Woche des Jahres, auch für uns. Dorftour steht an, wir stellen euch an dieser Stelle die Tagesstation schon mal vor. Aber Achtung, alles nicht so ganz ernst nehmen. Und noch mehr Interessantes rund um die Stationen gibt's natürlich dann ab 15 Uhr heute live vor Ort.
2: Alles klar, los geht's heute in Wüstenstein. Das ist so klein, dass wahrscheinlich selbst euer Navi kurz überlegt, ob es da wirklich hingehen soll. Aber ja, rund 200 Menschen leben da. Also sprich, es kennt jeder jeden und jeder weiß von jedem alles. Ob das immer so gut ist, weiß man nicht. Oberhalb wacht auf jeden Fall der Glockenfelsen mit seinem Kreuz über dem Ort. Und es gibt die evangelische Martinskirche, dazu das Brandensteinhaus. Das ist der letzte größere Rest der ehemaligen Burg Wüstenstein. Die ist im Mittelalter mehrfach in Mitleidenschaft gezogen worden. Also quasi Denkmalschutz mit langen Pausen. Langweilig wird's definitiv nicht. Es gibt Feuerwehr, Tennisclub, Skifreunde, einen Posaunenchor. Hier wird Dorfleben groß geschrieben und dann noch diese Kirchweih mit Kerbersbaum und Strohbär. Das ist ein echtes Highlight für so ein kleines Dorf. Also man merkt, Gemeinschaft ist hier kein leeres Wort. Es wird gefeiert und wer Ruhe, Geschichte und fränkischen Charme sucht, der ist in Wüstenstein genau richtig. Auch wenn das Navi sich vielleicht erstmal sträubt, euch hinzuführen. Denn manchmal sind die kleinsten Orte die mit den größten Geschichten.
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0: Mit Avicii geht's ab in diesem Montag Taste the Feeling. Einen schönen guten Morgen an diesem 27. Juli. Seit Freitag läuft das Annafest und da gab's auch am späten Samstagabend schon wieder einige Schlägereien. Mehr Infos gleich in den Radio Bamberg Nachrichten um 7:30 mit Kerstin Rauschmeier.
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2: Um 7:30 im Studio Kerstin Rauschmeier. Guten Morgen. Der zunehmende Lkw-Verkehr auf der Hauptstraße sorgt in Strullendorf im Landkreis Bamberg für Ärger. Die Anwohner klagen über Lärm und Erschütterungen in ihren Häusern. Bei einem Vororttermin mit dem zweiten Bürgermeister Matthias Motzel wurde deutlich, die Gemeinde kann keine Tempo-30-Zone durch den Ort einrichten. Der Grund? Die Straße ist Staatsstraße und Ausweichroute sollten die B505 oder die A73 gesperrt sein. Doch Motzel will beim staatlichen Bauamt nachfragen, ob zumindest nachts Tempo 30 gelten kann. Und?
3: Ja, man kann natürlich auf Sachen aufmerksam machen. Man kann natürlich mit Plakaten aufmerksam machen. Man kann natürlich versuchen, jetzt die Polizei mit ins Boot noch mal mehr zu nehmen. Mit Blitzern, Radarfallen. Natürlich können wir da was probieren. Wir können die Behörden anschreiben, dass sie uns da natürlich unterstützen. Was du natürlich nicht tun kannst, ist einen Verkehr ausbremsen, indem du künstliche, beziehungsweise dann in dem Fall natürlich dann Autos auf die Hauptstraße stellst.
2: Mit einer Unterschriftenliste wollen die Anwohner auf das Problem aufmerksam machen und beispielsweise mit freiwillig Tempo 30 Schildern auf ihren Grundstücken sensibilisieren. Spürbare Entlastung für Strullendorf soll die schon lange geplante Südanbindung mit Kreisel an das Gewerbegebiet bringen. Das dürfte aber noch dauern. Die Feuerwehren Huppendorf, Königsfeld, Steinfeld und Heiligenstadt wurden gestern Abend zu einem Brand auf einem Flurweg zwischen Huppendorf und Poxdorf alarmiert. Beim Eintreffen der Einsatzkräfte stand eine Heuballenpresse bereits in Vollbrand, so die Feuerwehr auf Radio Bamberg Nachfrage. Zudem hatte sich das Feuer auf ein etwa 1000 Quadratmeter großes Stoppelfeld ausgebreitet. Die brennende Heuballenpresse konnte zügig gelöscht werden. Parallel wurde der Flächenbrand bekämpft und durch Landwirte mittels Umpflügen des Feldes eingedämmt. Verletzt wurde nach aktuellem Stand niemand. Mehrere Schlägereien haben am späten Samstagabend das Annafest beschäftigt. Als die Forchheimer Polizei einen Streit schlichten wollte, griff ein Mann die Beamten an. Er und zwei Begleiter leisteten Widerstand und wurden in Gewahrsam genommen. Vier Polizisten wurden dabei leicht verletzt. Gegen die drei wird jetzt unter anderem wegen tätlichen Angriffs und Widerstands gegen einen Vollstreckungsbeamten ermittelt. Kurz darauf wurde bei einer weiteren Schlägerei ein 24-Jähriger leicht verletzt. Die Polizei sagt, alle Beteiligten waren stark alkoholisiert.
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2: Nach dem mutmaßlich islamistischen Terroranschlag am Rande des Christopher Street Days in Berlin ist der Tatverdächtige bei einem Polizeieinsatz getötet worden. Bei einem Einsatz in einer Kleingartenanlage in Berlin-Spandau sei der mutmaßliche Täter mit einer Stichwaffe auf die Einsatzkräfte zugelaufen. Daraufhin habe das Berliner SEK auf ihn geschossen. Nach tagelanger Unklarheit hat die Bundesregierung einen neuen Verkehrsminister gefunden. Bundeskanzler Merz will den CDU-Politiker Steffen Bilger für den Posten vorschlagen. Der 47-Jährige war bisher parlamentarischer Geschäftsführer der Unionsfraktion im Bundestag. Bilger soll Schnieder ablösen, der um seine Entlassung gebeten hatte. 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
4: Dankeschön, Kerstin. Einen schönen guten Morgen. 7.34 Uhr. Christian König, bleibt's dabei, dass die Hundstage zum Monatswechsel zur Hochform auflaufen.
5: Absolut, dabei bleibt's. Ab Mittwoch haben wir nicht nur Sonne satt und kaum Gewitterrisiko, sondern locker bis Dienstag kommender Woche, also rein in die erste August- und Ferienwoche. Im Schnitt irgendwo zwischen 34 und 8, vielleicht sogar 39 Grad. Und in den Nächten wird es in größeren Ortschaften wahrscheinlich teilweise kaum unter die 20 Grad gehen. Da heißt es wieder ausgeklügelt lüften und haushalten mit dem Gartengießen.
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4: So, legen wir los. 7:55 Uhr. Einen schönen guten Morgen. Zunächst der Blick auf die A3 Nürnberg Richtung Würzburg zwischen Höchstadt Ost und Pommersfelden. Hier ein Spanngurt auf der Fahrbahn. Fahrt vorsichtig. A73 Bamberg Richtung Suhl zwischen Breitengisbach Nord und Ebensfeld. 1 Kilometer Stop and Go. Ihr braucht hier 2 Minuten länger. Und A70

0: Bamberg Richtung Schweinfurt, ganz langsam. Zwischen Haßfurt und Schonungen, hier Stop and Go, dauert 5 Minuten länger. Blitzer auf der A73 Bamberg-Lichtenfels, Höhe der Ausfahrt Memmelsdorf 100. Gegenrichtung A73 Bamberg Richtung Nürnberg zwischen Memmelsdorf und Bamberg-Ost, hier 120 erlaubt. Und einer steht noch in Unterleiterbach in der Ortsmitte. Habt ihr auch was gesehen? Die Studio- und WhatsApp-Hotline 0951 98 29 029.
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0: Im Wiesental, wir sehen uns bei der Feuerwehr. Das ganze Radio Bamberg Team ist dabei. Wir sind die ganze Woche unterwegs. Wüstenstein heute, dann Pettstadt, Oesdorf, Kemmern und der Abschluss am Freitag in Viereth.
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0: Wunderschönen guten Morgen. Die Termine der Woche checken wir gleich gemeinsam mit Andy Eller. Vorher noch Teddy Swims ganz neu mit Mr. Know It All und das hier. Die Musik eures Lebens mit den Pretenders und Don't Get Me Wrong. Servus und guten Morgen.

0: Mr. Know-It-All, Teddy Swims hier bei Radio Bamberg um 7.43 Uhr an diesem Montag. Einen schönen guten Morgen an euch da draußen. Beim einen oder anderen vielleicht die Äuglein noch ein bisschen klein. Hier Carver, da das Feuerwehrfest oder auch Annafest in Forchheim seit Freitag. Immer live gesendet, war sehr, sehr schön. Bringt nur nichts, wir müssen raus aus dem Bett, rein in die neue Woche. Letzte Schulwoche vor den Sommerferien, außerdem Dorftourwoche und natürlich nach wie vor Annafest. Aber auch ansonsten ist jede Menge los, das weiß zumindest Andy Eller.
1: Good morning.
2: Auch von mir einen wunderschönen guten Morgen. Wir starten rein in KW 31 und zwar heute mit dem Geh mit deiner Hose spazieren Tag in den USA. Klingt komisch, aber
3: ist so.
2: Kleiner Tipp von mir, es ist grundsätzlich eine gute Idee, mit einer Hose spazieren zu gehen. Nicht nur heute. Morgen wird's dann eher verliehen, der Bayerische Dialektpreis Jugend.
4: Aber schon in der Mitte haben die Status und rein hier. Die Leute und Busse gehen vorbei, haben die was angegriffen.
2: Nee, sicher nicht für den Dialekt, für uns, sondern für den schönen Bayerischen halt. Am Mittwoch ist nicht nur Tag der Lasagne.
5: Lecker!
2: Nein, die Tage der Tage starten für alle Metal-Fans in und um Deutschland.
5: Wacken!
2: Ganz genau. Am Mittwoch startet Wacken 26. Am Freitag hat dann er Geburtstag.
6: Du bist ein Zauberer, Harry.
7: Ich bin was?
6: Ein Zauberer.
2: Harry James Potter. Er hat am 31. Juli 1980 das Licht der Welt in Godric's Hollow erblickt. Und gleichzeitig ist heute auch endlich letzter Schultag von den und dann haben wir Wochenende. Starten am Samstag in den August mit dem Welt

0: Mittelfingertag. Was ihr dann am Samstag mit euren Mittelfingern so anstellt, das überlasse ich euch. In diesem Sinn,
1: ich glaube, fertig.
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1: 7:48, guten Morgen, hier ist perfekt geweckt am Montag, 27. Juli, Dorftourtag Nummer 1 heute, Wüstenstein. Da lüften wir gleich um 7:45 gemeinsam mit Kollegin Jutta Schindler auch ein Wüstensteiner Geheimnis. Unbedingt dranbleiben. Christian König, der Start in die neue Woche. Wie sieht er denn aus?
2: Wir starten in die Woche mit recht windigem Mix und vereinzelt Schauern. Ab morgen wird es nicht nur sonnig, sondern in den August rein jeden Tag heißer. Schon zur Wochenmitte mit bis zu 35 Grad.
1: 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A73 Bamberg-Suhl zwischen Breitengüßbach-Nord und Zapfendorf. 1 Kilometer Stop-and-Go, ihr braucht 2 Minuten länger. Und A3 Nürnberg Richtung Würzburg zwischen Höchstadt-Ost und Pommersfelden. Stop-and-Go, 2 Minuten Zeitverlust. Blitzer, A73 Bamberg-Lichtenfels, Höhe der Ausfahrt Memmelsdorf, hier 100. In Unterleiterbach in der Ortsmitte und auf der A73 Bamberg-Nürnberg zwischen Memmelsdorf und Bamberg-Ost, hier 120 erlaubt. Auch hier bitte langsam fahren. Dann bitte denkt dran, Ines hat auch gerade geschrieben via WhatsApp. Achtung, Kaulberg komplett gesperrt, ohne Hinweis. Schulbus muss drehen, da ist alles dicht. Ja, wir haben in der letzten Woche schon darauf hingewiesen. In dieser Woche Kaulberg für eine Woche komplett gesperrt. Bitte das beachten, sonst steht ihr da wirklich sehr lange und das muss nicht sein. Habt ihr auch was gesehen? Die Studio- und WhatsApp-Hotline 0951 98 29 029. Euch allen eine gute Fahrt jetzt mit Robbie Williams und Rock DJ.

0: zu Hause meine Hits mit Dermot Kennedy und Giants hier bei Radio Bamberg. In Frankreich und Spanien wüten aktuell verheerende Waldbrände. Mehr Infos gleich in den Radio Bamberg Nachrichten um 8 Uhr.
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1: Ich bin Oliver Urbanke. Guten Morgen. In Frankreich und Spanien wüten aktuell verheerende Waldbrände. Hunderttausende Menschen sind in Gefahr. Bundesumweltminister Schneider dringt auch deshalb darauf, den Klimaschutz voranzutreiben. Katrin Müller berichtet.
2: In Frankreich im Großraum Bordeaux ist die Lage dramatisch. Rund 220.000 Menschen wurden seit Mitte letzter Woche wegen der Waldbrände in Sicherheit gebracht. Auch in Spanien geht es mit den Löscharbeiten nur mühsam voran. Der Klimawandel treffe unseren Kontinent besonders hart, sagt Bundesumweltminister Schneider. Er müsse gestoppt werden, damit Hitze, Dürre und Waldbrände in Zukunft nicht noch schlimmer werden.
1: Nach dem mutmaßlich islamistischen Terroranschlag am Rande des Christopher Street Days in Berlin ist der Tatverdächtige bei einem Polizeieinsatz getötet worden. Die tödlichen Schüsse seien in einer Kleingartenanlage am Rande Berlins gefallen, heißt es von der Polizei. An verschiedenen Orten in Berlin haben Menschen Blumen für die bei dem Anschlag getötete Frau und die Verletzten niedergelegt. Außerdem gab es gestern einen Trauermarsch mit Schweigeminute. Miete und Nebenkosten überfordern immer mehr Menschen in Deutschland. Knapp die Hälfte von rund 1.100 Menschen, die YouGov befragt hat, können sich ihre Wohnkosten gerade so leisten. Fast jeder achte Mieter lebt nach eigener Einschätzung über seine finanziellen Verhältnisse. Die Mehrheit der Mieterinnen und Mieter, rund 60%, zahlt ein Drittel oder mehr des Haushaltsnettoeinkommens für Wohnkosten. Als weltweit erste Stadt verlangt Venedig mittlerweile Eintritt. Und das lohnt sich offenbar. Die Stadt hat in diesem Jahr mehr als 5 Millionen Euro eingenommen, so viel wie noch nie. Nach dem Ende der diesjährigen Bezahlsaison berichtet Venedig von mehr als 650.000 zahlenden Tagesbesuchern. Offiziell handelt es sich noch um eine Testphase, auch wenn kaum jemand daran zweifelt, dass die Regelung von Dauer sein wird. Bürgermeister Venturini hat bereits angedeutet, dass sich die Gebühr künftig von derzeit 10 Euro auf 30 bis 50 Euro erhöhen könnte. Während Bayerns Schülerinnen und Schüler Ende der Woche in die Sommerferien starten, beginnt für die Fußballer des FC Bayern heute am Tegernsee die Vorbereitung auf die neue Saison. 3 öffentliche Trainingseinheiten sind geplant. Fans können die Profis heute, morgen und am Mittwoch bei den Übungen beobachten. Zum Abschluss gibt's dann am Donnerstag ein Testspiel gegen den FC Rottach-Egern.
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3: Mit Kerstin Rauschmeier. Nach langen Planungen und Vorbereitungen geht's heute los. Bayerns Innenminister Joachim Herrmann nimmt am Vormittag am offiziellen Spatenstich für den Neubau der Polizeiinspektion Bamberg-Land und der Verkehrspolizei teil. Der Bau auf dem Gelände am Tennig im Süden Bambergs soll bis September 2029 fertig sein. Der FC Eintracht Bamberg hat sich nach dem Aus im Toto-Pokal erstmals zum Urteil des BfV-Sportgerichts geäußert. Der Verein räumt den Einsatz eines nicht spielberechtigten Spielers als organisatorischen Fehler ein, kritisiert aber die Beweiswürdigung des Gerichts. Nach eigenen Angaben war der Spieler ordnungsgemäß zur Einwechslung zugelassen, der Fehler sei zudem sofort gemeldet worden. Eine Berufung ist nicht möglich. Mehr Nachrichten aus der Region gibt's wieder um 8:30.
4: Dankeschön, Kerstin. Einen schönen guten Morgen. Kurz nach 8 an diesem Montag. Christian König, der Juli ist angezählt. Was hat er denn noch zu bieten?
5: Ja, mit der dritten Hitzewelle dieses Sommers, das ist schon mal Fakt. Der kühlste Tag ist jetzt gleich zum Wochenstart mit windigen Wolkenmix. Hier und da Sonne und vereinzelt auch Schauern bei 23 bis 25 Grad. Dann ist es über Nacht eher klar mit etwa 11 Grad in der Früh. Ab morgen raus aus dem ganzen Juli in den August geht es dann mit viel, viel Sonne. Die Hitzewelle kommt, morgen sind es noch 27 bis 29, aber zur Wochenmitte schon mal 33 bis 35 Grad.
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4: Wunderschönen guten Morgen. An diesem Montag ist es 8:04. Wir blicken auf die A73 Bamberg Richtung Suhl. Zwischen Breitengüßbach Nord und Zapfendorf 2 Kilometer Stau. Ihr braucht hier aktuell 8 Minuten länger. A70 Bamberg Richtung Schweinfurt zwischen Haßfurt und Schonungen 1 Kilometer Stau. Hier dauert es momentan 15 Minuten länger. A73 Bamberg Richtung Nürnberg zwischen Memmelsdorf und Bamberg Ost 1 Kilometer Stop and Go. Lediglich 2 Minuten, die sehr länger dauert. Dann haben wir auf der A73 einen Blitzer Bamberg-Lichtenfels, Höhe der Ausfahrt Memmelsdorf, 100 km/h. In Unterleiterbach in der Ortsmitte, danke Jürgen, auf der A73 Bamberg-Nürnberg zwischen Memmelsdorf und Bamberg-Ost hier 120 erlaubt. Und ganz neu von der Hanni, vielen Dank, Blitzer in Hausen, 30er-Zone nach der Kita. Also auch hier bitte Fuß vom Gas. Habt ihr auch was gesehen? Die Studio- und WhatsApp.

0: WhatsApp-Hotline 0951 98 29 029. Gute Fahrt.
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0: So schaut's aus. 15 Uhr haben wir ein Date und gleich

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1: Gleich auch mit Katy Perry, Teenage Dream und das hier John Mellencamp, Jack and Diane. Schönen guten Morgen am Montag.

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0: Katy Perry und Firework um 12 Minuten nach 8.
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0: Nicht mal mehr 7 Stunden, dann startet unsere Dorftour in diesem Jahr. Mit der ersten Station in Wüstenstein als kleinen Vorgeschmack haben wir uns mal umgehört und Sagen, Legenden oder auch Geschichten aus jedem Ort gesucht. Radio Bamberg-Reporterin Jutta Schindler war dafür schon mal vorab in Wüstenstein unterwegs.
2: Ja, hier in Wüstenstein, da gibt es sogar eine richtige Sage, und zwar die Sage des Glockenfelsen. Die Helga Dormann, die wohnt schon ganz, ganz lange hier und du kennst dich damit aus. Was hat sie mit dieser Sage auf sich?
3: Ja, es soll früher am Glockenfelsen ein Kirchlein gestanden sein. Und da 1430 die Hussiten von Holfeld runtergezogen sind und die haben ja alles vernichtet. Und als sie dann immer näher ins Aufseestal darunter kamen, und dann war unser Kirchlein verschwunden. Und die Sage ist dann, dass die Glocken in den Glockendümpel versunken worden sind, weil die sehr wertvoll sein sollten. Und das haben halt die früheren Bauern oder Leute sich sicher halten wollen, ihre wertvollen Glocken.
2: Und jetzt gibt es ja noch eine Geschichte, die hier immer noch erzählt wird über diese Glocken. Was ist denn das?
3: Das habe ich dann auch von meinen Eltern und Großeltern gehört, dass, wenn man ins Tal runterwandert, ist ja das Aufseestal, und da in den Glockentümpel, wenn man vorbeilauft oder lauscht, hört man ein Wimmern und Klingen. Das soll angeblich laut Aussage von den Glocken kommen.
2: Also, wenn wir später in Wüstenstein sind und mal an der Aufsess vorbeikommen, vielleicht können wir einen kleinen Abstecher machen und hören ja dann die Glocken.
0: Ah, wunderbar. Testen wir doch bestimmt mal auf dem Weg zu euch, ja? Wir freuen uns schon, wir sind bereit, wir sind ready. 15 Uhr geht's los. Station Nummer 1 der Jubiläumsdorftour 2026. Im schönen Wiesental, Landkreis Forchheim. Wüstenstein. We have a date, ladies and gentlemen.

0: Eros Ramazzotti und Bambino nel Tempo. 19 Minuten 8, einen schönen guten Morgen. Dorftourstart heute mit einem Wolkenmix, teilweise Sonne, hier und da vereinzelt noch Schauer. Aber am Nachmittag wird schön, glaube ich. Temperaturen 23 bis 25. Alle Staus, die meisten Blitzer immer aktuell hier bei Radio Bamberg, A73 Bamberg Richtung Suhl. Zwischen Breitengüßbach Nord und Zapfen auf 2 Kilometer Stau, dauert 9 Minuten länger. Und es staut sich auf der B22 Münchner Ring zwischen Schellenberger und Forchheimer Straße. Hier Stop and Go. Zeitverlust momentan 6 Minuten. Denkt dran, der Kaulberg in Bamberg ist in dieser Woche komplett gesperrt. Blitzer in Hausen nach der Kita 30. Auf der A73 Bamberg-Lichtenfels, Höhe der Ausfahrt Memmelsdorf 100. In Unterleiterbach in der Ortsmitte und auf der A73 Bamberg-Nürnberg zwischen Memmelsdorf und Bamberg-Ost hier 120 erlaubt. Und auch unser Besserwisser weiß natürlich mehr über Station Nummer 1, Wüstenstein.
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2: Also dann, los geht's. Tag 1 der Dorftour. Und da sind wir heute in Wüstenstein, Gemeindeteil von Wiesenthal im Landkreis Forchheim. Einwohner ungefähr 200. Waren mal mehr, fast 300 im Jahre 1871. Ob da wohl noch idyllisch gelegene Häuschen leer stehen, müsste man heute mal nachfragen. Idyllisch gelegen ist es jedenfalls, perfekt für Wanderungen, denn das Aufsesstal ist gleich ums Eck. War ich schon, nicht nur einmal, sehr schön da. Zu Recht, denn Wüstenstein wurde erstaunlich früh touristisch entdeckt. Bereits ein Reiseführer von 1807 führte Besucher

Besucher durch das Aufsesstal bis nach Wüstenstein. Danach entstand auch eine Postkutschenverbindung von Forchheim über Ebermannstadt, Streitberg und Wüstenstein nach Bayreuth. Spätere englische Reisehandbücher bezeichneten Wüstenstein ausdrücklich als romantisch. Dennoch, wenn man anderen Menschen gegenüber erwähnt, dass man sich nach Wüstenstein begibt, blickt man in leere Augen. Das heißt, in Augen mit großen Fragezeichen. Wüstenstein? Was, wer, wo ist Wüstenstein? Dabei hat Wüstenstein durchaus Geschichte und war in alten Zeiten durchaus bekannt. Der Ort war nämlich Burgsitz, Zollstation, Mühlenstandort und wie gesagt eine wichtige Postkutschenverbindung. Und dann gibt's da noch die Sage vom Glockenfelsen, den gibt's heute noch. Unterhalb des Felsens soll die Aufses früher einen tiefen Glockentümpel gebildet haben. Der Sage nach stand dort eine uralte Kapelle. Als 1430 die Hussiten in das Tal einfielen und auch die Kapelle plündern wollten, versank das Gotteshaus vor ihren Augen im Wasser. Die Angreifer flohen, die Kapelle blieb verschwunden. Und wenn nun im Herbst der Wind durch das Tal zieht, soll man ihre Glocke noch immer aus der Tiefe hören. Auf nach Wüstenstein!

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0: Genau so heißt es. Ein Lied. Mark Foster hier in der Musik eures Lebens. Einen schönen guten Morgen mit Radio Bamberg um 9:04. Bayerns Innenminister Joachim Herrmann kommt heute nach Bamberg zu einem Spatenstich. Mehr Infos gleich in den Radio Bamberg Nachrichten um 8:30 mit Kerstin Rauschmeier.
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18: Um 8:30 im Studio Kerstin Rauschmeier. Guten Morgen. Am Kaulberg in Bamberg beginnt heute die nächste Bauphase. Bis einschließlich 3. August ist die Straße zwischen den beiden Einmündungen zur Kroatengasse komplett gesperrt. Grund sind die letzten Arbeiten nach der Sanierung der Gas- und Wasserleitungen. Anschließend wird die Fahrbahn erneuert. Autofahrer müssen Umleitungen in Kauf nehmen. Auch mehrere Buslinien fahren anders und einzelne Haltestellen entfallen. Ab dem 4. August soll der Kaulberg wieder frei befahrbar sein. 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

0: Das Warten hat ein Ende. Nach langer Vorbereitungszeit fällt am Vormittag der Startschuss für den Neubau der Polizeiinspektion Bamberg-Land und der Verkehrspolizeiinspektion. Bayerns Innenminister Joachim Herrmann ist beim Spatenstich vor Ort. Auf dem Gelände am Tennig im Bamberger Süden entstehen neben dem Dienstgebäude auch ein Einsatztrainingszentrum, eine Raumschießanlage und ein Garagengebäude. Fertigstellung September 2029, Kosten rund 70 Millionen Euro. Mehrere Schlägereien haben am späten Samstagabend die Polizei auf dem Forchheimer Annafest beschäftigt. Gegen 22:45 gerieten drei Menschen auf dem Festgelände in Streit.
1: Als die Polizei eingreifen wollte, schlug der Mann in Richtung der Beamten. Er und zwei Begleiter leisteten anschließend Widerstand und wurden in Gewahrsam genommen. Vier Polizisten wurden dabei leicht verletzt. Gegen die drei laufen jetzt Ermittlungen, unter anderem wegen tätlichen Angriffs und Widerstands gegen Vollstreckungsbeamte sowie Körperverletzung. Nur wenig später kam es auf einem Fußweg auf der zweiten Ebene zu einer weiteren Schlägerei. Ein 24-Jähriger wurde dabei laut Polizei zu Boden gerissen und kurzzeitig bewusstlos. Er kam leicht verletzt ins Krankenhaus. Richard Pattberg, Radio Bamberg, Nachrichtenredaktion.
0: Ein weiterer 26-Jähriger wurde von einem Unbekannten ins Gesicht geschlagen. Laut Polizei waren alle Beteiligten stark betrunken.
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0: In Frankreich und Spanien wüten verheerende Waldbrände. Hunderttausende Menschen sind in Gefahr. In Frankreich, im Großraum Bordeaux, ist die Lage dramatisch. Rund 220.000 Menschen wurden seit Mitte letzter Woche wegen der Waldbrände in Sicherheit gebracht. Auch in Spanien geht es mit den Löscharbeiten nur mühsam voran. Miete und Nebenkosten überfordern immer mehr Menschen in Deutschland. Knapp die Hälfte von rund 1.100 Menschen, die YouGov befragt hat, können sich ihre Wohnkosten gerade so leisten. Die Mehrheit der Mieter, rund 60%, zahlt 30% oder mehr des Haushaltsnettoeinkommens für Wohnkosten. 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
3: Dankeschön, Kerstin. Einen schönen guten Morgen an diesem Montag. Mittlerweile schon kurz nach 8:30. Christian König aus der Wetterredaktion. Bleibt's dabei, dass die Hundstage zum Monatswechsel zur Hochform auflaufen?
4: Absolut, dabei bleibt's. Ab Mittwoch haben wir nicht nur Sonne satt und kaum Gewitterrisiko, sondern locker bis Dienstag kommender Woche, also rein in die erste August- und Ferienwoche. Im Schnitt irgendwo zwischen 34 und 8, vielleicht sogar 39 Grad. Und in den Nächten wird es in größeren Ortschaften wahrscheinlich teilweise kaum unter die 20 Grad gehen. Da heißt es wieder ausgeklügelt lüften und haushalten mit dem Gartengießen.
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3: Um gleich 8:54 schauen wir auf die A73 Bamberg Richtung Suhl zwischen Breitengüßbach Nord und Zapfendorf. 1 Kilometer Stau. Momentan braucht ihr 5 Minuten länger. Blitzer in Hausen nach der Kita 30. Auf der A73 Bamberg Lichtenfels Höhe der Ausfahrt Memmelsdorf hier 100. In Unterleiterbach in der Ortsmitte. Und dann nochmal A73 Bamberg Richtung Nürnberg zwischen Memmelsdorf und Bamberg Ost hier 120 km/h. Habt ihr auch was gesehen? Die Studio- und WhatsApp-Hotline 0951 98 29 029. Allen unterwegs eine gute Fahrt.
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3: Das ist hier die Jubiläumsdorftour mit dem ganzen Radio Bamberg Team, mit jeder Menge gute Laune. Und natürlich vor allem mit euch, denn damit steht's und fällt's. Also Wüstenstein und Umgebung. Wir sehen uns 15 Uhr am Nachmittag im schönen Wiesental.
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3: Guten Morgen.

0: Lifesaver, Sunrise Avenue hier bei Radio Bamberg um gleich 8.43 Uhr. Noch 5 Tage Schule, dann heißt es Sommerferien. Für viele heißt das natürlich auch ab in den Urlaub. Ist alles nicht mehr ganz so einfach. Ich weiß, Inflation, Spritpreise und vieles, vieles mehr. Deswegen fragen wir mal nach bei Ramona Steck vom Reisebüro Schiele in Bamberg. Ramona, was ist denn momentan so im Trend in Sachen Urlaub?
1: Also den typischen Trend gibt es an sich nicht. Es wird natürlich nach der Verfügbarkeit und auch ein bisschen nach dem Preis geguckt. Aber rund ums Mittelmeer ist alles dabei. Ob das Spanien ist, Griechenland, für Familien immer gern genommen die Türkei. Aber auch Kreuzfahrten sind zum Beispiel auch in den hohen Norden ganz beliebt.
0: Okay, jetzt habe ich die Spritpreise ja schon angesprochen vorhin. Fahren denn noch viele mit dem Auto oder geht der Trend eher zum Fliegen?
1: Natürlich überlegen die Kunden, ob sie jetzt ein Ferienhaus nehmen, welches mit dem Auto anzureisen ist, wo ich meine Spritkosten habe. Aber auch im Flugbereich muss man einfach gegenrechnen. Was kommt unterm Strich dazu? Habe ich meine Spritkosten? Habe ich meine Mautgebühren? Die Verpflegung vor Ort im Zielgebiet? Gehe ich essen? Kaufe ich ein? Und da sind halt auch mittlerweile die Übernachtungspreise trotzdem fast wieder im Gesamtpaket analog zu Flugreisen.
0: Okay, also allgemeines Reiseverhalten. Gibt es denn noch grundsätzlich viel Anfragen zu Urlaub oder merkt ihr, dass viele Leute vielleicht doch zu Hause bleiben?
1: Wir haben nach wie vor immer wieder die Urlaubsanfragen und man kriegt aber dann auch mit, je länger ein Kunde vielleicht überlegt, um eine Reise zu buchen, dass dann auch die Preise wieder ansteigen. Hab dann vielleicht nicht die Möglichkeit mehr mit Nürnberg, weil es ja der nächstgelegene Flughafen ist, weicht dann vielleicht auf umliegende aus, wo man sagt, bei 2-3 Stunden Fahrzeit geht man dann vielleicht hin, weil es etwas preiswerter dann auch ist.
0: Auch verständlich. Dankeschön, Ramona Steck vom Reisebüro Schiele in Bamberg. Wir wünschen euch natürlich einen wunderschönen Sommerurlaub.
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1: 9:12. Einen schönen guten Morgen an diesem Montag. 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Wir haben ein Geburtstagskind in der schönsten Region der Welt. Er heißt Jörg. Wir wünschen dir von allem das Beste. Und deine Frau Alexandra wünscht dir von Herzen alles, alles Liebe zu deinem Geburtstag. Auf viele weitere gemeinsame Jahre. Ich liebe dich, soll ich dir ausrichten. Deine Frau Alex, lieber Jörg, Happy Birthday an dieser Stelle. Christian König, der Start in die Woche. Wie schaut er aus?
2: Wir starten in die Woche mit recht windigem Mix und vereinzelt Schauern. Ab morgen wird es nicht nur sonnig, sondern in den August rein jeden Tag heißer, schon zur Wochenmitte mit bis zu 35 Grad.
1: Uiuiui, Schwitzen angesagt, Abkühlung ganz wichtig. Alle Staus, die meisten Blitzer immer aktuell hier bei Radi Bamberg. A73 Bamberg Richtung Suhl zwischen Breitengüßbach Nord und Zapfendorf, 1 Kilometer Stop and Go. Ihr braucht hier 2 Minuten länger. Blitzer in Hausen nach der Kita. Auf der A73 Bamberg Lichtenfels, Höhe der Ausfahrt Memmelsdorf 100. Dann auf der A73 Bamberg Nürnberg zwischen Memmelsdorf und Bamberg Ost 120. Und in Unterleiterbach in der Ortsmitte, auch da steht einer, bitte Fuß vom Gas. Denkt bitte dran, der Kaulberg in dieser Woche in Bamberg komplett gesperrt. Da kommt's wirklich zu Behinderungen. Da musste anscheinend auch ein Schulbus schon wenden, wobei die es eigentlich wissen müssen. Aber gut, also bitte mehr Zeit einplanen, falls ihr da entlang müsst. Euch allen eine gute Fahrt, gleich mit Michael Schulze und hier Ultravox aus den 80ern.

0: Michael Schulte und 5am hier bei Radio Bamberg. Achtung, nicht erschrecken, bis Ende der Woche ist die Steuererklärung fürs Jahr 2025 fällig. Mehr Infos gleich in den Radio Bamberg Nachrichten um 9 Uhr.
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14: Ich bin Oliver Urbanke. Guten Morgen. Nach dem mutmaßlich islamistisch motivierten Anschlag am Rande des Christopher Street Days in Berlin und dem Tod des Tatverdächtigen fragen sich viele, weshalb der polizeibekannte mutmaßliche Täter auf freiem Fuß war, obwohl er bereits verurteilt war. Dirk Zeit.

0: Schindler berichtet aus Berlin.
1: Weshalb war er trotzdem frei? Das fragen sich viele Menschen. Innenminister Dobrindt verspricht, die Umstände zu prüfen. Im Fokus steht dabei die Frage, warum die Jugendstrafe zur Bewährung ausgesetzt wurde. Dass man in diesem Maße der Gefährdung zu einer Bewährungsstrafe kommt, sei sicherlich nicht nachvollziehbar, sagte Dobrindt dem Sender RTL.
0: Nach dem Anschlag auf den CSD ist das Brandenburger Tor gestern in den Regenbogenfarben angeleuchtet worden. Die Farben gelten als Symbol der queeren Szene und stehen für Vielfalt und Toleranz. Außerdem sind gestern in Berlin und bundesweit Menschen zusammengekommen, um zu trauern und der Opfer zu gedenken. Auch ein Trauermarsch mit Schweigeminute gab es. Der Klimawandel und seine Folgen sind längst bei uns in Europa angekommen. Besonders stark sind die Auswirkungen gerade in Teilen Frankreichs und Spaniens zu spüren. Über das Wochenende haben sich Waldbrände rund um Bordeaux weiter zugespitzt. Laut Behörden wurden dort rund 220.000 Menschen in Sicherheit gebracht. Der größte Waldbrand der Region hat inzwischen rund 42.000 Hektar Wald und Buschland zerstört. Und auch in Spanien mussten bereits über 100.000 Menschen wegen Waldbränden evakuiert werden. Hepatitis ist in Bayern offenbar auf dem Rückzug. Im laufenden Jahr wurden knapp 550 Hepatitis-Infektionen weniger diagnostiziert als im gleichen Vorjahreszeitraum. Gesundheitsministerin Gerlach wirbt unterdessen eindringlich weiter für eine möglichst frühe Hepatitis-B-Impfung bei Kindern. Bis Ende der Woche ist die Steuererklärung für das Jahr 2025 fällig. Wer noch nicht fertig ist, kann eine Fristverlängerung beim zuständigen Finanzamt beantragen. Dafür reicht ein kurzer Brief oder eine Mail. Wichtig ist, dass in dem Schreiben die Steuernummer, das Steuerjahr, also 2025, und ein realistisches Wunschdatum für die Abgabe steht. Gründe für eine Verschiebung können zum Beispiel ein Umzug, eine längere Erkrankung oder fehlende Dokumente von Vermieter oder Arbeitgeber sein.
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3: Mit Kerstin Rauschmeier. Der zunehmende Lkw-Verkehr auf der Hauptstraße sorgt in Strullendorf im Landkreis Bamberg für Ärger. Die Anwohner klagen über Lärm und Erschütterungen. Eine Tempo-30-Zone ist nach Angaben der Gemeinde nicht möglich, weil die Staatsstraße als Ausweichstrecke für die B505 und die A73 dient. Geprüft werden soll aber, ob zumindest nachts Tempo-30 möglich ist. Das Stadtradeln 2026 hat den Stadt- und Landkreis Bamberg einen neuen Teilnehmerrekord gebracht. Fast 9.900 Menschen legten in 3 Wochen gemeinsam Millionen Fahrradkilometer zurück. Stadt und Landkreis belegen damit in ihrer jeweiligen Größenklasse erneut Platz 1 in Bayern. In der Stadt Bamberg wurden allein rund 667.000 Kilometer geradelt und dabei 109 Tonnen CO2 eingespart. Mehr Nachrichten aus der Region gibt's wieder um 9:30.
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4: Heute recht angenehmes Wetter zum Wochenstart, ein Wolkenmix, teilweise Sonne, vereinzelt auch Schauer mit dabei. Temperaturen 23 bis 25 Grad, die kommende Nacht dann zunehmend sternklar bei Tiefstwerten um 11. Und wir schauen auf die Radio Bamberg Aussichten für Bamberg, Forchheim und die Region. Es wird heiß und immer heißer. Morgen am Mittwoch überwiegt Sonnenschein mit wenigen Wolken, dritte Hitzewelle kommt in Fahrt. Morgen bei bis zu 29, zur Wochenmitte aber dann schon 33 bis 35 Grad.
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4: Schönen guten Morgen, liebe Autofahrer. Bitte daran denken, der Kaulberg in Bamberg ist in dieser Woche komplett gesperrt. Hier kommt es zu Behinderungen. Ansonsten Blitzer aktuell in Hausen nach der Kita 30. Auf der A73 Bamberg-Lichtenfelshöhe der Ausfahrt Memmelsdorf 100. In Unterleiterbach in der Ortsmitte und auf der A73 Bamberg-Nürnberg zwischen Memmelsdorf und Bamberg-Ost hier 120 km/h. Habt ihr auch was gesehen? Die Studio- und WhatsApp-Hotline 0951 98 29 029. Allen unterwegs eine gute Fahrt.
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4: Wunderschönen guten Morgen. Ja, es ist nicht mehr allzu lange hin. Noch 6 Stunden, dann geht die Party los. Wir haben natürlich Bratwürste dabei heute vom Globus in Forchheim. Wir haben Steg und Fabis Dorftour-Seidler. Wir haben unsere Schminkfelu, Kinderschminken also auch angesagt, unser Wasserdanker und vieles, vieles mehr.
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0: der Nummer von Oasis in der Musik eures Lebens und Don't Look Back in Anger. Einen schönen guten Morgen an diesem Montag.
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0: In Strullendorf im Landkreis Bamberg wächst der Unmut immer mehr. Der Grund, immer mehr Laster rollen durch den Ort. Wie kann und soll es da weitergehen? Die Gemeinde hat sich jetzt den Fragen der Bürger gestellt. Und Richard Partberg aus der Radio Bamberg Redaktion weiß mehr.
2: Tag und Nacht rollen sie durch Strullendorf Lastwagen, schwer und laut. Anwohner wie Klaus Dresel sind genervt.
3: Das ist der Verkehrslärm und es sind die Erschütterungen. Und das betrifft uns nicht nur tagsüber, sondern wirklich, ich sag mal, 24/6. Also sonntags ist Ruhe, da ist wirklich Ruhe. Das ist der einzige Tag, wo man mal richtig schlafen kann. Ansonsten ist die Hölle auch nachts.
2: Matthias Motzel, der zweite Bürgermeister in Strullendorf, hat sich den Fragen und Sorgen der Anwohner gestellt. Eine Tempo-30-Zone komplett durch den Ort würde für Entlastung sorgen, geht aber nicht, da die Straße als Staatsstraße Ausweichroute für die B500 und die A73 bei Sperrungen ist.
4: Und hier muss der Verkehr laut staatlichem Bauamt problemlos fließen.
2: Für die Nachtstunden will Motzel aber dennoch beim Bauamt nachfragen.
4: Wo stört es am meisten? Das ist natürlich abends oder nachts, gerade wenn auch viel Auflieger sind, die leer sind oder Leerfahrten machen müssen, weil sie halt wieder sich irgendwo abstellen müssen bei einer anderen Spedition. Dann können wir jetzt, oder ich möchte gerne jetzt nächste Woche dann gleich nochmal schreiben, auch nachts, vielleicht ist es machbar, Tempo 30 von 22 bis 6 Uhr.
2: Unversucht lassen will die Gemeinde Strullendorf nichts.
4: Ja, man kann natürlich auf Sachen aufmerksam machen. Man kann natürlich mit Plakaten aufmerksam machen. Man kann natürlich versuchen, jetzt die Polizei mit ins Boot noch mal mehr zu nehmen. Mit Blitzern, Radarfallen. Natürlich können wir da was probieren. Wir können die Behörden anschreiben, dass sie uns dann natürlich unterstützen. Was du natürlich nicht tun kannst, ist einen Verkehr ausbremsen, indem du künstliche, beziehungsweise dann in dem Fall natürlich dann Autos auf die Hauptstraße stellst.
2: Ein gemeindeeigener Blitzer. Die Idee kommt bei Anwohner Klaus Dresel schon mal an.
3: Wir schauen mal, ob die Möglichkeit da ist, dass man wirklich einen Blitzer fest hat für die Gemeinde, der an verschiedenen Orten steht. Das wäre natürlich eine gute Option.
2: Außerdem wollen die Anwohner mit einer Unterschriftenliste auf das Problem aufmerksam machen und beispielsweise mit freiwillig 30 Schildern auf ihren Grundstücken sensibilisieren. Die ganz große Lösung wäre die seit Jahrzehnten geplante Südanbindung mit Kreisel an das Gewerbegebiet in Strullendorf. Dann müssten die Laster nicht mehr durch den Ort. Doch das dürfte noch dauern. Richard Partberg, Radio Bamberg, vor Ort.
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0: Lola Young und Messi, Hit von heute hier bei Radio Bamberg. Einen schönen guten Morgen. Der FC Eintracht Bamberg ist am grünen Tisch aus dem Toto-Pokal ausgeschieden. Mehr Infos gleich in den Radio Bamberg Nachrichten um 9:30 mit Kerstin Rauschmeier.
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1: Um 9:30 im Studio Kerstin Rauschmeier. In Stollendorf im Landkreis Bamberg wächst der Unmut über den Schwerlastverkehr durch die Gemeinde. Lastwagen sorgen für Lärm und Erschütterungen in den Häusern entlang der Hauptstraße. Bei einem Ortstermin mit dem zweiten Bürgermeister Matthias Motzel haben Anwohner nach Lösungen gesucht. Eine Tempo-30-Zone ist schwierig, weil die Hauptstraße Staatsstraße und Ausweichroute für B505 und A73 ist. Motzel will sich trotzdem ans staatliche Bauamt wenden.
2: Was wir auch noch prüfen können, ist natürlich klar, wo stört es am meisten? Das ist natürlich abends oder nachts, gerade wenn auch viel Auflieger sind, die leer sind oder Leerfahrten machen müssen, weil sie halt wieder sich irgendwo abstellen müssen bei einer anderen Spedition. Dann können wir jetzt, oder ich möchte gerne jetzt nächste Woche dann gleich nochmal schreiben, auch nachts, vielleicht ist es machbar, Tempo 30 von 22 bis 6 Uhr.
1: Die Anwohner wollen zudem mit einer Unterschriftenliste auf das Problem aufmerksam machen und etwa mit freiwillig Tempo 30 Schildern auf ihren Grundstücken sensibilisieren. Spürbare Entlastung für Strohlendorf dürfte die schon lange geplante Südanbindung mit Kreisel an das Gewerbegebiet bringen. Das dürfte aber noch dauern. Der FC Eintracht Bamberg hat sich nach dem Aus am grünen Tisch im Toto-Pokal ausführlich zum Urteil des Sportgerichts geäußert. Das Gericht des Bayerischen Fußballverbandes hatte das auf dem Platz erzielte 3:1 gegen den TSV Neudrossenfeld

0: wegen des Einsatzes eines nicht spielberechtigten Spielers nachträglich mit 2:0 für Neudrossenfeld gewertet.
1: Der FC Eintracht räumt in einer aktuellen Mitteilung einen organisatorischen Fehler ausdrücklich ein, kritisiert aber die Beweiswürdigung des Sportgerichts. Nach eigenen Angaben sei der Spieler vor seiner Einwechslung kontrolliert und zugelassen worden. Außerdem habe der FCE den fehlenden Eintrag im elektronischen Spielbericht während und unmittelbar nach dem Spiel angesprochen. Mehrere Zeugen könnten das belegen. Richard Pattberg, Radio Bamberg Nachrichtenredaktion.
0: Da das Urteil laut Sportgericht letztinstanzlich ist, kann der Verein keine Berufung mehr einlegen.
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0: Nach dem mutmaßlich islamistisch motivierten Anschlag am Rande des Christopher Street Days in Berlin und dem Tod des Tatverdächtigen mehren sich die Forderungen nach Aufklärung und rechtlichen Konsequenzen. Im Fokus steht dabei die Frage, weshalb der mutmaßliche Täter auf freiem Fuß war, obwohl er den Behörden bekannt und auch schon verurteilt worden war. Tausende Menschen sind auf Mallorca gegen den Massentourismus auf die Straßen gezogen. Eine Initiative hatte unter dem Motto Mallorca am Limit bereits das dritte Jahr in Folge auf der vor allem bei Touristen aus Deutschland und Großbritannien beliebten Insel zum Protest aufgerufen. Die Protestler beklagen Wohnungsnot, Staus, Schmutz und Lärm. 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
3: Heute recht angenehmes Wetter zum Wochenstart. Ein Wolkenmix, teilweise Sonne, vereinzelt auch Schauer mit dabei. Temperaturen 23 bis 25 Grad. Die kommende Nacht dann zunehmend sternklar bei Tiefstwerten um 11. Und wir schauen auf die Radio Bamberg Aussichten für Bamberg, Forchheim und die Region. Es wird heiß und immer heißer. Morgen am Mittwoch überwiegt Sonnenschein mit wenigen Wolken. Dritte Hitzewelle kommt in Fahrt. Morgen bei bis zu 29 zur Wochenmitte, aber dann schon 33 bis 35 Grad.
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3: Schönen guten Morgen, liebe Autofahrer. Bitte daran denken, der Kaulberg in Bamberg ist in dieser Woche komplett gesperrt. Hier kommt es zu Behinderungen. Ansonsten Blitzer aktuell in Hausen nach der Kita 30. Auf der A73 Bamberg-Lichtenfelshöhe der Ausfahrt Memmelsdorf 100. In Unterleiterbach in der Ortsmitte und auf der A73 Bamberg-Nürnberg zwischen Memmelsdorf und Bamberg-Ost hier 120 km/h. Habt ihr auch was gesehen? Die Studio- und WhatsApp-Hotline 0951 98 29 029. Allen unterwegs eine gute Fahrt.
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3: Wir haben ein Date, wir haben alles mit dabei und natürlich auch das ganze Radio Bamberg-Team. Gute Laune garantiert.
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3: Und mit Welshly Arms und Sanctuary, danach Samantha Fox, Touch Me. Und wir freuen uns gleich aufs Tagebuch-Dates.

0: Samantha Fox und Touch Me an diesem Montag. Also jetzt ist es soweit, die letzte Woche vor den Sommerferien läuft und die Jubiläumsdorftour startet heute ab 15 Uhr in Wüstenstein. Wir freuen uns natürlich ohne Ende auf euch. Außerdem heute an diesem 27. Juli, geh mit deiner Hose spazieren Tag. Na dann, viel Spaß. Und Tag der Schlafmütze. Und jetzt haben wir wirklich ein mega Tagebuch der Hits.
1: 27. Juli 1993. Sting steigt mit Fields of Gold in die Charts ein. Sting ist 1993 schon ein alter Hase im Musikbusiness. Mit seiner Band The Police war er Ende der 70er Jahre sehr erfolgreich und auch seine Solo-Karriere läuft richtig gut. Gerade das letzte Album The Soul Cages, das er seinem erst kürzlich verstorbenen Vater widmet, ist ein großer Erfolg. Sting weiß, wie das Business funktioniert und genau deswegen hat er darauf nicht so richtig Lust. Er weiß, was die Leute von ihm erwarten und könnte diese Erwartungen auch einfach erfüllen. Aber wo ist da die Kreativität? Wo ist da der Überraschungsmoment, die Inspiration? Nein, Sting macht die Sache anders. Er zieht mit seiner Familie aufs Land, in ein Haus aus dem 16. Jahrhundert. Genauso renovieren sie es. Und natürlich baut er auch ein Studio in dieses Haus, denn die Musik ist nun mal sein Leben. Und wenn er aus diesem alten Haus, aus dem Fenster schaut, dann sieht er goldene Gerstenfelder. Der Wind weht über die Felder und bewegt die Gersten, sowie die Wellen im Meer. Das ist die Inspiration, die er braucht. Er schreibt über genau diese Felder, die er tagtäglich vor seinem Haus sieht. Er stellt sich vor, wie vor hunderten von Jahren verliebte Pärchen ihren ersten Kuss in genau diesen goldenen Feldern hatten, wie sie durch die Felder schlenderten und einfach nur Glück.

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0: Counting Crows und Mr. Jones hier bei Radio Bamberg. Das war perfekt geweckt heute am Montag mit Matthias Steger. Schön, dass ihr mit dabei wart. Viel Spaß mit Marlene und Jörg ab 10 und 15 Uhr haben wir ja den offiziellen Startschuss der Woche des Jahres. Dorftour steht an. Wir stellen euch an dieser Stelle die Tagesstationen immer mal vor. Aber Achtung, alles nicht ganz so ernst nehmen. Und noch mehr Interessantes natürlich heute dann ab 15 Uhr live vor Ort in Wüstenstein. Bis dahin, ciao, servus, schönen Montag.
1: Alles klar, los geht's heute in Wüstenstein. Das ist so klein, dass wahrscheinlich selbst euer Navi kurz überlegt, ob es da wirklich hingehen soll. Aber ja, rund 200 Menschen leben da, also sprich, es kennt jeder jeden und jeder weiß von jedem alles. Ob das immer so gut ist, weiß man nicht. Oberhalb wacht auf jeden Fall der Glockenfelsen mit seinem Kreuz über dem Ort und es gibt die evangelische Martinskirche, dazu das Brandensteinhaus, das ist der letzte größere Rest der ehemaligen Burg Wüstenstein, die ist im Mittelalter mehrfach in Mitleidenschaft gezogen worden. Also quasi Denkmalschutz mit langen Pausen. Langweilig wird's definitiv nicht. Es gibt Feuerwehr, Tennisclub, Skifreunde, einen Posaunenchor. Hier wird Dorfleben groß geschrieben und dann noch diese Kirchweih mit Kerbersbaum und Strohbär. Das ist ein echtes Highlight für so ein kleines Dorf. Also man merkt, Gemeinschaft ist hier kein leeres Wort. Es wird gefeiert und wer Ruhe, Geschichte und fränkischen Charme sucht, der ist in Wüstenstein genau richtig. Auch wenn das Navi sich vielleicht erstmal sträubt, euch hinzuführen. Denn manchmal sind die kleinsten Orte die mit den größten Geschichten.

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11: Ich bin Oliver Urbanke. Miete und Nebenkosten überfordern immer mehr Menschen in Deutschland. In einer YouGov-Umfrage gab knapp die Hälfte der Befragten an, dass sie sich ihre Wohnkosten gerade noch so leisten können. Katrin Müller berichtet.
12: Miete, Wasser, Heizung, auch das ist teurer geworden. Nur rund jeder dritte Mieter kann sich seine Wohnkosten nach eigenen Angaben noch gut leisten. In der Umfrage vor 3 Jahren war es noch etwa jeder zweite. Laut Faustregel sollten die Wohnkosten maximal 30% des Haushaltsnettoeinkommens betragen. Rund 60% der Mieter liegen da deutlich drüber.
11: Die schweren Waldbrände in Frankreich und Spanien breiten sich weiter aus. Zehntausende weitere Menschen mussten in Sicherheit gebracht werden. In Frankreich nähert sich ein Feuer Bordeaux. Über weiten Teilen der Stadt liegt Brandgeruch. Die Menschen in der Stadt sind dazu aufgerufen, Türen und Fenster geschlossen zu halten, um sich vor dem giftigen Rauch zu schützen. Auch in Spanien sind die Waldbrände weiter außer Kontrolle. Der Wind hat riesige Aschen.

0: für Wolken in die Hauptstadt Madrid getragen. Nach tagelanger Hängepartie um den Posten des Bundesverkehrsministers gibt's jetzt wohl eine Lösung. Der bisherige parlamentarische Geschäftsführer in der Bundestagsfraktion Steffen Bilger wird Patrick Schnieder ablösen. Bundeskanzler Merz werde den 47-Jährigen für den Posten vorschlagen, heißt es. Die Entlassung Schnieders und die Ernennung Bilgers soll dann übermorgen durch Bundespräsident Steinmeier erfolgen. Auf Mallorca haben erneut tausende Menschen gegen Massentourismus auf der beliebten Urlaubsinsel demonstriert. Die Polizei spricht von 25.000 Teilnehmenden. Die Proteste finden seit 3 Jahren regelmäßig statt. Die Demonstrierenden beklagen unter anderem Wohnungsnot, Schmutz und zusätzlichen Lärm durch die vielen Touristinnen und Touristen, vor allem im Sommer. Während Bayerns Schülerinnen und Schüler Ende der Woche in die Sommerferien starten, beginnt für die Fußballer des FC Bayern heute am Tegernsee die Vorbereitung auf die neue Saison. 3 öffentliche Trainingseinheiten sind geplant. Fans können die Profis heute, morgen und am Mittwoch bei den Übungen beobachten. Zum Abschluss gibt's dann am Donnerstag ein Testspiel gegen den FC Rottach-Egern.
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2: Mit Kerstin Rauschmeier. Oberfranken könnte Modellregion für selbstfahrende Busse und Shuttles werden. Die Hochschule Coburg und die HUK Coburg sehen darin vor allem für den ländlichen Raum große Chancen. Kleinere Orte könnten besser angebunden und der Mangel an Busfahrern teilweise ausgeglichen werden. Die Hochschule Coburg forscht schon länger zur autonomer Mobilität. Die HUK Coburg versichert schon erste selbstfahrende Fahrzeuge in Deutschland. Beide Einrichtungen halten Oberfranken für besonders geeignet, weil es hier Städte und viele kleinere Gemeinden gibt. Mehr Nachrichten aus der Region gibt's wieder um 11:30.
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3: Das sieht heute gemischt aus. Da haben wir einige Wolken am Himmel, teilweise aber dann auch Sonnenschein im Laufe des Tages. Dazu Topwerte von bis zu 25 Grad. Heute Nacht meistens dann sterneklar, Temperaturen liegen bei 11 Grad. Und wir schauen auf die Radio Bamberg Aussichten für Bamberg, Forchheim und die Region. Morgen und am Mittwoch überwiegend Sonnenschein, weniger Wolken. Und so langsam nimmt dann diese Hitzewelle, es ist die dritte in diesem Jahr, Fahrt auf. Morgen schon bis zu 29, zur Wochenmitte hin. Sehr schwitzige und heiße 35 Grad.
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4: Vorsichtig bitte auf der A73 Bamberg Richtung Nürnberg zwischen Erlangen-Eltersdorf und Fürth-Steinach. Gefahr durch Gegenstände auf der Fahrbahn. Dann denkt bitte dran, heute und die ganze Woche ist der Kaulberg in Bamberg komplett gesperrt. Es wird geblitzt A73 Nürnberg. Bamberg-Nürnberg zwischen Memmelsdorf und Bamberg-Ost. Dann unter Leiterbach in der Ortsmitte. A73 Lichtenfels, Bamberg-Lichtenfels, Höhe der Ausfahrt Memmelsdorf. Und in Hausen nach der Kita 30 sind erlaubt. Habt ihr auch noch was gesehen? Die Studio- und WhatsApp-Hotline 0951 98 29 029.
3: Gute Fahrt!
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3: Einen wunderschönen Montag. Welcome back, lieber Jörg. Du warst im Urlaub. War's schön?
4: Ja, war schön. Ja, war schön. Das Wetter war, aber war schön. Ja.
3: War schön, wunderbar. Heute Montag, erster Tag der Radio Bamberg Dorftour 2026. Wir freuen uns sehr drauf. Und da haben wir gesagt, montags haben wir ja immer eine kleine Montagsfrage. Und da wollen wir mal so ein bisschen in den Archiven in euren Köpfen wühlen.
4: 10 Jahre Dorftour, also ich schätze mal, insgesamt waren da schon, ja, um die, lass mal rechnen, fast 40.000 Leute zu Besuch.
3: Wahnsinn, ne?
4: Ja, verrückt, die letzten, ich glaube sogar, dass es mehr waren. Und wir haben ja viel erlebt, egal ob der Bürgermeister mal ins Wasser gefallen ist, ob, wir haben ja so viele Spiele gemacht.
3: Du den Rasensprinkler umgefahren hast.
4: Alles, also alles, wir haben so viel Quatsch gemacht, wir haben Live-Musik gespielt und, also verrückt.
3: Und deshalb wollen wir heute mal eure besonderen Momente von irgendeiner Dorftour, bei der ihr gewesen seid, mal hören. Was habt ihr so erlebt? Was ist euch in Erinnerung geblieben? Sagt uns gerne.
4: 0951 98 29 029. Schickt uns bitte jetzt gerne eine WhatsApp-Sprachnachricht hier ins Radio Bamberg Studio.

0: Ein echter Klassiker hier bei Radio Bamberg. Supertramp und Give a Little Bit. Und heute dreht sich unsere Montagsfrage natürlich darum.
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2: Es ist nämlich Jubiläumstour, das 10. Mal, dass die Radio Bamberg Dorftour stattfindet. Und ich sag's mal so, ja. Bei 10 Dorftouren, da kommen ganz, ganz viele Momente unter. Ja, da sind schräge Momente dabei, lustige, aber auch traurige Momente und total verrückte Momente. Und die wollen wir heute mal ein wenig sammeln.
0: Nicht nur bei euch, sondern auch bei uns. Und wir hören mal rein. Miriam Hofmann ist mal bei uns ein bisschen rumgeschlichen, hier bei Radio Bamberg, und hat mal nachgefragt.
3: Dann schaue ich doch direkt mal in die Morningshow. Stego, wie viele Dorftouren hast du denn schon miterlebt?
4: Tatsächlich alle. Es wären ja schon mehr.

0: Es ist Corona nicht gegeben, aber so ist es, dass es im Jahr 2026 die Jubiläumsstaffel gibt zum 10. Mal. Das wird grandios. Ich freue mich unendlich drauf.
1: Du hast gesagt, alle hast du miterlebt. Da ist bestimmt schon das eine oder andere Witzige passiert. Was war denn dein verrücktester Dorftour-Moment?
0: Also ich kann mich erinnern, dass wir in Leiberös alle auf so einer Steinmauer saßen, das ganze Team inklusive Besucher, und haben das Lied Der Bob gemeinsam gefeiert und nach vorne, nach hinten gekippt und nach links, nach rechts. Sehr lustig dann. Ach, es gab so viele unzählige Momente, schwer da einen einzelnen rauszupicken.
1: Fabi, was war denn für dich so ein Moment, der dir einfach in Erinnerung geblieben ist?
2: Also da waren viele Sachen mit dabei. Sturmschauer, ja, Zelte festhalten in Baunach, aber auch eben solche Geschichten wie Adrian von Rhön Harmonika dabei, auf der Bühne Michi Eichler singt Lalala und im Publikum tanzt die 85-Jährige auf einmal mit unserem Jungspund Andi Eller zum Beispiel. Das sind einfach Geschichten, die schreibt nur die Dorftour.
1: Andi Eller, was macht denn für dich die Dorftour besonders?
3: Dass egal bei welchem Wetter die Stimmung überall überragend ist. Also man lässt sich das Feiern nicht nehmen, auch nicht von Wind und Wetter, von Hitze. Das zeigt von Geschlossenheit in den Ortschaften und von der Feierwütigkeit der diversen Dörfer und Ortschaften, in denen wir bisher waren.
1: Und genau darauf kommt es doch an. Auch dieses Jahr haben wir leider keinen Einfluss aufs Wetter, aber ob bei Regen oder Sonnenschein, das wird auch dieses Jahr wieder richtig klasse.
4: Ja, aktuell sieht es ja nach einer sehr, sehr heißen Woche aus. Heute ist, glaube ich, der humanste Tag von allen noch. Aber hast du so einen Dorftour-Moment, an den du dich gerne erinnerst, Jörg?
5: Also ich weiß, Hitze, das war schon oft das große Thema, ja. Das so ein Moment, und ich glaube so richtig heiß war es damals, kannst du dich noch erinnern, in Mühlendorf, ja. Da waren wir ja oben bei der Schule und das war wie ein Kessel und es war so wahnsinnig heiß da oben. Also was ja nicht schlimm war, weil wir haben dann einen Pool aufgebaut, ne, und haben uns da abgekühlt. Aber es wird auch dieses Jahr wieder heiß, ne, wenn du die Temperaturen siehst.
4: Ich habe lustigerweise jetzt am Wochenende habe ich auf den Wetterbericht geschaut und habe dann zu Freunden gesagt, es war wieder so klar, immer bei der Dorftour haben wir so eine Hitzewelle. Aber da muss man auch sagen, vielen Dank an alle freiwilligen Feuerwehren auch in den letzten Jahren, die dann auch mal mit dem Schlauch da wegen rumgespritzt haben für die Kids, die da durch die Rasensprinkler durchgerannt sind. Also ich glaube, das werden wir auch in diesem Jahr und in dieser Woche erleben.
5: Werden wir machen. Also wir freuen uns auf die Dorftour 2026, Freitag Viere, Donnerstag Kämmern, Mittwoch Oesdorf, Pettstadt, dann am Dienstag, und heute geht's los mit Wüstenstein.
4: Freuen wir uns drauf. Ab 15 Uhr kommt sehr gerne vorbei. Das ganze Radio Bamberg-Team ist vor Ort. Es gibt Bratwürste, es gibt Fabi und Stegos, Dorftour-Sattel, alles Mögliche.

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13: Um 10:30 im Studio Kerstin Rauschmeier. Am Kaulberg in Bamberg beginnt heute die nächste Bauphase. Bis einschließlich 3. August ist die Straße zwischen den beiden Einmündungen zur Kroatengasse komplett gesperrt. Grund sind die letzten Arbeiten nach der Sanierung der Gas- und Wasserleitungen. Anschließend wird die Fahrbahn erneuert. Autofahrer müssen Umleitungen in Kauf nehmen. Auch mehrere Buslinien fahren anders und einzelne Haltestellen entfallen. Ab dem 4. August soll der Kaulberg wieder frei befahrbar sein. Alle Infos unter radio-bamberg.de. Mehrere Schlägereien haben am späten Samstagabend die Polizei auf dem Forchheimer Annafest beschäftigt. Gegen 10:45 gerieten 3 Menschen auf dem Festgelände in Streit.
14: Als die Polizei eingreifen wollte, schlug der Mann in Richtung der Beamten. Er und 2 Begleiter leisteten anschließend Widerstand und wurden in Gewahrsam genommen. 4 Polizisten wurden dabei leicht verletzt. Gegen die 3 laufen jetzt Ermittlungen, unter anderem wegen tätlichen Angriffs und Widerstands gegen Vollstreckungsbeamte sowie Körperverletzung. Nur wenig später kam es auf einem Fußweg auf der 2. Ebene zu einer weiteren Schlägerei. Ein 24-Jähriger wurde dabei laut Polizei zu Boden gerissen und kurzzeitig bewusstlos. Er kam leicht verletzt ins Krankenhaus. Richard Pattberg, Radio Bamberg Nachrichtenredaktion.
13: Ein weiterer 26-Jähriger wurde von einem Unbekannten ins Gesicht geschlagen. Laut Polizei waren alle Beteiligten stark betrunken.
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1: Nach tagelanger Hängepartie um den Posten des Bundesverkehrsministers gibt's jetzt wohl eine Lösung. Der bisherige parlamentarische Geschäftsführer in der Bundestagsfraktion, Steffen Bilger, wird Patrick Schnieder ablösen. Bundeskanzler Merz werde den 47-Jährigen für den Posten vorschlagen. Die Entlassung Schnieders und die Ernennung Bilgers sollen dann übermorgen durch Bundespräsident Steinmeier erfolgen. Wenn Bayerns Schüler Ende der Woche in die Sommerferien starten, beginnt für die Fußballer des FC Bayern heute am Tegernsee die Vorbereitung auf die neue Saison. 3 öffentliche Trainingseinheiten sind geplant. Fans können den Profis heute Morgen und am Mittwoch bei den Übungen zuschauen. Zum Abschluss gibt's am Donnerstag ein Testspiel gegen den FC Rottach-Egern. 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
2: Da sind heute noch einige Wolken unterwegs, aber es ist schon kein Regen mehr in Sicht. Im Gegenteil, im Laufe des Tages kommt immer mehr Sonne durch. Selbstverständlich perfekt für die erste Dorftourstation heute in Wüstenstein. Temperaturen sehr angenehme 25 Grad. Heute Nacht wird es dann auch zunehmend klarer bei Tiefstwerten um 11 Grad. Dann schauen wir auf die Radio Bamberg Aussichten für Bamberg-Forchheim und die Region morgen und am Mittwoch. Viel Sonne mit dabei, nur wenig Wolken und es wird Tag für Tag heißer. Morgen schon bis zu 29, am Mittwoch knackige 35 Grad.
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3: Vorsichtig bitte, aktuell zum einen auf der A3 Nürnberg Richtung Würzburg zwischen Höchstadt Nord und Schlüsselfeld, da liegen Gegenstände auf der Fahrbahn. Ebenfalls Gegenstände auf der Fahrbahn haben wir auf der A73 Bamberg Richtung Nürnberg zwischen Erlangen-Eltersdorf und Fürth-Steinach. A73 Bamberg Richtung Suhl zwischen Breitengüßbach Nord und Zapfendorf, 2 Kilometer stockender Verkehr, da braucht ihr aktuell 3 Minuten länger. Dann denkt bitte dran, seit heute ist der Kaulberg komplett gesperrt, also da geht gar nichts mehr, die Umleitungen sind ausgeschildert. Es wird geblitzt aktuell auf der A73 Bamberg-Nürnberg zwischen Memmelsdorf und Bamberg-Ost. Dann Bamberg-Lichtenfels hier gegenüber Höhe der Ausfahrt Memmelsdorf. Hausen in der Wunderburg steht im Blitzer, Unterleiderbach in der Ortsmitte und...
2: Dann gerade noch reingekommen von Karel, ein Blitzer in Oberndorf zwischen Weiher und Steppach, Landkreis Bamberg ist das.
3: Dankeschön dafür, habt ihr noch mehr gesehen. Die Studio- und WhatsApp-Hotline 0951 98 29 029.
2: Gute Fahrt.
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3: Und wir zwar sind natürlich auch dabei heute, ne? Versprochen.
2: Aber sowas von.

0: ein Hit von heute mit Shawn Mendes. Gleich gibt's Rock vom Allerfeinsten und das auch noch im Radio Bamberg Live-Sommer mit Europe und Rock the Night.
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2: Und da suchen wir heute an diesem Montag zum Start der 10. Dorftour ein paar Momente, Erinnerungen von euch. Was waren eure tollsten Momente? Und die Gabriele hat uns geschrieben, vor 10 Jahren war ich, Gabriele, eine von den Ersten, die für Neuses an der Regnitz die Dorftour gewonnen hatte. Trotz den Anfangsschuhen im Gepäck erlebten wir ein paar wunderschöne Stunden mit verschiedenen Attraktionen von euch. Alle Anwohner waren begeistert von dem Nachmittag, den wir unter strahlender Sonne erlebt

0: Vielen, vielen Dank an euch alle vom Team. Ihr seid einfach spitze, macht weiter so.
1: Kuss zurück. Mua. Es gibt so viele Momente. Und Anja, du hast auch was. Wie war es denn damals bei dir? An was kannst du dich noch erinnern?
2: Guten Morgen, ihr zwei. Ich denke zurück an das Jahr 2023. Da habe ich euch nach Windischletten geholt in unser kleines Dörflein. Der erste geile Moment, an den ich mich gern immer noch erinnere, war, als der Fabi vor meiner Haustür stand, geklingelt hat und uns gesagt hat, dass wir dabei sind. Das war genial, das war ein super Gefühl. Wir haben uns so gefreut.
0: Das glaube ich. Und wie war es dann an dem Tag selbst für dich?
2: Durfte ich mit dem Stego, mit der Anja Troll, mit dem Drehleiterfahrzeug hochfahren. Das war geil. Der Ausblick über das ganze Partygelände war mega. Die Stimmung war gut. Das Wetter vielleicht nicht ganz so, aber dafür konnte man ja nichts. Hat trotzdem der Stimmung keinen Abbruch getan. Das ist ein Erlebnis, das vergesst ihr im ganzen Leben nicht. Auch ihr, das ganze Team, das hat funktioniert. Hand in Hand, die Stimmung, die Menschen, die Kinder haben gestrahlt. Das war einfach super. Und sowas vergisst man einfach nicht.
1: Das glauben wir. Wir freuen uns wahnsinnig auf diese Dorftour 2026. Heute Station Nummer 1. Wir sind in Wüstenstein und ihr findet uns direkt an der Feuerwehr.
0: Genau, hinten dran am Sportplatz. Wunderschönes Plätzchen, wunderschönes Örtchen. Ab 15 Uhr geht's los. Kommt in Scharen und Massen vorbei.
1: Alle Infos zu unserer Dorftour gibt's auch nochmal unter radio-bamberg.de.
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7: Ich bin Oliver Urbanke. Nächstes Jahr fallen auf viele alkoholische Getränke höhere Steuern an. Viele befürworten den Schritt laut aktueller Forsa-Umfrage, bezweifeln aber, ob dadurch auch wirklich weniger Alkohol getrunken wird. Jan-Henner Reitze berichtet.
8: 20% mehr Steuern auf Schnaps, auch Mischgetränke damit oder Sekt werden ab dem kommenden Jahr stärker besteuert. Eine große Mehrheit findet das gut. Die Bundesregierung erhofft sich knapp 500 Millionen Euro Mehreinnahmen im Jahr. Bei Bier und Wein bleibt alles wie es ist. Viele Befragte glauben, dass davon dann mehr getrunken wird, um der Steuererhöhung auszuweichen.
7: Trotz des Anschlags beim Berliner CSD sollen die Pride-Veranstaltungen in Nürnberg weiter wie geplant stattfinden. Höhepunkt ist das Wochenende vom 8. und 9. August mit großer Demonstration, Bühnenprogramm und queeren Spätschoppen mit Weißwurst und Brezen. Als Reaktion auf den Anschlag in Berlin wollen die Veranstalter das Sicherheitskonzept aber gemeinsam mit Stadt und Polizei nochmal überprüfen. Bis Ende der Woche ist die Steuererklärung für das Jahr 2025 fällig. Wer noch nicht fertig ist, kann eine Fristverlängerung beim zuständigen Finanzamt beantragen. Dafür reicht ein kurzer Brief oder eine Mail. Wichtig ist, dass in dem Schreiben die Steuernummer, das Steuerjahr, also 2025, und ein realistisches Wunschdatum für die Abgabe steht. Gründe für eine Verschiebung können zum Beispiel ein Umzug, eine längere Erkrankung oder fehlende Dokumente von Vermieter oder Arbeitgeber sein. Miete ist teuer, zum Wohnungskauf fehlt vielen aber auch das Geld. Zu dem Ergebnis kommt eine neue Umfrage im Auftrag der Postbank. Demnach kann sich rund die Hälfte der Befragten die Miete gerade einmal so leisten. Knapp 2/3 zahlen 30% oder mehr ihres Nettoeinkommens als Wohnungskauf.

0: Wohnkosten. Knapp jeder zweite Mieter würde lieber in den eigenen vier Wänden wohnen. Dafür fehlt allerdings oft das nötige Eigenkapital. Richard Wagner meets künstliche Intelligenz. Bei den berühmten Wagner-Festspielen in Bayreuth kommt das erste Mal KI auf der Bühne zum Einsatz. Zur Musik des Ring des Nibelungen werfen Projektoren in dreiminütigen Intervallen verschiedene Bilder und Assoziationen auf die Bühne. Die eigens dafür trainierte KI greift laut Veranstalter während der Aufführung nicht auf das Internet zu, sondern nur auf vorher ausgewählte Informationen.
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2: Mit Kerstin Rauschmeier. Ein Streit auf einem Campingplatz in Lichtenfels ist am Samstag völlig eskaliert. Mehrere Freunde hatten dort laut Polizei gefeiert und getrunken. Dabei gerieten zwei 39-Jährige aus Lautertal und Dörfles-Esbach erst verbal aneinander, dann wurden sie handgreiflich. Schließlich schlug der Dörfles-Esbacher mit einem Steinkrug gegen den Kopf des anderen. Dadurch wurde die Ohrmuschel des Lautertalers geteilt. Der Angreifer durchtrennte sich die Sehne des kleinen Fingers. Beide kamen zur Behandlung ins Krankenhaus und der Angreifer bekommt eine Anzeige. Mehr Nachrichten aus der Region gibt's wieder um 11:30.
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3: Da sind noch einige Wolken unterwegs, aber schon fast kein Regen mehr in Sicht dafür. Im Laufe des Tages kommt immer mehr Sonne durch. Temperaturen liegen dann meistens so zwischen 23 und 25 Grad. Heute Nacht zunehmend sternklar bei Tiefstwerten um 11 Grad. Und wir schauen auf die Radio Bamberg Aussichten für Bamberg-Forchheim und die Region. Morgen und dann auch am Mittwoch. Viel Sonne, weniger Wolken. Die dritte Hitzewelle in diesem Jahr kommt dann langsam auf uns zugerollt. Morgen schon, naja, nennen wir es mal verhaltene 29, aber zur Wochenmitte hin schon bis zu 35 Grad.
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4: Vorsichtig bitte auf der A3 Nürnberg Richtung Würzburg zwischen Höchstadt Nord und Schlüsselfeld. Da liegen Gegenstände auf der Fahrbahn. Ebenfalls Gegenstände auf der Fahrbahn auf der A73 Bamberg Richtung Nürnberg zwischen Erlangen-Eltersdorf und Fürth-Steinach. Es wird geblitzt. Oberndorf in der Ortsdurchfahrt zwischen Weiher und Steppach. Auf der A73 Bamberg-Nürnberg zwischen Memmelsdorf und Bamberg-Ost und auf der A73 Bamberg-Lichtenfelshöhe der Ausfahrt Memmelsdorf. Habt ihr auch noch was gesehen? Die Studio- und WhatsApp-Hotline 0951 98 29 029.
3: Gute Fahrt.
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3: Wir freuen uns sehr auf diesen Start der Radio Bamberg Dorftour, die 10. Ausgabe. Und Wüstenstein, da schauen wir mal so ein bisschen, was geboten ist.
4: Wir sind auf jeden Fall auch mit dabei. Wir freuen uns.

0: tolle Musik an diesem Montag. Eigentlich fast besser als das Original. Faith No More und Easy.
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2: Wir starten heute in die Woche des Jahres, nennen wir es mal so. Ne? Dorftour steht ja an. Und da wollen wir euch jeden Tag die Tagesstation schon mal so ein bisschen näher bringen und vorstellen.
0: Heute geht's los. Es geht in den Landkreis Forchheim und Andi Eller stellt euch Station Nummer 1 mal vor.
3: Alles klar, los geht's heute in Wüstenstein. Das ist so klein, dass wahrscheinlich selbst euer Navi kurz überlegt, ob es da wirklich hingehen soll. Aber ja, rund 200 Menschen leben da. Also sprich, es kennt jeder jeden und jeder weiß von jedem alles. Ob das immer so gut ist, weiß man nicht. Oberhalb wacht auf jeden Fall der Glockenfelsen mit seinem Kreuz über dem Ort und es gibt die evangelische Martinskirche, dazu das Brandensteinhaus, das ist der letzte größere Rest der ehemaligen Burg Wüstenstein, die ist im Mittelalter mehrfach in Mitleidenschaft gezogen worden. Also quasi Denkmalschutz mit langen Pausen. Langweilig wird's definitiv nicht. Es gibt Feuerwehr, Tennisclub, Skifreunde, ein Posaunenchor. Hier wird Dorfleben groß geschrieben und dann noch diese Kirchweih mit Kerbersbaum und Strohbär. Das ist ein echtes Highlight für so ein kleines Dorf. Also man merkt, Gemeinschaft ist hier kein leeres Wort. Es wird gefeiert und wer Ruhe, Geschichte und fränkischen Charme sucht, der ist in Wüstenstein genau richtig. Auch wenn das Navi sich vielleicht erstmal sträubt, euch hinzuführen. Denn manchmal sind die kleinsten Orte die mit den größten Geschichten.
2: Aber sowas von. Wir freuen uns heute ab 15 Uhr auf die erste Station auf Wüstenstein.
0: Ihr findet uns dann direkt bei der Feuerwehr. Alle Stationen gibt's nochmal zum Nachlesen unter radio-bamberg.de.

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12: Um 11:30 im Studio Kerstin Rauschmeier. Handelskonflikte mit den USA und China setzen Bayerns Wirtschaft unter Druck. Beim 23. Wirtschaftstag der VBW-Bezirksgruppe Oberfranken in Bad Staffelstein ging es um neue Strategien für den Freistaat. Bezirksvorsitzender Käser forderte, Bayern und Deutschland müssten im Welthandel wieder stärker und wettbewerbsfähiger werden. Nötig sei vor allem mehr Unabhängigkeit von einzelnen Handelspartnern durch neue internationale Abkommen. Zugleich sprach sich Käser für eine klare Linie der EU gegenüber China und den USA aus. Positiv bewertete die VBW das Reformpaket der Bundesregierung von Anfang Juli. Gelobt wurden unter anderem Bürokratieabbau und Erleichterungen im Arbeitsrecht. Kritik gibt es aber weiter bei den hohen Arbeitskosten in Deutschland. Nach langen Planungen und Vorbereitungen geht's heute los. Bayerns Innenminister Joachim Herrmann nimmt zur Stunde am offiziellen Spatenstich für den Neubau der Polizeiinspektion Bamberg-Land und der Verkehrspolizei teil. Auf dem Gelände am Tennig im Süden Bambergs entstehen zudem ein Einsatztrainingszentrum, eine Raumschießanlage und ein Garagengebäude. Die Kosten rund 70 Millionen Euro. Bis September 2029 soll der Bau fertig sein. Der FC Eintracht Bamberg hat sich nach dem Aus im Toto-Pokal zum Urteil des Sportgerichts des Bayerischen Fußballverbandes geäußert. Der Verein räumt den organisatorischen Fehler beim Einsatz eines nicht spielberechtigten Spielers ein, kritisiert aber die Beweiswürdigung des Gerichts. Nach eigenen Angaben sei der Spieler ordnungsgemäß zur Einwechslung zugelassen worden. Außerdem habe der Verein den Fehler bereits während und direkt nach dem Spiel gegenüber dem Schiedsrichter angesprochen. Eine Berufung gegen das Urteil ist nicht möglich.
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12: Trotz des Anschlags beim Berliner CSD sollen die Pride-Veranstaltungen in Nürnberg wie geplant stattfinden. Höhepunkt ist das Wochenende vom 8. und 9. August mit großer Demo, Bühnenprogramm und queerem Spätshoppen. Das Sicherheitskonzept soll aber vorher nochmal mit Stadt und Polizei besprochen werden. Bis Ende der Woche ist die Steuer

0: Erklärung für das Jahr 2025 fällig. Wer noch nicht fertig ist, kann eine Fristverlängerung beim Finanzamt beantragen. Wichtig ist, dass in dem Schreiben die Steuernummer, das Steuerjahr und ein realistisches Wunschdatum für die Abgabe steht. 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
2: Da sind heute einige Wolken unterwegs, aber es ist Besserung in Sicht. Im Laufe des Tages kommt dann auch immer mehr Sonne durch. Temperaturen liegen so zwischen 23 und 25 Grad. Heute Nacht dann immer weniger Wolken. Es bleibt trocken bei Tiefstwerten um 11 Grad. Dann schauen wir auf die Radio Bamberg Aussichten für Bamberg, Forchheim und die Region. Es wird heißer, es wird sommerlicher, morgen und am Mittwoch viel Sonnenschein, nur ganz wenig Wolken und morgen dann schon gute 29. Zur Wochenmitte hin erfasst uns dann diese Hitzewelle mit voller Wucht. Da geht's rauf auf bis zu 35 Grad.
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3: Es wird geblitzt, Oberndorf in der Ortsdurchfahrt zwischen Weiher und Steppach, A73 Bamberg-Nürnberg zwischen Memmelsdorf und Bamberg-Ost und A73 Bamberg-Lichtenfels kurz nach der Ausfahrt Memmelsdorf. Habt ihr auch noch was gesehen? Die Studio- und WhatsApp-Hotline 0951 98 29 029.
2: Gute Fahrt!
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0: 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Am Montag gleich im Live-Sommer Falco und Rihanna Calling.
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2: Ja, das erste Wochenende liegt schon hinter uns, aber eine Pause ist selbstverständlich im Forchheimer Kellerwald noch lang nicht zu denken.
0: Ja, die Festtage, die gehen weiter und auch heute gibt's wieder ein volles Programm zwischen den Bierkellern. Was genau heute geboten ist, weiß Miriam Hofmann.
3: Heute könnt ihr das Anna-Fest mal von einer ganz anderen Seite kennenlernen. Bei einer Anna-Fest-Führung geht's mit viel Charme und Humor durch den Kellerwald und dabei erfahrt ihr spannende Geschichten rund um eines der traditionsreichsten Volksfeste Frankens. Zum Beispiel, wie das Anna-Fest entstanden ist und wie es früher aussah. Bei der ersten Ausgabe gab es gerade mal 2 Stände und ein Glücksrad. Los geht's heute um 15 Uhr an der Infotafel am Fuße des Kellerwaldes. Eine Anmeldung ist nicht nötig, Tickets gibt's direkt vor Ort.
2: Also, viel Spaß heute auf dem Forchheimer Anna-Fest.

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14: Ich bin Oliver Urbanke. Mit seiner umstrittenen Ausstellung Körperwelten ist er berühmt geworden. Jetzt ist der Leichenpräparator Gunther von Hagens im Alter von 81 Jahren verstorben. Das hat seine Familie mitgeteilt. Von Hagens hat die Plastination erfunden. Dabei wird Körperflüssigkeit durch Kunststoff ersetzt und so Gewebe haltbar gemacht. Der Mediziner hatte immer wieder betont, nach seinem Tod so präpariert werden zu wollen. Seine Familie will dem Wunsch, Medienberichten zufolge, jetzt nachkommen. Eine der größten Hochschulen Bayerns verliert zum kommenden Wintersemester ihr Sportangebot. Die rund 24.000 Studierenden der Uni Nürnberg müssen ab Oktober nach Erlangen oder zu Nürnberger Sportvereinen ausweichen, wenn sie neben dem Studium Sport machen möchten. Das Sportgebäude am Unicampus schließt Ende des Monats, heißt es von der Friedrich-Alexander-Universität Erlangen-Nürnberg. Grund dafür sei der schlechte bauliche Zustand des gesamten Sportgebäudes. Der mutmaßliche Täter des Anschlags auf den CSD in Berlin war gestern von der Polizei erschossen worden. Ein zweiter bisher Tatverdächtiger ist jetzt wieder auf freiem Fuß, berichtet der Spiegel. Der Vorwurf, dass der Iraner mit im Auto saß, das in die Menschenmenge gefahren ist, hat sich dem Bericht nach nicht erhärtet. Bei dem Attentat wurde eine Frau getötet, fast 30 Menschen verletzt. Venedig hat in diesem Jahr mit seinem weltweit einzigartigen Eintrittsgeld mehr als 5 Millionen Euro eingenommen. Die Stadt im Norden Italiens hatte nach eigenen Angaben in der Bezahlsaison mehr als 650.000 Tagesbesucher. Claudia Wächter berichtet.
15: Einmal den Canal Grande sehen und bezahlen. Für die Lagunenstadt geht das Konzept ganz offensichtlich auf, Tagesbesucher zur Kasse zu bitten. Damit will man eigentlich den Massenansturm besser kanalisieren, Touris abschrecken, dann zu kommen, wenn es besonders voll ist. Bisher kostet das Tagesticket in der Regel 10 Euro. Bald könnte es 5-mal so teuer werden.
14: Mit dem Auto ins Schaufenster. Am frühen Morgen haben bislang Unbekannte einen Juwelierladen in Rosenheim ausgeraubt. Die Einbrecher sind mit einem Wagen in die Ladenfront gefahren und haben innerhalb weniger Minuten Schmuck im Wert von mehreren 10.000 Euro gestohlen. Die Polizei geht wegen des schnellen und präzisen Vorgehens davon aus, dass es nicht der erste Überfall der Verdächtigen war.
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16: Mit Kerstin Rauschmeier. 3 Kinder haben der Kulmbacher Polizei am Freitag dabei geholfen, einen Unfall aufzuklären. Die 10- und 11-Jährigen haben im Parkhaus des Fritz-Einkaufszentrums beobachtet, wie eine 77-jährige Autofahrerin beim Einparken ein anderes Auto gestreift hat. Den Unfall hat sie nicht gemeldet.

0: Die Kinder sind daraufhin zur Kulmbacher Polizei und haben den Vorfall erklärt. Die Beamten haben die beteiligten Fahrzeuge und Besitzer ausfindig gemacht. Gegen die 77-Jährige wird jetzt wegen des Verdachts der Unfallflucht ermittelt. Mehr Nachrichten aus der Region gibt's wieder um 12:30.
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2: Es sind noch ein paar Wölkchen am Himmel. Windig ist es auch noch, aber es kommt jetzt immer mehr Sonnenschein durch und das Ganze pünktlich zur ersten Station unserer Radio Bamberg Dorftour in Wüstenstein. Seid ihr alle gerne herzlich eingeladen, ab 15 Uhr vorbeizukommen. Das Ganze dann bei der Feuerwehr. Temperaturen im Laufe des Tages liegen dann so bei 25 Grad. Heute Nacht meistens dann sterneklar. Es bleibt auf jeden Fall trocken bei Tiefstwerten um 11 Grad. Und dann schauen wir auf die Radio Bamberg Aussichten für Bamberg, Forchheim und die Region. Die werden heiß. Morgen und am Mittwoch viel Sonnenschein, nur wenig Wolken. Morgen noch 29, dann aber zur Wochenmitte hin schon knackige 35 Grad.
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3: Es wird geblitzt Oberndorf in der Ortsdurchfahrt zwischen Weiher und Steppach. A73 Bamberg-Nürnberg zwischen Memmelsdorf und Bamberg-Ost und A73 Bamberg-Lichtenfels kurz nach der Ausfahrt Memmelsdorf. Habt ihr auch noch was gesehen? Die Studio- und WhatsApp-Hotline 0951 98 29 029.
2: Gute Fahrt.
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2: Heute am Montag, 27. Juli, und das sind die Themen dieser Stunde.
3: Bamberger Kaulberg seit heute komplett gesperrt.
2: Und am Freitag endet die Frist für die Steuererklärung.
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1: Heute Morgen gab es etwas Verkehrschaos im Berggebiet in Bamberg. Sogar ein Schulbus musste wenden. Er hat anscheinend vergessen. Da gibt es nämlich eine Großbaustelle und da ist alles dicht.
2: Ganz genau. Betrifft den Bamberger Kaulberg. Der ist wieder gesperrt. Kerstin Rauschmeier aus der Radio Bamberg Nachrichtenredaktion. Warum denn diesmal?
3: Da müssen ab heute abschließende Arbeiten nach der Sanierung der Gas- und Wasserleitungen ausgeführt werden. Zudem wird die Straßenoberfläche auf der gesamten Breite erneuert. Betroffen ist die Straße zwischen den Einmündungen zur Kroatengasse. Kommen wir zu den Umleitungen. Statt auswärts geht es über die Panzerleite und die Arthur-Landgraf-Straße, statt einwärts über den Münchner Ring und den Heinrichsdamm. Auch mehrere Buslinien werden umgeleitet, dabei entfallen einige Haltestellen. Fußgänger können die Baustelle passieren, Radfahrer werden über die Laurenzi-Straße geführt und ab Anfang nächster Woche kann es dann wieder durchfahren.
1: Warum hat denn die Stadt das Ganze nicht eine Woche verschoben? Das sind ja Sommerferien ab Freitag. Da ist wahrscheinlich deutlich weniger los am Kaulberg in Bamberg.
3: Ja, fein gedacht, aber das geht nicht, weil da ist eine andere Baustelle. Die Stadtwerke haben heute darüber informiert, dass am unteren Stephansberg ein Schaden an der Fernwärmeleitung ausgebessert werden muss. Deshalb ist der Bereich zwischen dem sogenannten Samshaus und dem unteren Stephansberg 4 ab kommenden Montag gesperrt. Für 2 Wochen. Und die Umleitung führt über, richtig, den Kaulberg. Der muss also dann wieder frei sein.
2: Dankeschön, Kerstin. Also alle Infos zur kompletten Sperrung am Bamberger Kaulberg und den Busumleitungen gibt's natürlich auf radio-bamberg.de.
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5: Um halb eins im Studio Kerstin Rauschmeier. Die Feuerwehren im Landkreis Bamberg wurden gestern Abend zu einem Brand auf einem Flurweg zwischen Huppendorf und Poxdorf alarmiert. Beim Eintreffen der Einsatzkräfte stand eine Heuballenpresse bereits in Vollbrand, so die Feuerwehr auf Radio Bamberg Nachfrage. Zudem hatte sich das Feuer auf ein etwa 1000 Quadratmeter großes Stoppelfeld ausgebreitet. Die brennende Heuballenpresse konnte zügig gelöscht werden. Parallel wurde der Flächenbrand bekämpft und durch Landwirte mittels Umflügen des Feldes eingedämmt. Verletzt wurde nach aktuellem Stand niemand. Mehrere Schlägereien haben am späten Samstagabend das Annafest beschäftigt. Als die Forchheimer Polizei einen Streit schlichten wollte, griff ein Mann die Beamten an. Er und zwei Begleiter leisteten Widerstand und wurden in Gewahrsam genommen. Vier Polizisten wurden dabei leicht verletzt. Gegen die drei wird jetzt unter anderem wegen tätlichen Angriffs und Widerstands gegen Vollstreckungsbeamte ermittelt. Kurz darauf wurde bei einer weiteren Schlägerei ein 24-Jähriger leicht verletzt. Die Polizei sagt, alle Beteiligten waren stark betrunken. Die Jubiläumssaison der Bayreuther Festspiele hat begonnen. Zum Auftakt sind am Wochenende zahlreiche prominente Gäste nach Bayreuth gekommen, darunter Bundeskanzler Friedrich Merz und Altkanzlerin Angela Merkel. Bayerns Wissenschafts- und Kunstminister Markus Blume hat beim Staatsempfang versprochen, dass die finanzielle Unterstützung für das Opernfestival gesichert ist.
6: Der Bund und der Freistaat sind die verlässlichen großen Gesellschafter neben der Stadt und den Freunden, und es wird auch in Zukunft so sein. Und wir sind auch bereit, im nächsten Jahr noch mehr zu tun und dauerhaft mehr zu tun, weil wir natürlich sehen, dass Tarifentwicklung, Kostensteigerung auch bei den Bayreuther Festspielen nicht Halt macht. 1 Million zusätzlich von Bund und Freistaat, das ist eine echte Ansage, eine positive Ansage für die Zukunft.
5: Die Festspielzeit geht bis Ende August. Zum 150-jährigen Jubiläum der Festspiele steht auch Wagners Oper Rienzi auf dem Spielplan, die sonst in Bayreuth nicht aufgeführt wird. 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
7: Da sind heute noch einige Wolken unterwegs. Es ist auch ziemlich windig, aber die Sonne kommt immer wieder durch, bringt angenehme Temperaturen von bis zu 25 Grad. Heute Nacht, dann verfliegen die meisten Wölkchen, es bleibt trocken bei Tiefstwerten um 11 Grad. Wir schauen auf die Radio Bamberg Aussichten für Bamberg, Forchheim und die Region. Wir sind gestartet in diese Dorftourwoche und wettertechnisch muss man sagen, wird es der Wahnsinn, im wahrsten Sinne des Wortes. Morgen viel Sonnenschein, am Mittwoch ebenfalls wenig Wolken, morgen 29. Dann der angesprochene Wahnsinn mit 35 Grad am Mittwoch.
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8: Wettermäßig für dich, liebe Marlene, heißt es viel Sonnencreme.

0: ne? Bei der Dampftour.
1: Definitiv. Ich habe ja zwei so Packungen dabei. Typ,
0: ne? Ja. Ja, dass du wieder knallrot bist. Naja, wir schauen auf die A3 Würzburg Richtung Nürnberg. Zwischen Erlangen-Frauenaurach und dem Kreuz wird Erlangen Gefahr durch einen defekten LKW. Da liegen auch Gegenstände auf der Fahrbahn, nämlich Reifenteile. Dann, Marlene, haben wir viele Nachrichten bekommen. Es fliegt aktuell ein Polizeihubschrauber bei uns im Sendegebiet.
1: Ganz genau, und zwar über Ebermannstadt, das schon eine ganze Weile. Wir fragen nach und halten euch da natürlich auf dem Laufenden, was denn da los ist.
0: Es wird geblitzt, Ortsdurchfahrt von Oberndorf zwischen Weiher und Steppach. Dann A73 Bamberg Richtung Nürnberg zwischen Memmelsdorf und Bamberg Ost und A73 Bamberg-Lichtenfels Höhe der Ausfahrt Memmelsdorf. Habt ihr auch noch was gesehen? Die Studio- und WhatsApp-Hotline 0951 98 29 029.
1: Gute Fahrt.
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1: Die Sommerferien stehen ja schon sozusagen vor der Tür und während ihr mit an Sicherheit grenzender Wahrscheinlichkeit schon an den Urlaub denkt, gibt es für viele noch eine wichtige Pflicht zu erledigen.
2: Denn in wenigen Tagen endet die Frist für die Steuererklärung 2025. Wer sie noch vor sich herschiebt, sollte jetzt langsam aktiv werden. Worauf es jetzt ankommt, darüber sprechen wir jetzt mit Fabian Schaffer aus der Radio Bamberg Redaktion. Fabian, für wen wird die Zeit jetzt langsam knapp?
3: Wer verpflichtet ist, eine Steuererklärung abzugeben und das noch nicht erledigt hat, der sollte jetzt nicht mehr lange warten. Die reguläre Abgabefrist endet in Kürze. Wer die Frist, also den 31.07., ohne triftigen Grund verstreichen lässt, muss unter Umständen mit Verspätungszuschlägen rechnen. Wer seine Steuererklärung freiwillig abgibt oder sie einen Steuerberater machen lässt, der hat dagegen deutlich mehr Zeit und muss sich jetzt noch keinen Stress machen.
1: Was ist denn, wenn ich merke, dass ich die Frist trotzdem nicht schaffe?
3: Ja, dann sollte möglichst früh Kontakt mit dem Finanzamt aufgenommen werden. In begründeten Fällen kann eine Fristverlängerung möglich sein. Einfach gar nichts zu tun ist dagegen keine so gute Idee. Wer noch Unterlagen zusammensuchen muss, sollte zumindest jetzt damit beginnen. Oft fehlen am Ende nur noch einzelne Belege, damit die Steuererklärung abgeschickt werden kann.
2: Lohnt sich denn die Steuererklärung überhaupt?
3: Also für viele Beschäftigte lautet die Antwort ganz klar ja. Häufig gibt es Geld vom Finanzamt zurück, zum Beispiel weil Werbungskosten, Homeoffice, Fortbildungen oder Handwerkerleistungen berücksichtigt werden. Im Durchschnitt erhalten viele Steuerzahler mehrere hundert Euro zurück. Deshalb lohnt es sich oft, die Erklärung sorgfältig auszufüllen, statt ganz darauf zu verzichten.
1: Dankeschön, Fabian. Also wer seine Steuererklärung noch nicht abgegeben hat für 2025, sollte das möglichst bald erledigen. Die Frist endet nämlich an diesem Freitag, 31. Juli.
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8: Ich bin Oliver Urbanke. Gunther von Hagens ist tot. Der Erfinder der Körperweltenausstellung ist im Alter von 81 Jahren gestorben. Der Mediziner hatte vor Jahrzehnten die Plastination entwickelt, eine Technik, mit der Leichen zu anatomischen Präparaten konserviert werden können. Seine Ausstellungen haben weltweit Millionen Menschen fasziniert. Von Hagens selbst soll jetzt auf eigenen Wunsch hin auch präpariert werden. Den schwerverletzten Opfern des Anschlags beim Berliner CSD vor zwei Tagen geht es körperlich inzwischen wieder besser. Der Gesundheitszustand der vier Patienten stabilisiere sich. Drei von ihnen konnten auf eine Normalstation verlegt werden. Einer ist weiterhin auf einer Intensivstation, aber auch auf dem Weg der Besserung, teilte ein Krankenhaussprecher mit. Bei dem Anschlag war eine Frau getötet und 29 Menschen verletzt worden. In Rosenheim hat die neue Woche mit einem großen Polizeieinsatz begonnen. Am frühen Morgen fuhr ein Auto in ein Juweliergeschäft. Drei Täter erbeuteten innerhalb weniger Minuten Beute im Wert von mehreren 10.000 Euro. Dann flüchteten sie mit einem anderen Auto. Die Suche läuft noch. Letzte Woche gab es einen sehr ähnlichen Überfall auf ein Juweliergeschäft im oberpfälzischen Pressart. Letztes Jahr sind deutlich weniger Kinder und Jugendliche zu ihrem Schutz vorübergehend in Einrichtungen oder Pflegefamilien aufgenommen worden. Insgesamt waren es 56.900 Kinder und Jugendliche und damit knapp 20% weniger als im Vorjahr. Damit seien die Fallzahlen innerhalb von zwei Jahren um rund ein Viertel gesunken, heißt es. Ein Grund dafür sei unter anderem, dass weniger unbegleitete Minderjährige aus dem Ausland eingereist sind. Die Fußballer des FC Bayern bereiten sich ab heute am schönen Tegernsee auf die neue Saison vor. Geplant sind öffentliche Trainingseinheiten und ein Testspiel. Fabian Schaffer berichtet.
9: Bis Donnerstag bereiten sich die Stars vom FC Bayern in Rottach-Egern auf die neue Spielzeit vor. Drei öffentliche Trainingseinheiten sind geplant. Fans können den Profis heute Morgen und am Mittwoch bei den Übungen zuschauen. Die Zuschauerzahl wird jedoch aus Sicherheitsgründen begrenzt sein. Den Abschluss bildet dann am Donnerstag ein Testspiel im Stadion am Birkenmoos gegen den FC Rottach-Egern, der es normalerweise mit Teams aus der Kreisklasse zu tun hat.
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10: Mit Kerstin Rauschmeier. Wie steht Oberfranken wirtschaftlich da? Das lässt sich jetzt deutlich einfacher nachschauen. Die Industrie- und Handelskammern in Bayreuth und Coburg und die Handwerkskammer für Oberfranken haben einen digitalen Wirtschaftsatlas gestartet. Der Atlas soll vor allem Unternehmen, Kommunen, Wirtschaftsförderern, Studenten und allen Interessierten helfen, schneller an verlässliche Zahlen zu kommen. Dazu gibt es interaktive Karten, Grafiken, Tabellen und Standortprofile. Die Nutzung ist kostenlos und ohne Registrierung möglich. Mehr Nachrichten aus der Region gibt's wieder um 13:30.
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11: Da sind noch ein paar Wölkchen am Himmel, die sind aber mittlerweile relativ harmlos. Es kann eventuell noch ein Regentröpfchen kommen, aber dann nur noch wirklich selten. Bisschen Wind ist mit dabei und im Laufe des Tages

0: kommt dann aber auch immer wieder Sonne durch. Temperaturen liegen heute noch bei sehr angenehmen 25 Grad maximal. Heute Nacht meistens dann sternklarer Himmel. Die Temperaturen gehen runter auf 11 Grad. Die Radio Bamberg Aussichten für Bamberg, Forchheim und die Region. Da kommt die nächste Hitzewelle auf uns zu und die nimmt dann auch richtig Fahrt auf. Morgen und übermorgen schon viel Sonnenschein. 29 Grad erreichen uns morgen, am Mittwoch dann schon bis zu 35 Grad.
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2: A3 Würzburg Richtung Nürnberg zwischen Erlangen, Frauenaurach und dem Kreuzfurt Erlangen. Gefahr durch einen defekten LKW. Die rechte Spur ist derzeit gesperrt. Da liegen auch Reifenteile. Dann schauen wir nach Bamberg. Da ist ja ab sofort der Kaulberg komplett gesperrt. Und deswegen gibt es natürlich auch die Ausweichmöglichkeiten. Oberer Stephansberg, da steckt aktuell ein Bus fest, also da geht momentan gar nichts. Wer sich auskennt, bitte diesen Bereich weiträumig umfahren. Geblitzt wird Ortsstückfahrt Oberndorf zwischen Weiher und Steppach. A73 Bamberg-Lichtenfels, Höhe der Ausfahrt Memmelsdorf. Dann A73 Bamberg Richtung Nürnberg, vor der Ausfahrt Bamberg-Ost. Und Ebermannstadt in der Breitenbacher Straße wird auch noch geblitzt. Habt ihr noch mehr gesehen? Die Studio- und WhatsApp-Hotline 0951 98 29 029.
0: Gute Fahrt.
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0: Und da freuen wir uns sehr drauf. Lange haben wir drauf hingefiebert. Es ist die Woche des Jahres für Radio Bamberg, die Dorftourwoche. Und das in diesem Jahr mit dem 10. Jubiläum.
2: Und deswegen gibt's auch von unserem Besserwisser Markus Appel gleich alles über den schönen Ort Wüstenstein hier bei Radio Bamberg.

0: of a Lonely Heart von Yes hier bei Radio Bamberg. Das ist die Musik eures Lebens.
1: Und wir starten heute mit der Dorftour 2026 und das sind die Stationen in dieser Woche. Am Freitag sind wir in Viereth.
0: Am Donnerstag sind wir in Kemmern.
1: Dann geht's weiter am Mittwoch. Oesdorf, da sind wir bei der Feuerwehr.
0: Morgen sind wir in Pettstadt.
1: Und heute geht's los, der Startschuss in Wüstenstein im Landkreis Forchheim. Auch da sind wir bei der Feuerwehr, kommt vorbei, wir freuen uns.
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3: Also dann, los geht's, Tag 1 der Dorftour. Und da sind wir heute in Wüstenstein, Gemeindeteil von Wiesental im Landkreis Forchheim. Einwohner ungefähr 200, waren mal mehr, fast 300 im Jahre 1871. Ob da wohl noch idyllisch gelegene Häuschen leer stehen, müsste man heute mal nachfragen. Idyllisch gelegen ist es jedenfalls, perfekt für Wanderungen, denn das Aufsesstal ist gleich ums Eck. War ich schon, nicht nur einmal, sehr schön da. Zu Recht, denn Wüstenstein wurde erstaunlich früh touristisch entdeckt. Bereits ein Reiseführer von 1807 führte Besucher durch das Aufsesstal bis nach Wüstenstein. Danach entstand auch eine Postkutschenverbindung von Forchheim über Ebermannstadt, Streitberg und Wüstenstein nach Bayreuth. Spätere englische Reisehandbücher bezeichneten Wüstenstein ausdrücklich als romantisch. Dennoch, wenn man anderen Menschen gegenüber erwähnt, dass man sich nach Wüstenstein begibt, blickt man in leere Augen. Das heißt, in Augen mit großen Fragezeichen. Wüstenstein? Was, wer, wo ist Wüstenstein? Dabei hat Wüstenstein durchaus Geschichte und war in alten Zeiten durchaus bekannt. Der Ort war nämlich Burgsitz, Zollstation, Mühlenstandort und wie gesagt eine wichtige Postkutschenverbindung. Und dann gibt's da noch die Sage vom Glockenfelsen, den gibt's heute noch. Unterhalb des Felsens soll die Aufsis früher einen tiefen Glockentümpel gebildet haben. Der Sage nach stand dort eine uralte Kapelle. Als 1430 die Hussiten in das Tal einfielen und auch die Kapelle plündern wollten, versank das Gotteshaus vor ihren Augen im Wasser. Die Angreifer flohen, die Kapelle blieb verschwunden. Und wenn nun im Herbst der Wind durch das Tal zieht, soll man ihre Glocke noch immer aus der Tiefe hören. Auf nach Wüstenstein!
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7: Um 13:30 im Studio Miriam Hofmann. Handelskonflikte mit den USA und China setzen Bayerns Wirtschaft unter Druck. Beim 23. Wirtschaftstag der VBW-Bezirksgruppe Oberfranken in Bad Staffelstein ging es um neue Strategien für den Freistaat. Bezirksvorsitzender Käser forderte, Bayern und Deutschland müssten im Welthandel wieder stärker und wettbewerbsfähiger werden. Nötig sei vor allem mehr Unabhängigkeit von einzelnen Handelspartnern durch neue internationale Abkommen. Zugleich sprach sich Käser für eine klare Linie der EU gegenüber China und den USA aus. Positiv bewertete die VBW das Reformpaket der Bundesregierung von Anfang Juli. Kritik gibt es aber weiter bei den hohen Arbeitskosten in Deutschland. In Wiesengiech im Landkreis Bamberg ist Mitte Juli eine asiatische Hornisse gesichtet worden. Das teilt der Verein Bienenleben in Bamberg aktuell mit. Dabei handelt es sich um eine eingeschleppte, invasive und für Bienen gefährliche Art.
8: Größe und Gewicht des Einzeltiers deuten darauf hin, dass es sich um eine Königin handelt. Imker in Stadt und Landkreis Bamberg sind informiert und stellen Dochttöpfe zum Monitoring auf, um mögliche Nester zu entdecken. Die dunkel gefärbte Art ist gut an ihren gelben Beinen und den beiden orangefarbenen Bauchbinden zu erkennen. Sie ist etwas kleiner als die heimische Hornisse. Wer eine asiatische Hornisse oder ein entsprechendes Nest vermutet, soll die Sichtung mit einem Handyfoto über die offizielle Meldeplattform BeWarned melden. Kerstin Rauschmeier, Radio Bamberg Nachrichtenredaktion.
7: Fachleute raten, Nester auf keinen Fall selbst zu entfernen. Die Tiere können ihr Nest aggressiv verteidigen. Ein Foto der asiatischen Hornisse gibt es auf radio-bamberg.de. Der Landkreis Forchheim bittet um Spenden für seine langjährige französische Partnerstadt Biscarrosse. Dort haben verheerende Waldbrände rund 150 bis 200 Häuser zerstört. Viele Familien haben ihr Zuhause verloren. Der Landkreis stellt als Soforthilfe bereits 10.000 Euro bereit und hat ein Spendenkonto eingerichtet. Landrat Hangörg Zimmermann sagt, gerade in solchen Momenten zeige sich, was eine lebendige Partnerschaft ausmache, füreinander da zu sein und sich gegenseitig zu unterstützen. Wer helfen möchte, findet die Kontodaten unter radio-bamberg.de.
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7: Die CDU hat eine neue Generalsekretärin. Die bisherige Schatzmeisterin Franziska Hoppermann übernimmt das Amt von Carsten Linnemann, der Gesundheitsminister wird. Die 44-jährige Hamburgerin ist Bundestagsabgeordnete und leitet die Enquete-Kommission zur Aufarbeitung der Corona-Pandemie. Den 4 Schwerverletzten des Anschlags beim Berliner CSD geht es besser. 3 Patienten konnten die Intensivstation bereits verlassen, der 4. befindet sich ebenfalls auf dem Weg der Besserung. Bei dem Anschlag waren eine Frau getötet und 29 Menschen verletzt worden. 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
9: Heute zum Start der Radio Bamberg Dorftour 2026 sieht es ganz gut aus. Ja, verhalten gut. Wir haben zwar einige Wolken am Himmel, aber die Sonne kommt immer wieder durch. Dazu ist noch ein bisschen Wind mit dabei. Temperaturen heute noch sehr angenehm bei bis zu 25 Grad. Heute Nacht meistens dann sternenklar. Die Temperaturen gehen runter auf bis zu 11 Grad. Dann schauen wir auf die Radio Bamberg Aussichten für Bamberg.

0: Forchheim und die Region. Es wird heiß die nächsten Tage, morgen und am Mittwoch mit viel Sonnenschein, nur wenig Wolken. Und dann nimmt diese Hitzewelle erst so richtig Fahrt auf, morgen 29 und dann am Mittwoch unglaublich heiße 35 Grad.
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2: Servus, da ist einiges los gerade auf den Straßen. Zum Beispiel auf der A3 Würzburg Richtung Nürnberg ist zwischen Kitzingen, Schwarzach und Wiesentheid aktuell Gegenstände auf der Fahrbahn. Bitte fahrt hier vorsichtig. Auch besonders vorsichtig solltet ihr auf der A73 sein, denn da sind Personen auf der Fahrbahn zwischen Forchheim Süd und Forchheim Nord. Dadurch staut es sich auch ein bisschen. Dann nochmal die A3 Würzburg Richtung Nürnberg zwischen Erlangen-Frauenaurach und dem Kreuz Fürth-Erlangen. Auch hier ein kaputter LKW, der rechte Fahrstreifen ist blockiert. In Bamberg am oberen Stephansberg, da ist leider ein Bus festgefahren, da ist es aktuell gesperrt. Wer sich da auskennt, bitte das Gebiet umfahren, das könnte doch ein bisschen dauern. Wir haben außerdem nochmal Stau auf der A73 Bamberg Richtung Suhl zwischen Breitengüßbach Nord und Zapfendorf und es hat noch einen Unfall gegeben zwischen Lembach und Dippach. Da ist jetzt gerade der Rettungswagen und die Feuerwehr vor Ort, also das kann auch noch ein bisschen dauern. Blitzer haben wir auf der A73 Bamberg Richtung Nürnberg vor der Ausfahrt Bamberg Ost, in Ebermannstadt in der Breitenbachstraße, hier sind 30 erlaubt, in Oberndorf in der Ortsdurchfahrt zwischen Weiher und Steppach und in Hausen in der Wunderburg, da wird auch im 30er-Bereich geblitzt. Habt ihr denn auch noch was gesehen? Die Studio- und WhatsApp-Hotline 0951 98 29 029. Ich wünsche euch eine gute Fahrt.
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0: Jede Stunde gibt's bei uns den Radio Bamberg Live-Sommer, auch in dieser gleich mit Herbert Grönemeyer und Mambo.
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2: Das Warten hat ein Ende. 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
0: Und zum Auftakt sind wir ab 15 Uhr in Wüstenstein im Kreis Forchheim zu Gast. Und deshalb stellt Michael Eichler euch mal das kirchliche Leben vor Ort vor.
3: Vorneweg, Wüstenstein gehört zur evangelisch-lutherischen Pfarrei Leinleiter und Aufsistal im Dekanat Forchheim. Und die etwa 250 Gemeindemitglieder feiern ihre Gottesdienste in der Martinskirche, die erhaben über dem Aufsistal steht und schon von Weitem sichtbar ist, so Pfarrer Martin Völkel.
4: Die St. Martinskirche in Wüstenstein ist eine neugotische Kirche, die 1867 erbaut wurde, 1971 dann nochmal grundlegend renoviert wurde. Vorher gab es daneben eine Kirche, die zum Schloss derer von Aufsitz dazugehört hat, die eben dann baufällig geworden ist und von daher mussten wir diesen Neubau machen.
3: Neben der Kirche gibt es auch noch ein altes Pfarrhaus, dessen Räume zum Teil der Gemeinde dienen, sowie einen kommunalen Friedhof, um den sich die Kirchengemeinde kümmert. Gottesdienste finden in Wüstenstein auch dank engagierter Lektoren relativ regelmäßig statt. Dazu kommen im Verlauf eines Jahres die entsprechenden Messen an kirchlichen Festen und die Kirchweih, die immer im November nach St. Martin gefeiert wird.
4: Und hat 2027 sogar die Besonderheit, dass wir 160 Jahre St. Martinskirche in Wüstenstein feiern. Und zusätzlich ist 2027 auch die 700-Jahr-Feier des Ortes Wüstenstein, also nächstes Jahr ein großes Jubiläum.
3: Organisiert und gestaltet wird das kirchliche Leben in Wüstenstein durch die beiden Pfarrer und die Verwaltungsmitglieder.
4: Daneben gibt

0: Ein sehr regen Posaunenchor in Wüstenstein, ungefähr 10 bis 15 Personen. Wir haben in der Pfarrei einen Kirchenchor, aus dem Mitglieder aus Wüstenstein, aus Siegritz mitsingen, und der gestaltet auch dann die Feste in Wüstenstein mit.
1: Eine Besonderheit noch: An jedem Kirchenstandort der Pfarrei gibt es im Sommerhalbjahr einen Regionalgottesdienst, so Pfarrer Martin Völkel.
0: In Wüstenstein ist der dann am letzten Sonntag im September, und zu diesem Regionalgottesdienst gibt es danach dann immer gemütliches Beisammensein mit Verköstigung, mit Essen und Trinken.
1: Also ein besonderes Highlight, bei dem immer etwa 200 Menschen zusammenkommen.
2: Wüstenstein im Aufsesstal in der fränkischen Schweiz.
3: Ab 15 Uhr sind wir dort heute zu Gast mit der Radio Bamberg Dorftour. Schaut gerne vorbei, ihr findet uns direkt an der Feuerwehr.
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4: Ich bin Moritz Einzel. Die Bundestagsabgeordnete und bisherige CDU-Schatzmeisterin Hoppermann ist neue Generalsekretärin ihrer Partei. Bundeskanzler Merz sagte, die CDU gewinne eine selbstbewusste, eine moderne, eine wertebewusste Generalsekretärin.
5: Eine Generalsekretärin, die sowohl die Menschen in der Großstadt kennt, als auch die Menschen auf dem Land. Sie hat das ganze Land immer fest im Blick.
4: Der Bundesvorstand hat Hoppermann zur Nachfolgerin von Carsten Linnemann gewählt. Linnemann soll neuer Bundesgesundheitsminister werden. Die bisherige Gesundheitsministerin Warken übernimmt als erste Frau das Amt der Kanzleramtschefin. Bei der Bekämpfung der schweren Waldbrände in Spanien gibt es erste Fortschritte. Auch an der französischen Atlantikküste kämpft die Feuerwehr weiter mit einem Großaufgebot gegen den riesigen Waldbrand, der sich zumindest nicht weiter ausgedehnt hat. Michael Evers berichtet.
6: Nach Angaben der Einsatzkräfte sind inzwischen bei den Bränden in Madrid und in den angrenzenden Provinzen alle Hauptfronten eingedämmt, auch wenn mehrere Brandherde aktiv bleiben. Das heißt, die Lage verbessert sich, aber nur langsam. Auch an der französischen Atlantikküste meldeten die Behörden eine stabile Lage, nachdem die riesigen Feuer sich über Nacht nicht weiter bedrohlich ausgedehnt hatten.
4: Mit seiner umstrittenen Ausstellung Körperwelten ist er berühmt geworden. Jetzt ist der Leichenpräparator Gunther von Hagens im Alter von 81 Jahren verstorben. Das hat seine Familie mitgeteilt. Von Hagens hat die Plastination erfunden. Dabei wird Körperflüssigkeit durch Kunststoff ersetzt und so Gewebe haltbar gemacht. Richard Wagner meets künstliche Intelligenz. Bei den berühmten Wagner-Festspielen in Bayreuth kommt das erste Mal KI auf der Bühne zum Einsatz. Zur Musik beim Ring des Nibelungen werfen Projektoren in dreiminütigen Intervallen verschiedene Bilder und Assoziationen auf die Bühne. Die eigens dafür trainierte KI greift laut Veranstaltern nicht auf das Internet zu, sondern nur auf vorher ausgewählte Informationen. Während Bayerns Schülerinnen und Schüler Ende der Woche in die Sommerferien starten, beginnt für die Fußballer des FC Bayern heute am Tegernsee die Vorbereitung auf die neue Saison. Drei öffentliche Trainingseinheiten sind geplant. Fans können den Profis heute Morgen und am Mittwoch bei den Übungen zuschauen. Zum Abschluss gibt's am Donnerstag ein Testspiel gegen den FC Rottach-Egern.
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7: Mit Miriam Hofmann. Die Polizei in Unterfranken hatte am Wochenende die Tuning-Szene im Blick. Am Samstag fand in Geiselwind eine Tuning-Messe statt, die etwa 12.000 Besucher angezogen hat. Die Beamten kontrollierten insgesamt knapp über 60 Fahrzeuge. Drei davon mussten zur Erstellung eines Prüfgutachtens aufgrund erheblicher Mängel bzw. Manipulationen sichergestellt werden. Insgesamt wurden 39 Fahrzeuge beanstandet. Bei 22 Fahrzeugen hatten die vorliegenden Verstöße ein Erlöschen der Betriebserlaubnis zur Folge. Mehr Nachrichten aus der Region gibt's wieder um 2:30.
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8: Heute noch mit einer kurzen Verschnaufpause, was die Temperaturen angeht. Bis zu 25 Grad sind heute drin. Dazu ein paar Wolken, aber es ist schon kein Regen mehr in Sicht und die Sonne kommt immer wieder raus. Heute Nacht dann fast keine Wolken mehr, da geht's runter auf 11 Grad. Die Radio Bamberg Aussichten für Bamberg, Forchheim und die Region. Morgen und am Mittwoch viel Sonnenschein, nur noch wenig Wolken und es wird heißer. Morgen schon bis zu 29, am Mittwoch sind sogar bis zu 35 Grad drin.
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9: Servus, da ist einiges los auf den Straßen. Schauen wir erstmal auf die Autobahn.

0: Bahnen auf der A3 Würzburg Richtung Nürnberg zwischen Erlangen-Frauenaurach und dem Kreuz Fürth-Erlangen steht ein kaputter LKW, der rechte Fahrstreifen ist blockiert. Und auf der A73 Nürnberg Richtung Bamberg ist zwischen dem Kreuz Fürth-Erlangen und Erlangen-Bruck auch noch ein kaputtes Auto. Hier ist auch der rechte Fahrstreifen blockiert und der Standstreifen auch. Das kann noch ungefähr bis 15 Uhr heute dauern. Dann gehen wir auch noch mal auf die A73 Nürnberg Richtung Bamberg zwischen Forchheim Süd und Forchheim Nord. Achtung, da sind Personen auf der Fahrbahn. Bitte seid hier besonders vorsichtig. Stau haben wir außerdem auf der A73 Bamberg Richtung Suhl zwischen Breitengüßbach Nord und Zapfendorf. Mittlerweile sind es hier 3 Kilometer. Ihr braucht ungefähr eine Viertelstunde länger. Und auch noch ganz, ganz wichtig, in Bamberg, direkt am oberen Stephansberg, da ist ein Bus festgefahren. Da ist deshalb aktuell der obere Stephansberg gesperrt. Wenn ihr euch da auskennt, bitte, bitte umfahrt das Gebiet, denn sonst steht ihr da eine Weile. Kommen wir zu den Blitzern. A73 Bamberg Richtung Nürnberg vor der Ausfahrt Bamberg Ost. In Ebermannstadt in der Breitenbachstraße, hier sind 30 erlaubt. In Oberndorf in der Ortsdurchfahrt zwischen Weiher und Steppach. Und in Hausen wird in der Wunderburg geblitzt, auch hier sind 30. Habt ihr auch was gesehen? Die Studio- und WhatsApp-Hotline 0951 98 29 029. Eine gute Fahrt wünsche ich euch.
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3: 28. Juli 2007. Nickelback sind mit Rockstar neu in den Charts.

Die Brüder Mike und Chad Kroeger gründen 1995 eine Band. Zuerst mit ihrem Cousin und einem Freund. Sie nennen sich The Village Idiots. Aber nachdem Chad seinen Bruder Mike bei der Arbeit im örtlichen Starbucks besucht und immer wieder hört, wie Mike das Rückgeld rausgibt und dazu sagt, here's your Nickelback, also hier ist dein 5-Cent-Stück zurück, nennen sie sich Nickelback. Vom Stiefvater leihen sie sich $4.000, um eine Demo-CD aufzunehmen. Die Produktion kostet zwar eigentlich nur $2.000, aber von der anderen Hälfte kaufen sie Pilze. Also keine Champignons, sondern die lustigen. Sie spielen sich in den nächsten Jahren immer weiter und weiter nach oben. Schnell bekommen sie einen Plattenvertrag und können so ihrem Stiefvater das Geld zurückzahlen. Ihren ersten großen Hit haben sie dann 2002 mit How You Remind Me.

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2: Um 2:30 im Studio Miriam Hofmann. Ein größerer Polizeieinsatz mit Hubschrauber sorgt aktuell im Raum Heiligenstadt für Aufsehen. Auf Nachfrage von Radio Bamberg bestätigt die Polizei Oberfranken einen Einsatz mit oberfränkischen und überregionalen Einsatzkräften. Hintergrund ist ein mutmaßliches Körperverletzungsdelikt. In diesem Zusammenhang sucht die Polizei nach Beteiligten und einem Fahrzeug. Eine Gefahr für die Bevölkerung besteht laut Polizei nicht. Ein falscher Polizeibeamter hat eine Rentnerin im Mutschelleweg in Bamberg mit der bekannten Schockanrufmasche um einen niedrigen fünfstelligen Geldbetrag gebracht. Der russisch sprechende Anrufer behauptete, ihre Tochter habe einen schweren Unfall verursacht und könne nur gegen Geld einer Haft entgehen. Die Kripo Bamberg ermittelt und sucht Zeugen. Eine Beschreibung des Geldabholers findet ihr unter radio-bamberg.de. In Bamberg fand heute Vormittag der Spatenstich für den Neubau der Polizeiinspektion Bamberg-Land und der Verkehrspolizeiinspektion statt. Die bisherigen Dienststellen in der Schildstraße waren zu klein und in die Jahre gekommen. Die Festrede heute hielt Innenminister Joachim Herrmann. Im Radio Bamberg-Interview sagte er im Anschluss:
3: Ich freue mich sehr, dass es jetzt wirklich vorangeht. Immerhin fast 70 Millionen Euro, die hier eingeplant sind. Wir haben über dieses Grundstück lange verhandeln müssen. Ursprünglich sollte es woanders gebaut werden. Dann hat die Stadt Bamberg Bedenken gehabt. Dann ging es wieder von vorne los. Jetzt haben wir uns wirklich auf dieses Grundstück verständigen können. Und jetzt geht es auch wirklich entsprechend gut voran.
2: Außerdem entsteht auf dem Gelände im Bamberger Süden noch ein Polizeieinsatztrainingszentrum und eine Raumschießanlage. Die Kosten liegen insgesamt bei fast 70 Millionen Euro. Bis September 2029 soll alles fertig sein.
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2: Deutschland bekommt einen neuen Bundesverkehrsminister. Kanzler Merz entlässt den bisherigen Minister Schnieder. Sein Nachfolger soll Steffen Bilger werden. Merz erwartet von ihm, die Chancen des Investitionsprogramms aus dem Sondervermögen zu nutzen. Franziska Hoppermann wird zudem neue CDU-Generalsekretärin. Sie folgt auf den designierten Gesundheitsminister Linnemann. Kanzler Merz hat politische Konsequenzen aus dem CSD-Anschlag vom Wochenende angekündigt. Vor allem müsse geklärt werden, ob der Anschlag hätte verhindert werden können. Der mutmaßliche Täter war ein polizeibekannter islamistischer Gefährder. Eine Frau aus Polen kam ums Leben, fast 30 Menschen wurden verletzt. 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
4: Na, das lässt sich doch sehen heute, ne? Da haben wir zwar ein paar Wölkchen am Himmel, aber die sind aktuell harmlos. Die Sonne kommt auch immer wieder durch, vor allem dann so gegen Nachmittag jetzt. Ein bisschen Wind ist mit dabei, aber angenehme Temperaturen von bis zu 25 Grad. Heute Nacht zunehmend wolkenloser Himmel bei Tiefstwerten so um 11 Grad. Und die Radio Bamberg Aussichten für Bamberg, Forchheim und die Region werden ein bisschen knackiger. Morgen und am Mittwoch Sonnenschein, nur wenig Wolken und dann wird es heiß. Morgen 29 und zur Wochenmitte hin schon bis zu 35 Grad.
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5: Servus, schauen wir auf die Autobahnen, sehen wir kaputte LKWs und Autos. Einmal auf der A3 Würzburg Richtung Nürnberg zwischen Erlangen-Frauenaurach und dem Kreuz Fürth-Erlangen. Da ist ein kaputter LKW, der rechte Fahrstreifen ist dadurch blockiert. Und auf der A73 Nürnberg Richtung Bamberg zwischen dem Kreuz Fürth-Erlangen und Erlangen-Bruck auch hier ein kaputtes Auto. Die rechte Spur und auch der Standstreifen sind blockiert. Das kann hier ungefähr noch eine halbe Stunde dauern. Und auf der A73 Bamberg Richtung Suhl ist zwischen Breitengüßbach Nord und Zapfendorf aktuell Stau. 3 Kilometer sind es hier, gut 20 Minuten braucht ihr länger. Und in Bamberg am oberen

0: Stephansberg. Da hat sich leider ein Bus festgefahren. Deshalb ist dort aktuell gesperrt. Wenn ihr könnt, umfahrt das Ganze noch, denn sonst steht ja auch da lange. Dann zu den Blitzern. A73 Bamberg Richtung Nürnberg vor der Ausfahrt Bamberg Ost. In Ebermannstadt in der Breitenbachstraße. Hier sind 30 erlaubt. Und in Oberndorf in der Ortsdurchfahrt zwischen Weiher und Steppach. Habt ihr auch noch was gesehen? Die Studio- und WhatsApp-Hotline 0951 98 29 029. Gute Fahrt euch!
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0: Schönen Montag, das ist die Musik eures Lebens mit Billy Joel, I Go to Extremes.
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2: Und so richtig extrem wird es auch in dieser Woche. Heute Startschuss. Wir gehen rein in die Dorftour 2026.
0: Da freuen wir uns wie Frittenfett ab 15 Uhr. Das heißt, in 20 Minuten geht es offiziell los. Dann mit der Michi Eichler Show. Michi ist natürlich schon vor Ort. Michi, wir freuen uns. Wie schaut's bei dir aus?
3: Ja, keine Frage. Ich konnte es kaum erwarten. Und endlich ist es wieder soweit. Wir gehen raus in die schönste Region der Welt zu den weltbesten Hörern und freuen uns einfach auf 5 wunderbare Nachmittage. Ich bin mir sicher, wir werden in jedem der 5 Orte jeweils ein Feuerwerk zünden und einfach wunderbare Momente erleben.
2: Es geht los heute in Wüstenstein. Wo genau findet man uns und auf was dürft ihr euch denn freuen, alle?
3: Ja, wir sind bei der Feuerwehr in Wüstenstein und das wird, glaube ich, ein Auftakt nach Mars. Wir haben natürlich tolle Gäste eingeladen, unter anderem den zweifachen Weltmeister im Mofa-Weitwurf. Allein das verdient schon einen Besuch. Wir sprechen unter anderem auch über die Tradition des Strohbären, was es damit auf sich hat in Wüstenstein. Und wir haben ja in diesem Jahr auch wieder unseren Banker mit dabei, so einen großen Wassertopf, in dem wir einen von 3 ausgewählten Prominenten aus dem Ort, also in dem Fall aus Wüstenstein, versenken werden. Da wird es wieder ein Voting geben bei Social Media, also auf unserer Facebook-Seite und bei Instagram. Da dürft ihr dann abstimmen. Werden wir euch natürlich mitteilen, wenn es soweit ist. Und da bin ich auch sehr gespannt, wer dann zum Auftakt heute in den Topf fällt. Also viel los. Am besten, ihr kommt selbst vorbei. 15 Uhr geht's los bei der Feuerwehr in Wüstenstein. Erste Station der Radio Bamberg Dorftour 2026. Wir freuen uns auf euch.
0: Und da gibt's natürlich nicht nur den Danker und das Radio Bamberg-Team, sondern auch ganz viele Überraschungen, Attraktionen für die Kids. Die Fotobox ist mit dabei. Steg und Fabis Dorftour-Seidler und alle anderen alkoholfreien Getränke für 1 Euro. Leckere Bratwürste gibt's ebenfalls für 1 Euro.
2: Und auch in diesem Jahr heißt es wieder, spendet gerne euer Pfand. Das ist dann für einen guten Zweck in dem jeweiligen Ort. Wir zwei packen es jetzt dann auch so langsam. Jawohl. Und fahren Richtung Wüstenstein. Wir freuen uns auf euch.
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3: Ich bin Moritz Einzel. Der kriselnde Autobauer Porsche streicht weitere 5.000 Stellen in der Region Stuttgart. Zusammen mit früheren Beschlüssen müssen rund 9.000 Beschäftigte gehen. Die Mitarbeitenden sollen aber über Fluktuation, Altersteilzeit und Aufhebungsverträge sozialverträglich aus dem Unternehmen ausscheiden. Und Porsche sichert seine Standorte bis Ende 2035. Unter anderem der Einbruch des China-Geschäfts und die US-Zölle belasten den Sportwagenbauer. Kanzler Merz hat mehrere Personalentscheidungen in Regierung und Partei bestätigt. Wie erwartet wird Steffen Bilger, Nachfolger von Patrick Schnieder, als Verkehrsminister. Die Besetzung war in der Schwebe, weil ein anderer Kandidat Merz abgesagt hatte.
4: Die Situation, die dadurch entstanden ist, bedauere ich persönlich sehr. Ich habe Patrick Schnieder gestern und tue es heute noch einmal für seine geleistete Arbeit gedankt.
3: Die bisherige CDU-Schatzmeisterin Franziska Hoppermann ist zur neuen CDU-Generalsekretärin gewählt worden.
5: Politik ist für mich in allererster Form aber auch ein Dienst. Ein Dienst am Land und an den Menschen. Und so verstehe ich auch diese Aufgabe als Dienst an unserer Partei zum Wohle unseres Landes.
3: Hoppermann ist Nachfolgerin von Carsten Linnemann, der neuer Gesundheitsminister wird. Kanzler Merz hat außerdem politische Konsequenzen aus dem Anschlag beim Christopher Street Day vom Wochenende in Berlin angekündigt. Vor allem gehe es um die Frage, ob der Anschlag hätte verhindert werden können. Der getötete mutmaßliche Täter war ein polizeibekannter islamistischer Gefährder. Bei dem Anschlag kam eine Frau aus Polen ums Leben. Fast 30 Menschen wurden verletzt. Die Bundeswehr soll ihre Drohnenflotte deutlich ausbauen. Der CSU-Landesgruppe im Bundestag schwebt eine Zahl von 100.000 Drohnen aller Größenordnungen vor. Das steht im Abschlusspapier der Sommerklausur der CSU-Abgeordneten im fränkischen Kloster Banz in Bad Staffelstein. Außerdem fordert die Landesgruppe mehr als 1.000 Satelliten für die Bundeswehr. Der Chef des Fußball-Weltverbandes FIFA Infantino hat Kritik an der zurückliegenden WM in den USA, Mexiko und Kanada zurückgewiesen. Die Welt brauche Liebe und keinen Hass, schrieb er auf Instagram. Die positiven Seiten des Turniers würden Kritiker bewusst ausblenden. Die Weltmeisterschaft habe das Beste der Menschheit gezeigt, so Infantino.
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6: Mit Miriam Hofmann. Bei den Volks- und Wiesenfesten der Region gehört Alkohol für viele Besucher dazu. Wer anschließend noch ein Fahrzeug lenkt, geht jedoch ein erhebliches Risiko ein, auch auf dem Fahrrad. Ein Mann war am Abend auf dem Weg zurück vom Wiesenfest in Lichtenberg. Auf dem Radweg Richtung Bad Steben verklemmte sich sein Schnürsenkel beim Rechtsabbiegen im Rahmen seines Pedelecs. Dadurch stürzte der Mann. Da er 3 Maß Bier getrunken hatte, musste er im Krankenhaus nicht nur seine Verletzungen behandeln lassen, sondern auch zur Blutentnahme. Er war mit 1,6 Promille unterwegs. Mehr Nachrichten aus der Region gibt's wieder um 3:30.
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7: Bis zum Abend recht windig mit Wolken und etwas Sonne, Regen nur noch vereinzelt auch hier in Wüstenstein. Bei der Feuerwehr hat es mittlerweile aufgehört zu regnen. Es ist trocken von oben, das ist sehr schön. Die Temperaturen heute Nachmittag 21 bis 24 Grad. Und später im Lauf der Nacht, da wird es zunehmend sternklar bei Frühwerten um 12. Und morgen recht sonnig mit ein paar Quellwolken bei noch relativ angenehmen 26 bis 28 Grad. Warum noch relativ angenehm? Die Radio Bamberg Aussichten für Bamberg, Forchheim und die Region, die werden dann richtig heiß. Von Mittwoch bis Freitag oft sonnig und dann 33 bis 37 Grad. Da ist dann wieder Schwitzen angesagt.
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7: Um 3:04. Hallo liebe Autofahrer am Montagnachmittag. Wir schauen auf die A3 Würzburg-Nürnberg. Zwischen Erlangen-Frauenaurach und dem Kreuz wird Erlangen hier aufpassen. Ein Link geblieben.

0: Der LKW auf der rechten Spur. A73 Bamberg Richtung Suhl zwischen Breitengesbach Nord und Zapfendorf. 3 Kilometer Stau, da braucht ihr 20 Minuten länger. Und die A73 Nürnberg Richtung Bamberg zwischen dem Kreuzfurt Erlangen und Erlangen-Bruck. Hier ein kaputtes Fahrzeug, rechte Spur und Standspur blockiert. Immer noch, sollte eigentlich in diesen Minuten behoben sein, aber noch hat Bestand, also auch da bitte erhöhte Vorsicht. Blitzer stehen auf der A73 Bamberg-Nürnberg vor der Ausfahrt Bamberg-Ost immer noch im 120er-Bereich. B470 Höhe Adelsdorf Richtung Forchheim mit Laser und Ebermannstadt in der Breitenbachstraße, hier sind 30 erlaubt. Habt ihr auch was gesehen? Die Studio- und WhatsApp-Hotline 0951 98 29 029. Allen unterwegs wünsche ich eine gute Fahrt.
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0: Es ist wieder Zeit für Rambo Zambo, würde unser Bundeskanzler sagen. Die Dorftour ist zurück. Wir sind wieder draußen bei euch in der Region und noch dazu feiern wir 10-jähriges Jubiläum in diesem Jahr. Der Auftakt, wir haben es gehört, in Wüstenstein bei der Feuerwehr. Wir haben ein volles Programm, unter anderem auch hohen Besuch vom zweifachen Weltmeister im Mofa-Weitwurf und vieles mehr. Also freut euch auf 3 unterhaltsame Stunden und wenn ihr in der Nähe seid oder auch weiter weg, wir haben noch Zeit. Kommt vorbei hier zur Feuerwehr nach Wüstenstein, zur ersten Station der Dorftour 2026 und euch jetzt einen schönen Feierabend, gleich mit Mitch Ure und das hier ist Ava Max.

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1: Und damit schöne Grüße aus Wüstenstein. Unsere erste Station der Jubiläumstour 2026. Der Platz bei der Feuerwehr erfüllt sich immer mehr. Und wenn ich so in die Gesichter schaue, ich glaube, es schmeckt, ne? Sowohl die Bratwurst als auch der Kuchen und die Getränke. Jawohl, also so muss es sein. Und wir haben ja schon in den vorausgegangenen 9 Jahren gemerkt, eine Institution, ein Verein, der darf natürlich in keinem Ort fehlen. Und das ist ganz klar die Feuerwehr. Und um die geht's deshalb jetzt auch bei Marleen Thien.
2: Ja, lieber Michi, Wüstenstein ist zwar ein kleines Örtchen, aber das Thema Freiwillige Feuerwehr wird hier riesengroß geschrieben. Deswegen habe ich hier den ersten Vorstand, die erste Vorständlerin sozusagen, die liebe Tanja. Hallo.
3: Hi.
2: Tanja, erzähl mal ganz kurz, die Freiwillige Feuerwehr Wüstenstein, was macht euch denn aus?
3: Wir, der Verein der Freiwilligen Feuerwehr, wir feiern einfach wahnsinnig gern. Wir feiern mindestens 3 Feste im Jahr. Das ist unser 1. Mai, das ist die Rauhnacht und der Weinfest haben wir letztes Jahr gemacht. Das wird es auch dieses Jahr wieder geben. Und wir haben einfach einen super Zusammenhalt.
2: Sandra ist auch bei mir 2. Vorstand der Freiwilligen Feuerwehr in Wüstenstein. Erzähl mal, es hakt ein bisschen bei der Jugend bei euch, ne?
4: Ein bisschen, also Jugend wäre sehr wünschenswert, wenn wir noch welche neue Mitglieder gewinnen könnten.
2: Wie und wo können die sich denn melden?
4: Gerne bei der Tanja oder bei mir oder bei unseren Kommandanten, bei Flo oder bei jedem anderen Mitglied einfach.
2: Das hört sich doch nach einem Plan an. Und liebe Tanja, du hast dich ja sozusagen auch für Wüstenstein beworben, für diese Station. Warum denn und worauf freut ihr euch heute an diesem Tag?
3: Der Grund war eigentlich, dass wir 150 Jahre Freiwillige Feuerwehr haben und wir wollten ein riesen Event draus machen und es war mit euch einfach perfekt. Es war zwar stressig die letzten beiden Wochen, aber ja, ich glaube, es wird gut angenommen und wir freuen uns heute auf einen richtig guten Tag.
2: Das glaube ich allerdings auch. Vielen Dank euch zwei schon mal. Ich gehe jetzt mal kurz zu den fleißigen Helferchen der Freiwilligen Feuerwehr Wüstenstein hier hinein. Wir sind jetzt hier im Kuchenstand und ich frage einfach mal kurz nach Freiwillige Feuerwehr Wüstenstein. Was macht euch aus?
4: Alles. Eine lustige Truppe.
2: Das merke ich hier schon. Hier, leckerer Kuchen. Was gibt's denn heute bei euch alles?
5: Viele verschiedene Sorten, Pfandeschnitten, Nussschnitten, Donauwelle, Marmorkuchen, Apfeltorte, Schwarzwälderkirsch, Raffaello-Erdbeertorte.
2: Ich merke schon, nichts für die Bikini-Figur 2026.

0: 20. Macht's aber gar nicht. Geh mal kurz hier an die Kasse zu den Mädels. Hier wird nämlich auch schön kassiert natürlich. Alles für den guten Zweck hier bei euch. Kommt ins Kessle. Freiwillige Feuerwehr Wüstenstein. Erzähl mal, was macht euch aus? Warum seid ihr so gern dabei?
1: Weil wir so eine super Gemeinschaft sind und weil wir zusammenhalten, wenn sowas ist, das will ich ja.
0: So muss das sein und das machen wir heute bei der Radio bei Merkdorf. Du Station Nummer 1 hier aus Wüstenstein.
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6: Um 3:30 im Studio Miriam Hofmann. Der Landkreis Forchheim bittet um Spenden für seine langjährige französische Partnerstadt Biscarrosse. Dort haben verheerende Waldbrände rund 150 bis 200 Häuser zerstört. Viele Familien haben ihr Zuhause verloren. Der Landkreis stellt als Soforthilfe bereits 10.000 Euro bereit und hat ein Spendenkonto eingerichtet. Landrat Hangörg Zimmermann sagt, gerade in solchen Momenten zeige sich, was eine lebendige Partnerschaft ausmache, füreinander da zu sein und sich gegenseitig zu unterstützen. Wer helfen möchte, findet die Kontodaten unter radio-bamberg.de. Die Jubiläumssaison der Bayreuther Festspiele hat begonnen. Zum Auftakt sind am Wochenende zahlreiche prominente Gäste nach Bayreuth gekommen, darunter Bundeskanzler Friedrich Merz und Altkanzlerin Angela Merkel. Bayerns Wissenschafts- und Kunstminister Markus Blume hat beim Staatsempfang versprochen, dass die finanzielle Unterstützung für das Opernfestival gesichert ist.
7: Der Bund und der Freistaat sind die verlässlichen großen Gesellschafter neben der Stadt und den Freunden, und es wird auch in Zukunft so sein. Und wir sind auch bereit, im nächsten Jahr noch mehr zu tun und dauerhaft mehr zu tun, weil wir natürlich sehen, dass Tarifentwicklung, Kostensteigerung auch bei den Bayreuther Festspielen nicht Halt macht. 1 Million zusätzlich von Bund und Freistaat, das ist eine echte Ansage, eine positive Ansage für die Zukunft.
6: Die Festspielzeit geht bis Ende August. Zum 150-jährigen Jubiläum der Festspiele steht auch Wagners Oper Rienzi auf dem Spielplan, die sonst in Bayreuth nicht aufgeführt wird. Die Stadt Forchheim erhält vom Freistaat Bayern mehr als 500.000 Euro für den Ausbau der Kinderbetreuung. 331.000 Euro fließen in den Neubau einer Kindertagesstätte in der Merowinger Straße. Weitere 174.000 Euro gibt es für den Umbau eines Gebäudes in der Sudetenstraße zu einer neuen Kita. Die Förderbescheide hat Finanzstaatssekretär Martin Schöffel jetzt übergeben.
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6: Nach dem Rücktritt von Unionsfraktionschef Spahn hat Kanzler Merz seine Regierung und die CDU personell neu aufgestellt. Franziska Hoppermann ist neue CDU-Generalsekretärin. Sie folgt auf den designierten Gesundheitsminister Linnemann. Zudem soll Steffen Bilger neuer Verkehrsminister werden. Nach dem CSD-Anschlag in Berlin hat die Polizei einen Verdächtigen wieder freigelassen. Es gab

0: gab Hinweise, dass sich ein zweiter Mann im Tatauto befand. Der Verdacht habe sich aber nicht erhärtet. Die Ermittlungen laufen weiter. Bei dem Anschlag am Samstag starb eine Frau, fast 30 Menschen wurden verletzt. 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
2: Ja, bei unserer ersten Dorftourstation in Wüstenstein momentan dicke, graue, schwarze Wolken am Himmel, aber es ist trocken, also wir lassen uns nicht vertreiben und es soll ja auch eigentlich jetzt generell ruhiger und trockener über die Bühne gehen am Nachmittag im ganzen Radio Bambergland mit Wolken, bisschen Sonne, recht windig ist es bei 21 bis 24 Grad. Später im Lauf der Nacht, da werden die Wolken weniger, die Sterne zeigen sich immer öfter bei Frühwerten um 12 und morgen recht sonnig mit ein paar Quellwolken und dann nochmal recht angenehm mit 26 bis 28 Grad, denn die Radio Bamberg Aussichten für Bamberg, Forchheim und die Region, die werden knackig. Von Mittwoch bis Freitag oft sonnig und dann mit 33 bis zum Teil 37 Grad richtig heiß.
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2: Schönen Montagnachmittag, liebe Autofahrer. Wir schauen auf die A3 Würzburg-Nürnberg. Zwischen Erlangen, Frauenaurach und dem Kreuzfeld Erlangen liegen gebliebene LKW immer noch auf der rechten Spur. Obacht geben. Und die A73 Bamberg Richtung Suhl zwischen Breitengisbach Nord und Zapfendorf. 3 Kilometer Stau, da braucht ihr 25 Minuten länger. Blitzer stehen, A73 Bamberg-Nürnberg vor der Ausfahrt Bamberg-Ost. Hier sind 120 erlaubt. B470 Höhe Adelsdorf Richtung Forchheim mit Laser. Und Ebermannstadt steht noch einer in der Breitenbach. Bachstraße, dort Tempo 30. Allen unterwegs eine gute Fahrt. Habt ihr auch was gesehen? Die Studio- und WhatsApp-Hotline 0951 98 29 029.
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2: Stellvertretend quasi für all meine Kolleginnen und Kollegen darf ich hauptamtlich quasi durch die Sendung führen, wie sonst ja auch immer am Nachmittag. Also es macht Spaß, der Platz ist voll, die Stimmung ist gut. Wir werden auch gleich mit Adrian von Rhönharmonika, Adrian Kehr, der ist schon in den Startlöchern mit seiner Quetschen. Ja, hören wir schon, werden wir hier gleich Vollgas geben. Wenn ihr das live erleben wollt, dann kommt vorbei nach Wüstenstein zum Feuerwehrhaus. Und auch heute, beziehungsweise auch in diesem Jahr, haben wir unseren Danker von Kirea wieder mal dabei. Das heißt, wir werden in jedem Ort einen Promi versenken. Heute stehen zur Wahl der erste Kommandant der Freiwilligen Feuerwehr Florian Baumgärtner, der zweite Kommandant Alexander Rupprecht und Bürgermeister Marco Trautner. Ihr könnt abstimmen auf unserer Radio Bamberg Facebook-Seite und bei Instagram. Klickt rein und dann so gegen 17.30 Uhr wird das Endergebnis feststehen und dann werden wir wissen, wen wir zum Start unserer Jubiläumsdorftour in dem großen Wassertopf versenken dürfen. Euch jetzt einen schönen Feierabend mit der Musik eures Lebens.

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Ne? 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
3: Wie lange haben wir noch?
4: 40. Der Bürgermeister steht neben mir, Marco Trautner, im März wiedergewählt. Das ist jetzt 4 Monate her. Mal herzlichen Glückwunsch. Hand aufs Herz, Herr Trautner, was ist denn so das Besondere an dem Ortsteil Wüstenstein aus Ihrer Sicht?
2: Ja, Wüstenstein, einer von 22 Ortsteilen bei uns im Markt Wiesenthal, liegt im Norden des Marktes.

0: Wiesental angrenzend an die Landkreise Bayreuth bzw. Ohm-Gößmannsberg, dann Bamberg. Ja, Wüsterstein zeichnet sich meines Erachtens durch eine hervorragende Dorfgemeinschaft aus. Sehr hohe Anzahl an Mitgliedern der Freiwilligen Feuerwehr, allen voran Aktive, über 60 Aktive zählt die Wehr. Die Jungs und Damen halten zusammen. Man kann viel von ihnen lernen. Es ist in der Nachbarortschaft ist ein Skilift, der bereits heuer im Januar mehrere Tage in Betrieb nach einigen Jahren. Wüsterstein rundum super und ich bin immer wieder gerne in meinem Wüsterstein.
1: Wunderbar. Eine kleine Fangfrage fast schon. Was können denn Wüstensteiner besser als vielleicht die anderen aus der Gemeinde?
0: Ja, eigentlich relativ einfach zu beantworten. Ich sag mal, Mofa weit werfen, weil wir haben in Wüsterstein einen Mofa-Weitwurf-Weltmeister. Genau, ein Angelo Lehneis, der vor, ich glaube, 2 Jahren war es in Selig, ja, Ortsteil Stadt Weichenfeld, bei der offiziellen Weitwurf, Mofa-Weitwurf-Weltmeisterschaft Weltmeister geworden ist, hat dann am weitesten geworfen.
1: Wunderbar, den haben wir auch noch im Programm heute dabei. Jetzt 22 Ortsteile, kennt man da jeden Einwohner persönlich oder wird es langsam schwierig?
0: Ja, ich sag mal, ziemlich viele kenne ich absolut persönlich, ja, manche natürlich jetzt nicht, aber 200.000 Einwohner zählt der Markt Wiesental und ich wage oder ich behaupte, dass ich wirklich ziemlich viel kenne.
1: Wunderbar. Zum Abschluss, wer es heute nicht zur Radio Bamberg Dorftour hier ins wunderschöne Wüstenstein schafft, warum sollten denn die Hörerinnen und Hörer von Radio Bamberg in diesem Sommer unbedingt mal nach Wüstenstein kommen oder in diesem Jahr vielleicht noch?
0: Ja, Wüstenstein natürlich bei uns in der Fränkischen Schweiz gelegen. Viele Wanderrouten auch durchs Aufsichtstal unten, verschiedene oder die Wirtschaft in der Ortsmitte, Gasthaus Schobert. Ja, lässt es immer gut einkehren, immer gute Mahlzeit verspeisen oder was trinken und wandern bei uns oder Fahrrad fahren. Ja, da geht das Herz auf bei uns.
1: Wunderbar. Marco Trautner, herzlichen Dank. Wir sind noch einige Zeit hier bis 18 Uhr bei der Radio Bamberg Dorftour live in Wüstenstein. Vielen Dank.
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0: Ich bin Moritz Einzel. Ein Sparprogramm jagt das nächste in der deutschen Autoindustrie. Nun hat Porsche angekündigt, weitere 5000 Stellen in der Region Stuttgart abzubauen. Im Gegenzug verlängert der Sportwagenbauer die Beschäftigungssicherung bis 2035. Der Verband der Automobilindustrie prognostiziert bis 2035 einen Verlust von insgesamt 225.000 Arbeitsplätzen in Deutschland. Nach dem Terroranschlag am Rande des Christopher Street Day in Berlin hat Bayerns Ministerpräsident Söder grundlegende Veränderungen im Umgang mit islamistischen Gefährdern gefordert.
1: Wir müssen die Zügel bei Themen wie Gefährdern deutlich anziehen. Es haben Leute in Deutschland wenig Verständnis, dass jemand, der vorbestraft ist, der als Gefährder eingestuft ist, am Ende frei herumlaufen kann.
0: Das sagte Söder zum Auftakt der Sommerklausur der CSU-Landesgruppe im Kloster Banz bei Bad Staffelstein. Ein Führerscheinentzug für Gefährder müsse geprüft werden und auch über das Thema Staatsbürgerschaft müsse gesprochen werden, so Söder. Bundeskanzler Merz hat im Zuge des Umbaus im Kabinett und in der CDU weitere Personalien bestätigt. So wird Steffen Bilger Nachfolger von Patrick Schnieder als Verkehrsminister.
2: Steffen Bilger ist fachlich derjenige, der dieses Ressort sicherlich sehr, sehr gut ausüben wird. Auch er wird keine Wunder vollbringen, aber er wird es fachlich vom ersten Tag an gut führen.
0: Außerdem wurde die bisherige CDU-Schatzmeisterin Franziska Hoppermann zur neuen Generalsekretärin der Partei gewählt. Im Elefantenhaus des Münchner Tierparks Hellerbrunn wird im kommenden Jahr Nachwuchs erwartet. Der Zoo hat mitgeteilt, dass Elefantenkuh Temi wieder trächtig sei. Es wäre der erste Zuwachs bei den asiatischen Elefanten in München seit dem Tod von Bulle Otto vor rund einem Jahr. Der Geburtstermin wurde auf August 2027 berechnet. FIFA-Chef Infantino hat Kritik an der zurückliegenden Fußball-WM in den USA, Mexiko und Kanada zurückgewiesen. Die Welt brauche Liebe und keinen Hass, schrieb er auf Instagram. Die Weltmeisterschaft habe das Beste der Menschheit gezeigt. Kritiker werfen der FIFA politische Gefälligkeiten und mangelnde sportliche Integrität vor. Im Zentrum steht die Aufhebung einer Sperre nach einem Anruf von US-Präsident Trump bei Infantino.
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4: Mit Miriam Hofmann. Baureifes Land ist in Oberfranken weiterhin vergleichsweise günstig. Im vergangenen Jahr kostete ein Quadratmeter im Schnitt 130 Euro, so wenig wie in keinem anderen bayerischen Regierungsbezirk. Zum Vergleich, bayernweit lag der Durchschnitt bei 428 Euro, in Oberbayern sogar bei 1176 Euro. Allerdings wurden in Oberfranken auch die wenigsten Grundstücke verkauft. Insgesamt wechselten 898 baureife Flächen den Besitzer. Bayernweit waren es 9.580 Grundstücke, deutlich mehr als noch im Vorjahr. Mehr Nachrichten aus der Region gibt's wieder um 16:30.
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5: Also ich denke, es hat sich ausgeregnet, zumindest hier in Wüstenstein bei unserer ersten Dorftourstation 2026. Da ist es trocken und auch sonst im Radio Bambergland dürfte das mit dem Regen langsam durch sein. Es ist recht windig, wir haben eine Mischung aus Wolken und zwischen ein bisschen Sonne bei 21 bis 24 Grad. Im Lauf der kommenden Nacht, da wird es zunehmend sternklar, Frühwerte um 12 und morgen dann ein paar Quellwolken. Ansonsten scheint die Sonne bei 26 bis 28 Grad. Der Blick auf die Radio Bamberg, Aussichten für Bamberg, Forchheim und die Region. Von Mittwoch bis Freitag sind schattige Plätzchen angesagt, denn es wird oft sonnig und richtig heiß. Die dritte Hitzewelle, die da anrollt auf die Region, 33 bis 37 Grad.
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5: 4 nach 4 am Montagnachmittag. Hallo liebe Autofahrer, mit dem Blick auf die A3 Würzburg-Nürnberg. Zwischen Erlangen-Frauenaurach und dem Kreuzfurt-Erlangen hier ein liegengebliebener LKW immer noch. Die rechte Spur ist blockiert. Bitte erhöhte Vorsicht in dem Bereich. Die A73 Bamberg Richtung Suhl zwischen Breitengüßbach-Mitte und Zapfendorf. 3 Kilometer Stau, kostet euch eine Viertelstunde. Dann Stadtgebiet Bamberg-Berliner Ring. Hier zwischen der Nürnberger Straße und der Forchheimer Straße Vollsperre in beiden Richtungen. Da ist ein Polizeieinsatz im Gange. Ihr werdet über die Gutenbergstraße und die Forchheimer Straße umgeleitet. So steht es hier von ADAC und Polizei in unserer Verkehrsübersicht. Also bitte meidet dieses Gebiet aktuell großräumig. Es staut sich natürlich auch da drumherum.

0: Ansonsten stehen noch Blitzer heute Nachmittag. A73 Bamberg-Nürnberg vor der Ausfahrt Bamberg-Ost. Hier sind 120 erlaubt. B470 Höhe Adelsdorf Richtung Forchheim mit Laser. Und Ebermannstadt in der Breitenbachstraße. Dort Tempo 30. Habt ihr auch was gesehen? Die Studio- und WhatsApp-Hotline 0951 98 29 029. Allen unterwegs wünsche ich eine gute Fahrt.
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0: Hallihallo, wir sind bei der Feuerwehr in Wüstenstein im Kreis Forchheim. Die erste Stunde, ja, so schnell geht's, ist schon wieder rum. Aber das Gute, wir haben ja noch zwei. Bis 18 Uhr sind wir hier. Also wenn ihr Lust habt, dann kommt noch schnell vorbei und genießt diesen Anfangswahnsinn schon wieder unserer Jubiläumstour. Und wir haben schon über die Feuerwehr gesprochen in der vergangenen Stunde. Wir hatten den Bürgermeister Marco Trautner im Gespräch und wir werden gleich mal reinhören, wie eigentlich hier die Stimmung ist. Marleen Thien und Jörg Wagner aus dem vollen Programm haben sich vorhin schon mal in die Menge geworfen, sozusagen als Adrian Kehr von Rhönharmonika hier mit der Quetschen ordentlich eingeheizt hat. Also, da hören wir gleich mal rein. Ansonsten haben wir noch viele weitere Überraschungen natürlich auch hier vor Ort. Wir freuen uns auf euch. Und jetzt erstmal allen anderen natürlich einen schönen Feierabend. Grüße aus Wüstenstein.
2: Hallo, ich bin Lefenja aus Hollfeld und ich möchte meine beste Freundin Elli aus Stechendorf grüßen. Ich mag sie einfach, weil sie immer für mich da ist.

0: Vollprogramm schon mal in die Menge geworfen, als Adrian Kehr von Rhön-Harmonika hier ordentlich mit seiner Quetschen eingeheizt hat. Hören wir noch mal rein.
1: Was für eine Stimmung. Unser Adrian spielt Quetschen. Man merkt, es macht einfach Spaß.
2: Ich glaube, es dauert nicht mehr lang. Dann stehen die Leute hier auf den Tischen. Es wird schon geklatscht, es wird geschunkelt. Die Stimmung bleibt auf diesem Höhepunkt, weil schau dich hier mal um. Der Platz ist gerammelt voll. Wahnsinn, was Wüstenstein so zu bieten hat.
1: Zu Gast ist auch die Melanie aus Breitenlesau, ist ungefähr 2 Kilometer entfernt. Wie ist er denn, die Dorftour mit Radio Bamberg?
3: Die ist wunderbar, die Stimmung ist gut, hervorragend, alles angeboten für die Kiddies, sehr, sehr geil.
2: Und es ist ja auch immer ein Treffpunkt für Alt und Jung. Wir haben hier ja auch ganz, ganz viel für die Kids geboten. Die Anna zum Beispiel ist heute auch hier in Wüstenstein. Anna, was hat dir denn bisher am besten gefallen?
4: Das Auto zu bemalen.
2: Was hast du drauf gemalt?
4: Herzen.
2: Wie viele?
4: 1.
2: Und ansonsten gefällt es dir hier sehr gut heute?
4: Ja, es macht mega Spaß.
1: Und bei uns wird gejodelt, was das Zeug hält.
5: Bei uns in Tirol.
1: Wir sind nicht in Tirol, sondern wir sind hier in Wüstenstein und die Stimmung ist fantastisch.
2: Dem ist nichts mehr hinzuzufügen. Kommt nach Wüstenstein, bis 18 Uhr sind wir hier.

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1: Es ist die Jubiläumstour, denn zum 10. Mal sind wir unterwegs in der Region und heute zum Start der Ausgabe 2026 in Wüstenstein im Kreis Forchheim, gehört zum Markt Wiesental. Den Bürgermeister Marco Trautner, den haben wir ja schon gehört heute in der ersten Stunde. Und vorhin haben sich die Kollegen Marlene Thien und Jörg Wagner aus dem

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11: Um halb fünf im Studio Miriam Hofmann. Ein größerer Polizeieinsatz im Raum Heiligenstadt ist inzwischen beendet. Hintergrund war ein mutmaßliches Körperverletzungsdelikt im häuslichen Bereich. Laut

0: Die Polizei war am Vormittag einen Notruf wegen eines Streits in einem Wohnhaus eingegangen. Noch bevor die Einsatzkräfte eintrafen, hatte die betroffene Familie das Anwesen offenbar mit einem Auto verlassen. Nach mehreren Stunden Fahndung konnte das Fahrzeug am Nachmittag auf der B22 bei Bamberg gestoppt werden. Dabei bestätigte sich, dass eine Frau verletzt worden war. Der Familienvater wurde vorläufig festgenommen. Die Kriminalpolizei Bamberg ermittelt. Wo heute noch Sandfläche ist und Gestrüpp wuchert, entsteht ab sofort ein Großprojekt der Polizei. Am Tennich im Süden Bambergs fand heute der Spatenstich für den Neubau der Polizeiinspektion Bamberg-Land und der Verkehrspolizei statt. Ein Tag der Freude für den oberfränkischen Polizeipräsidenten Armin Schmelzer im Radio Bamberg-Interview.
1: Wir sind ja momentan in unserem zentralen Dienstgebäude in der Schildstraße doch sehr beengt. Wir haben auch schon Einheiten ausgelagert, dankenswerterweise bei der Bereitschaftspolizei. Aber auch da ist es sehr eng und das Gebäude wird entscheidend dazu beitragen, dass diese Enge und die Platznot, Raumnot letztendlich beseitigt wird. Deshalb freuen wir uns wirklich sehr über den heutigen Tag mit dem Spatenstich.
0: Zudem entsteht bis Herbst 2029 auf dem Gelände ein Einsatztrainingszentrum der Polizei und eine Raumschießanlage. Die Kosten belaufen sich auf rund 70 Millionen Euro. Ein falscher Polizeibeamter hat eine Rentnerin im Mutschelleweg in Bamberg mit der bekannten Schockanrufmasche um einen niedrigen fünfstelligen Bargeldbetrag gebracht. Der russisch sprechende Anrufer behauptete, ihre Tochter habe einen schweren Unfall verursacht und könne nur gegen Geld einer Haft entgehen. Die Kripo Bamberg ermittelt und sucht Zeugen. Eine Beschreibung des Geldabholers findet ihr unter radio-bamberg.de.
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0: Porsche streicht weitere 5.000 Stellen in Deutschland. Zusammen mit früheren Beschlüssen müssen rund 9.000 Beschäftigte gehen. Der Abbau soll über Fluktuation, Altersteilzeit und Aufhebungsverträge sozialverträglich erfolgen. Im Gegenzug sicherte Porsche seine Standorte bis Ende 2035. Nach dem Anschlag auf den Berliner CSD fordert CSU-Chef Söder schärfere Maßnahmen für als Gefährder eingestufte Menschen mit zwei Staatsbürgerschaften. So solle geprüft werden, ob ihnen die deutsche Staatsbürgerschaft entzogen werden kann, um eine schnellere Ausweisung zu ermöglichen. Der mutmaßliche Attentäter war als Gefährder eingestuft. Bei der Tat starb eine Frau aus Polen, fast 30 Menschen wurden verletzt. 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
3: Mittlerweile spitzt auch die Sonne hier durch am Platz, am Festplatz bei der Feuerwehr in Wüstenstein, unsere erste Dorftourstation 2026. Und auch im restlichen Sendegebiet ist das mit dem Regen durch. Wir haben Sonne und Wolken bei 21 bis 24 Grad. Es ist recht windig. Im Lauf der kommenden Nacht, da werden die Wolken noch weniger. Die Sterne zeigen sich mehr und mehr bei Frühwerten um 12. Und morgen, der Dienstag, bringt uns recht viel Sonne. Paar Quellwolken dazu und es wird nochmal angenehm, 26 bis 28 Grad. Warum sage ich das? Die Radio Bamberg Aussichten für Bamberg, Forchheim und die Region, die bringen uns die nächste Hitzewelle von Mittwoch bis Freitag, oft sonnig und dann schon mal 33 bis 37 Grad heiß.
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3: 5:35, hallo liebe Autofahrer, mit dem Blick auf die A3 Würzburg-Nürnberg zwischen Erlangen-Frauenaurach und dem Kreuzfurt-Erlangen. Ein liegengebliebener LKW, rechte Spur blockiert. Im weiteren Verlauf zwischen Erlangen-Tennenlohe und Nürnberg-Beringersdorf 3 Kilometer Stau, da braucht ihr eine Viertelstunde länger. Die A73 Bamberg-Suhl zwischen Breitengüßbach-Nord und Zapfendorf 2 Kilometer Stau plus 5 Minuten. Dann die A73 Nürnberg Richtung Bamberg. Zwischen Mörndorf und Beiersdorf Nord ein liegengebliebenes Fahrzeug. Die Standspur ist blockiert. Hier bitte vorsichtig fahren. Dann haben wir noch die B26 zwischen Bischberg und Troisdorf. Stockender Verkehr plus 5 Minuten. Und der Polizeieinsatz Höhe der Brose Arena in Bamberg. Da in diesem Gebiet rundherum staut es sich. und da ist auch aktuell kein Durchkommen, also bitte das Ganze weiträumig umfahren. Dann stehen noch Blitzer und zwar auf der A73 Bamberg-Nürnberg vor der Ausfahrt Bamberg-Ost, da sind 120 erlaubt und B470 Höhe Adelsdorf Richtung Forchheim mit Laser.

0: Habt ihr auch was gesehen? Die Studio- und WhatsApp-Hotline 0951 98 29 029. Allen unterwegs wünsche ich eine gute Fahrt.
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0: Ja, wenn ich über den Platz hier gucke bei der Feuerwehr in Wüstenstein, pickepacke voll überall, fröhliche Gesichter und lauter gelbe Radio Bamberg Luftballons. Also jetzt haben wir gerade Halbzeit, das heißt, wir haben noch 1,5 Stunden. Bis 18 Uhr sind wir hier zu Gast. Der Auftakt unserer Jubiläumstour, wie gehört. Deshalb, wenn ihr Lust habt, kommt vorbei. Wetter wird auch von Minute zu Minute besser. Wir freuen uns auf euch und feiert gerne den Auftakt hier in Wüstenstein mit.
2: Hallo liebe Freunde, ich bin die Jule und ich grüße die Elena, die Magdalena und die Pia, weil ich habe die hier noch nirgends entdeckt. Und es ist schade, weil es hier richtig toll ist und Spaß macht. 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

0: Feuerwehr zu Gast. Unsere erste Station der Jubiläumsdorftour 2026. Und wir haben auch in diesem Jahr wieder von Kirea unseren großen Danker mit dabei, diesen Wassertopf, in dem wir in jedem Ort einen von drei Prominenten versenken. Und die stehen zur Wahl bei Facebook und Instagram. Anna Blender aus unserer Redaktion ist bei mir. Anna, wir können noch abstimmen bis 17.30 Uhr ungefähr. Wie steht's denn aktuell?
1: Also wir haben ja zwei Kandidaten von der Feuerwehr und den ersten Bürgermeister. Die beiden Kandidaten von der Feuerwehr, da sind wir bei so knapp 30% bei Florian Baumgärtner und bei Alexander Ruprecht bei 12%. Die werden es wahrscheinlich nicht, denn Marco Trautner liegt mit 57% vorne. Also ich glaube, der kann schon mal die Badehose bereitlegen.
0: Dankeschön, aber ihr könnt es noch beeinflussen, also stimmt ab. Klickt auf unsere Radio Bamberg Facebook-Seite und schaut bei Instagram vorbei und natürlich folgen und liken nicht vergessen. Und jetzt hören wir mal rein, was es eigentlich hier mit Wüstenstein alles auf sich hat. Und das hat natürlich der Mann recherchiert, der sowieso alles weiß.
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3: Also dann, los geht's. Tag 1 der Dorftour. Und da sind wir heute in Wüstenstein, Gemeindeteil von Wiesenthal im Landkreis Forchheim. Einwohner ungefähr 200. Waren mal mehr, fast 300 im Jahre 1871. Ob da wohl noch idyllisch gelegene Häuschen leer stehen, müsste man heute mal nachfragen. Idyllisch gelegen ist es jedenfalls, perfekt für Wanderungen, denn das Aufsesstal ist gleich ums Eck. War ich schon, nicht nur einmal, sehr schön da. Zu Recht, denn Wüstenstein wurde erstaunlich früh touristisch entdeckt. Bereits ein Reiseführer von 1807 führte Besucher durch das Aufsesstal bis nach Wüstenstein. Danach entstand auch eine Postkutschenverbindung von Forchheim über Ebermannstadt, Streitberg und Wüstenstein nach Bayreuth. Spätere englische Reisehandbücher bezeichneten Wüstenstein ausdrücklich als romantisch. Dennoch, wenn man anderen Menschen gegenüber erwähnt, dass man sich nach Wüstenstein begibt, blickt man in leere Augen. Das heißt, in Augen mit großen Fragezeichen. Wüstenstein? Was, wer, wo ist Wüstenstein? Dabei hat Wüstenstein durchaus Geschichte und war in alten Zeiten durchaus bekannt. Der Ort war nämlich Burgsitz, Zollstation, Mühlenstandort und wie gesagt eine wichtige Postkutschenverbindung. Und dann gibt's da noch die Sage vom Glockenfelsen, den gibt's heute noch. Unterhalb des Felsens soll die Aufses früher einen tiefen Glockentümpel gebildet haben. Der Sage nach stand dort eine uralte Kapelle. Als 1430 die Hussiten in das Tal einfielen und auch die Kapelle plündern wollten, versank das Gotteshaus vor ihren Augen im Wasser. Die Angreifer flohen, die Kapelle blieb verschwunden. Und wenn nun im Herbst der Wind durch das Tal zieht, soll man ihre Glocke noch immer aus der Tiefe hören. Auf nach Wüstenstein!
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11: Ich bin Moritz Einzel. Welche Konsequenzen gibt es nach dem Anschlag auf dem Berliner CSD? CSU-Chef Söder fordert schärfere Maßnahmen bei einer Einstufung als Gefährder. Zum Auftakt der Sommerklausur der CSU-Landesgruppe in Klosterbanz sagte Söder:
12: Jemand, der Gefährder ist, kann nicht auf Dauer zwei Staatsbürgerschaften haben. Die Einstufung zum Gefährder müsste der Anlass sein, darüber zu überlegen, ob nicht schon die deutsche Staatsbürgerschaft entzogen wird und damit automatisch ein Gefährder mit zwei Staatsbürgerschaften dann am Ende sofort ausgewiesen werden kann.
11: Der getötete mutmaßliche Attentäter war Gefährder. Bei der Tat am Samstag starb eine Frau aus Polen. Fast 30 Menschen wurden verletzt. Im Januar wählt die Bundesversammlung einen neuen Bundespräsidenten oder eine Bundespräsidentin. Ein Name wird dabei immer wieder genannt, der von Bayerns Landtagspräsidentin Aigner. Kanzler Merz hat dazu heute gesagt:
13: Ilse Aigner ist sicherlich eine respektable, denkbare Bundespräsidentin. Aber wir werden die Gespräche nicht alleine

0: zu führen haben. Wir werden sie auch mit den Sozialdemokraten zu führen haben, möglicherweise mit anderen Fraktionen der Bundesversammlung.
1: Merz fuhr fort, er habe mit CSU-Chef Söder verabredet, nach den Landtagswahlen im Oktober oder November über die Frage zu sprechen. Bauen in Bayern ist zuletzt wieder deutlich teurer geworden. Laut Behördenzahlen hat der Quadratmeter Bauland letztes Jahr im Schnitt 428 Euro gekostet. Das waren knapp 50 Euro mehr als im Jahr davor. In Oberfranken kostete der Quadratmeter im Schnitt nur 130 Euro, in Oberbayern dagegen fast 1200. In Rosenheim hat die neue Woche mit einem großen Polizeieinsatz begonnen. Am frühen Morgen fuhr ein Auto in ein Juweliergeschäft. Drei Täter erbeuteten innerhalb weniger Minuten Beute im Wert von mehreren 10.000 Euro. Dann flüchteten sie mit einem anderen Auto. Die Suche läuft noch. Der Leichenpräparator Gunther von Hagens ist tot. Er starb im Alter von 81 Jahren. In den 70er Jahren entwickelte von Hagens in Heidelberg eine Technik zur Konservierung von Leichen. Weltweit wurde sie dann Millionen durch seine Körperweltenausstellungen bekannt. Er wünschte sich vor seinem Tod, dass auch sein Körper dem Verfahren unterzogen wird.
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3: Mit Miriam Hofmann. Bei Ahorntal im Landkreis Bayreuth hat sich ein Radfahrer am Wochenende schwer verletzt. Laut Polizei ist der 61-Jährige gegen einen Baum am Straßenrand geprallt. Er hat sich eine schwere Kopfverletzung zugezogen. Weil er keinen Helm getragen hatte, soll der Mann viel Blut verloren haben. Lebensgefährlich verletzt wurde er ins Bayreuther Klinikum gebracht. Die Pegnitzer Polizei hat Ermittlungen aufgenommen, um zu klären, was genau zu dem Unfall geführt hat. Mehr Nachrichten aus der Region gibt's wieder um 5:30.
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4: So muss das sein. Die Sonne verschafft sich immer mehr Platz im ganzen Radio Bamberg-Land und auch hier bei der Feuerwehr in Wüstenstein. Das ist unsere erste Station der Radio Bamberg Jubiläumsdorftour 2026. Es ist zwar recht windig, aber die Temperaturen sind angenehm, gerade mit der Sonne 21 bis 24 Grad. Im Lauf der kommenden Nacht, da wird es dann noch klarer am Himmel. Die Sterne zeigen sich bei Frühwerten um 12 und morgen auch viel Sonne. Ein paar Quellwolken begleiten den Dienstag und wir kriegen 26 bis 28 Grad. Der Blick auf die Radio Bamberg Aussichten für Bamberg, Forchheim und die Regionen von Mittwoch bis Freitag. Oft sonnig und dann dürfen wir uns warm anziehen. Naja, eigentlich im Gegenteil, wir dürfen uns ausziehen, denn es wird richtig heiß. 33 bis 37 Grad.
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4: 4:05 haben wir es am Montagnachmittag. Hallo liebe Autofahrer. Blick auf die A3 Würzburg-Nürnberg zwischen Erlangen-Frauenaurach und dem Kreuzfurt-Erlangen. Hier ein kaputter LKW immer noch. Rechte Spur blockiert. Bitte erhöhte Vorsicht in dem Bereich. Die A73 Nürnberg Richtung Bamberg zwischen Börndorf und Beiersdorf Nord. Auch hier ein liegengebliebenes Fahrzeug auf der Standspur. Obacht geben. Und wir haben einen brennenden LKW auf der A73 Bamberg Richtung Suhl zwischen dem Kreuz Bamberg und Breitengüßbach Süd. Da geht's gerade gar nicht durch. Es staut sich und bitte ganz wichtig, im Stau die Rettungsgasse aufmachen, dass die Einsatzfahrzeuge hier entsprechend schnell nach vorne an die Unfallstelle kommen. Blitzer stehen heute Nachmittag zwei noch aktuell, A73 Bamberg-Nürnberg, vor der Ausfahrt Bamberg-Ost, da sind 120 erlaubt, beliebte Stelle in letzter Zeit, und B470 Höhe Adelsdorf eventuell noch Richtung Forchheim mit Laser. Habt ihr auch was gesehen? Die Studio- und WhatsApp-Hotline 0951 98 29 029. Allen unterwegs wünsche ich eine gute Fahrt.
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4: So, Marlene Thien ist gerade da. Soll ich hier unterschreiben? Wie?
5: Ja, es wird nach einem Autogramm von dir verlangt.
4: Ha, das ist eine Ehre. Von der Katharina, ihr seid live mit dabei. So, muss ich hier unterschreiben. So viel Zeit muss sein. Bitte schön, Katharina, gerne, viel Spaß damit. Ja, wir sind bei unserer ersten Station, Jubiläum, 10 Jahre Dorftour, wir haben es gehört. Wir sind in Wüstenstein bei der Feuerwehr und die dritte und damit

0: Letzte Stunde ist hiermit angebrochen. Wir haben schon ganz viel gehört und sprechen gleich über, ja, vergesst die Fußball-Weltmeisterschaft. Gleich geht's über um Mofa-Weitwurf, denn wir haben den zweifachen Weltmeister hier. Der kommt aus Wüstenstein. Mehr dazu nach der Musik eures Lebens. Schönen Feierabend euch.
1: Hallo, ich bin Jan Gehler. Ich grüße alle Leute aus Weiher bei Hollfeld, besonders meine Nachbarin Steffi. Wir sind hier in Wüstenstein auf der Dorftour. Tolles Gelände, tolles Ambiente und ich denke, wir werden jetzt leckeren Kuchen essen.

0: Das ist hier die Musik eures Lebens am Montagnachmittag, The Rembrandts bei Radio Bamberg. Und wir sagen einmal mehr schöne Grüße von der Feuerwehr in Wüstenstein. Hier auf der großen Wiese sind wir zu Gast. Erste Station der Radio Bamberg Jubiläumsdorftour 2026. Die Stimmung ist fantastisch. Das Wetter ist auch immer besser geworden. Die Bratwürste schmecken, die Getränke auch. Und wir haben viele tolle Überraschungen auch dieses Jahr wieder für die ganze Familie mit dabei. Also wenn ihr noch irgendwo in der Nähe seid, dann kommt auf einen Sprung noch vorbei. Bis 18 Uhr sind wir hier live in Wüstenstein. Wir haben schon viel gehört über den Ort und bei Fabi Hollett steht der nächste sehr interessante Interviewpartner.
1: Michi, und es ist unglaublich, ja, in Wüstenstein gibt es nämlich Prominenz. Der Angelo ist bei mir von der Freiwilligen Feuerwehr in Wüstenstein. Angelo, du bist zweimaliger Meister beim Mofa-Weitwerfen. Es klingt total verrückt, Angelo, erklär mal, wo findet es statt und was ist es genau?
2: Jedes Jahr in Gösseldorf, das Dorf bei uns in der Nähe, gibt es das sogenannte Kolbenfresserfest. Das ist im Prinzip ein kleines Motorradtreffen. Da darf jeder kommen mit Mofa oder sämtlichen schönen alten Motorrädern. Kann man dann teilnehmen, gibt es eine Rundfahrt und als Höhepunkt von den ganzen Veranstaltungen gibt es die Mofa-Weltmeisterschaft. Das ist der Mofa, das ist im Prinzip noch ein Roma. Also ohne Motor, ohne alles, sind die Räder versteift und dann ist halt das Ziel, das Mofa natürlich so weit werfen wie möglich. Und ja, tatsächlich bin ich jetzt 2 Jahre hintereinander, habe ich dort ja meinen Weltmeistertitel mir geholt, genau.
1: Ja, Wahnsinn. Und wie weit wirft man dann am Mofa?
2: Tatsächlich war ich heuer schlechter als letztes Jahr. Letztes Jahr waren es, ich glaube, knapp 11 Meter und heuer waren es knapp unter 10 Meter.
1: Also ein Mofa 10 Meter werfen, also ich stelle es mir schwer vor, aber herzlichen Glückwunsch, zweimaliger Weltmeister, jetzt machst du es triple voll dann nächstes Jahr.
2: Ja, wär schon nicht schlecht, ne? Also ich hoffe, dass die Konkurrenz, weil da sind schon ein paar starke Burschen dabei, aber wie sagt man immer, ne? Die Erfahrung ist ja nicht so ein Do, ne?
1: Und ja, wirklich, der Angelo ist nämlich jetzt nicht irgendwie ein 140 Kilo Mann, nein, der Angelo ist eher ein...
2: Ja, so knapp 100, aber ich bin ja ewig groß, die weiß nicht mehr kennen, wissen es.
1: Okay, ja, du bist ja mittlerweile prominent hier in Wüstenstein, alles klar. Dorftour, Nachmittag, einfach mal unter der Woche die ganze Straße zugeparkt, ja, und hier mehrere hundert Leute, das ist schon außergewöhnlich, ne?
2: Ja, auf jeden Fall, haben wir so in dem Format hier hinten auf unserem Sportplatz in Wüstenstein bei der Schule noch nicht gehabt.
1: Also, auch das eine Premiere, wir sind Weltmeister und damit erstmal wieder zurück zu dir, Michi.
0: Ja, wenn es schon beim Fußball nicht geklappt hat, dann wenigstens beim Mofa-Weitwurf. Danke dir, Fabi.
3: Hallo, grüß Gott, ich bin die Heidi und ich bin in Wüstenstein auf dem Dorffest und ich möchte meine Verwandten in Baunach grüßen. Yes! Okay, come on! Er macht Chinesisch. You ready, girl?

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15: Um 17:30 im Studio Miriam Hofmann. In Bamberg fand heute Vormittag der Spatenstich für den Neubau der Polizeiinspektion Bamberg-Land und der Verkehrspolizeiinspektion statt. Die bisherigen Dienststellen in der Schildstraße waren zu klein und in die Jahre gekommen. Die Festrede heute hielt Innenminister Joachim Herrmann. Im Radio Bamberg-Interview sagte er im Anschluss:
16: Ich freue mich sehr, dass es jetzt wirklich vorangeht. Immerhin fast 70 Millionen Euro, die hier eingeplant sind. Wir haben über dieses Grundstück lange verhandeln müssen. Ursprünglich sollte ja woanders gebaut werden. Dann hat die Stadt Bamberg Bedenken gehabt. Dann ging es jetzt wieder von vorne los. Jetzt haben wir uns wirklich auf dieses Grundstück verständigen können. Und jetzt geht es auch wirklich entsprechend gut voran.
15: Außerdem entsteht auf dem Gelände im Bamberger Süden noch ein Polizeieinsatztrainingszentrum und eine Raumschießanlage. Die Kosten liegen insgesamt bei fast 70 Millionen Euro. Bis September 2029 soll alles fertig sein. In Wiesengiech im Landkreis Bamberg ist Mitte Juli eine asiatische Hornisse gesichtet worden. Das teilt der Verein Bienenleben in Bamberg aktuell mit. Dabei handelt es sich um eine eingeschleppte, invasive und für Bienen gefährliche Art.
17: Größe und Gewicht des Einzeltiers deuten darauf hin, dass es sich um eine Königin handelt. Imker in Stadt und Landkreis Bamberg sind informiert und stellen Dochttöpfe zum Monitoring auf, um mögliche Nester zu entdecken. Die dunkel gefärbte Art ist gut an ihren gelben Beinen und den beiden orangefarbenen

0: Bauchbinden zu erkennen. Sie ist etwas kleiner als die heimische Hornisse. Wer eine asiatische Hornisse oder ein entsprechendes Nest vermutet, soll die Sichtung mit einem Handyfoto über die offizielle Meldeplattform BeWarned melden. Kerstin Rauschmeier, Radio Bamberg, Nachrichtenredaktion.
1: Fachleute raten, Nester auf keinen Fall selbst zu entfernen. Die Tiere können ihr Nest aggressiv verteidigen. Ein Foto der asiatischen Hornisse gibt es auf radio-bamberg.de. Die Stadt Forchheim erhält vom Freistaat Bayern mehr als 500.000 Euro für den Ausbau der Kinderbetreuung. 331.000 Euro fließen in den Neubau einer Kindertagesstätte in der Merowinger Straße. Weitere 174.000 Euro gibt es für den Umbau eines Gebäudes in der Sudetenstraße zu einer neuen Kita. Die Förderbescheide hat Finanzstaatssekretär Martin Schöffel jetzt übergeben.
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1: Nach dem Terroranschlag beim Berliner CSD fordert CSU-Chef Söder einen härteren Umgang mit islamistischen Gefährdern. Zum Auftakt der CSU-Sommerklausur sprach er sich unter anderem für einen möglichen Führerscheinentzug und eine Debatte über die Staatsbürgerschaft aus. Deutschland unterstützt Frankreich im Kampf gegen die Waldbrände mit 2 Bundeswehr-Hubschraubern für die Region Bordeaux. Die EU entsendet zudem 13 Löschflugzeuge und rund 130 Einsatzkräfte. Mehr als 300.000 Menschen mussten ihre Häuser verlassen. 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
3: Wir haben Wolken und zwischen ein bisschen Sonne, aber es sollte jetzt überall trocken sein im Radio Bamberg Land. Es ist recht windig, 21 bis 24 in der kommenden Nacht, Frühwerte um 12 Grad. Da wird es dann aber zunehmend sternklar, das heißt die Wolken werden weniger. Morgen recht sonnig, ein paar Quellwolken, 26 bis 28 Grad. Das sind schon ein bisschen die Vorboten für das, was dann kommt. Die Radio Bamberg Aussichten für Bamberg, Forchheim und die Region nämlich, die werden richtig heiß. Von Mittwoch bis Freitag oft sonnig und dann 33 bis zum Teil sogar 37 Grad.
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3: Hallo liebe Autofahrer um 4:30. Ich habe die A73 für euch. Bamberg Richtung Suhl zwischen dem Kreuz Bamberg und Breitengsbach Süd. Da brennt ein LKW. Bitte fahrt hier ganz vorsichtig ans Stauende ran. Und für alle im Stau, der ist aktuell 2 Kilometer lang, unbedingt die Rettungsgasse offen halten, damit da nachrückende Einsatzfahrzeuge schnell durchkommen. 20 Minuten braucht ihr länger. Wenn ihr noch könnt, umfahrt das Ganze am besten weiträumig. Dann habe ich die A73 Nürnberg Richtung Bamberg zwischen Mörndorf und Beiersdorf Nord. Ein liegen gebliebenes Fahrzeug auf der Standspur, Obacht geben. Und wir haben eine Vollsperre der Straße Hollfeld-Sachsendorf. Hier hat es nämlich einen Unfall gegeben. Auch dieses Gebiet am besten weiträumig umfahren. Blitzer stehen, 2 habe ich da, A73 Bamberg-Nürnberg vor der Ausfahrt Bamberg-Ost, da sind 120 erlaubt. Und die Lasermessung eventuell noch auf der B470 Höhe Adelsdorf Richtung Forchheim. Habt ihr auch was gesehen? Die Studio- und WhatsApp-Hotline 0951 98 29 029. Allen unterwegs eine gute Fahrt.
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3: Ah, wir haben uns so lange drauf gefreut und jetzt ist es endlich soweit, Tag 1 unserer Jubiläumsausgabe. Wir haben es ja gehört, 10 Jahre machen wir diesen Wahnsinn schon mittlerweile, aber wir machen es nach wie vor so, so gern und sind so gern hier in Wüstenstein heute zum Auftakt bei der Feuerwehr. Und wie in den letzten Jahren schon traditionell versenken wir auch heute wieder einen Promi aus dem Ort. Jörg Wagner ist bei mir. Jörg, wir haben 3 Kandidaten zur Auswahl und du darfst jetzt quasi das Endergebnis präsentieren, denn ihr dürftet ja abstimmen bei Facebook und Instagram.
4: Ja, es ist spannend. Wir hatten ja zum einen Florian Baumgartner, ersten Kommandant der Freiwilligen Feuerwehr. Dann haben wir Alexander Rupprecht. Er ist der 2. Kommandant der Feuerwehr. Und da freue ich mich, dass er mit dabei ist, der 1. Bürgermeister Marco Trautner. Also das sind die Kandidaten. Und jetzt wird es spannend. Obwohl, es ist eigentlich gar nicht spannend, weil wir haben ein ganz klares Ergebnis ins Wasser. Muss der erste Bürgermeister mit 8.

0: 50%. Marco Trautner. Marco, also bitte Badehose an.
1: Jawohl.
0: Es geht gleich ins Wasser.
1: Danke dir, Jörg. Und ihr dürft gerne live dabei sein. Ein paar Minuten dauert es noch, wenn ihr in der Nähe seid. Kommt vorbei nach Wüstenstein bei der Feuerwehr.
0: Ich bin auf seine Badehose gespannt, wenn ich ganz ehrlich bin. Ne? Ob er sowas eng Anliegendes hat.
1: Ob er seinen Bohrradanzug dabei hat, wer weiß.
0: Ich hoffe mal, ja.

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1: Ja, so schade es ist, aber die erste Station unserer Jubiläumsausgabe 2026 hier bei der Feuerwehr in Wüstenstein im Kreis Forchheim. Sie neigt sich leider schon wieder dem Ende entgegen, offiziell noch bis 18 Uhr. Natürlich sind wir hier vor Ort noch ein bisschen länger, müssen ja auch noch abbauen, aufräumen und so weiter. Aber die offizielle Zeit, die neigt sich dem Ende entgegen. Aber wir wollen noch über was jetzt echt Wüstensteinisches sprechen. Und zwar hat sich Jutta Schindler mal unter die Menge gemischt und hat Interviewpartner gefunden.
2: Wir haben mal hier die drei Kerbers-Profis geschnappt. Und zwar sind es die Claudi, der Felix und der Pascal. Bei euch auf der Kerber gibt es ja die Tradition des Strohbären. Was ist denn das genau?
3: Ja, wir treffen uns am Montag früh und dann binden wir so 3-4 Stunden in Strohbären dieser Person. Und da werden lauter 10 cm große Würst aus Stroh gebunden und damit kleidet man dann den Mann ein.
2: Okay, Pascal, warum genau macht ihr das?
4: Weil das eigentlich schon immer so Tradition ist. Wir kleiden ja den Strohbären ein und ziehen dann eben von Haus zu Haus. Es ist ebenfalls noch eine ältere Dame dabei und ein Schlotfeger, der die Feuerschau macht. Die ältere Dame kontrolliert die Kühlschränke, die Speisekammern und lässt da was für die Jungen zum Abendessen mitgehen. Der Schlotfeger geht eben zum Ofen hin, kontrolliert den Ofen, nimmt ein bisschen Ruß, schmiert es eben auch dann den Personen ein bisschen Ruß ins Gesicht.
2: Dahinter steckt ja bestimmt ganz viel Tradition, ihr macht das jetzt schon ultra lange. Claudi, was genau bedeutet denn dieser Strohbär? Was steckt denn da dahinter?
5: Es ist einfach der Zusammenhalt im Ort. Die ganze Jugend trifft sich. Alle im Ort warten eigentlich drauf, dass der Strohbär kommt.
2: Habt ihr jetzt schon jemanden ausgewählt, der den Strohbären machen darf?
3: Also bis jetzt noch nicht. Eigentlich werden da meistens die Älteren, also die Alten genommen, wo nicht mehr so lange dabei sind. Die, wo noch nicht dran waren, die sind als nächstes dann meistens dran.
2: Also am zweiten Wochenende im November ist es dann soweit. Ich wünsche euch jetzt schon mal eine tolle Kerwa und toi toi toi an den diesjährigen Strohbär.
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16: Ich bin Moritz Einzel. Bundeskanzler Merz entlässt Verkehrsminister Schnieder und deswegen gibt's jetzt dicke Luft in seiner Partei. Die CDU-Landtagsfraktion in Rheinland-Pfalz hat einen Termin mit Merz aus Protest abgesagt. Der Umgang mit Schnieder habe bei der Fraktion für erhebliches Unverständnis gesorgt, heißt es. Schnieder stammt aus Rheinland-Pfalz, sein Bruder ist dort Ministerpräsident. Neuer Verkehrsminister soll Steffen Bilger werden. Der Anschlag am Rande des Christopher Street Day in Berlin hat für Entsetzen gesorgt und Kanzler Merz hat jetzt Konsequenzen gefordert.
17: Ich kann jedenfalls nicht verstehen, dass ich an jedem Ort der Welt mein Handy orten kann, auch selber über mein Handy feststellen kann, wo zum Beispiel mein iPad liegt, aber es den Sicherheitsbehörden in Deutschland angeblich nicht möglich oder nicht technisch nicht möglich ist, jederzeit festzustellen, wo sich Gefährder in diesem Ausmaß Gefährder befinden. So, und das sind Fragen, die wir klären müssen.
16: Man müsse die Bewegungsfreiheit von Gefährdern so weit wie möglich einschränken und sie besser überwachen, so Merz. Die CSU-Bundestagsabgeordneten sind im oberfränkischen Kloster Banz zu ihrer Sommerklausur zusammengekommen. Sie haben einiges vor, Landesgruppenchef Hoffmann.
18: Zukunft wird in Banz gemacht. Das ist der CSU als Genetik in die Wiege gelegt.
16: Unter anderem hören sich die CSU-Abgeordneten Expertise von außen an. Der Astronaut Alexander Gerst war zu Gast in Bad Staffelstein. Außerdem werden die Unternehmerin Bonita Grupp und Ungarns Außenministerin Anita Orban erwartet. Er wurde

0: Durch Auftritte im Tatort und bei Soko in Deutschland bekannt. Der österreichische Schauspieler Johannes Krisch ist tot. Das hat das Wiener Theater in der Josefstadt mitgeteilt. Krisch wurde 59 Jahre alt. Er spielte auf der Bühne, im Film und im Fernsehen zahlreiche Rollen. In Götz Spielmanns Oscar-nominiertem Filmdrama Revanche von 2008 brillierte er in der Hauptrolle. Im Hafen von Wismar ist heute erneut ein großer Wal aufgetaucht. Das Tier ist etwa 8 Meter lang und wirkt nach Angaben des Umweltministeriums vital. Die Wasserschutzpolizei ist alarmiert. Am Nachmittag bestand dann kein Sichtkontakt mehr.
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2: Mit Miriam Hofmann. Mit 170 über die Landstraße. Bei einer Geschwindigkeitskontrolle zwischen Hildburghausen und Gerhardsreuth hat die Polizei etliche Temposünder erwischt. Einer von ihnen muss jetzt 2 Monate ohne Führerschein auskommen. Außerdem bekommt er ein Bußgeld und 2 Punkte in Flensburg. Der Autofahrer wurde mit 169 Stundenkilometern geblitzt bei erlaubten 100 km/h. Mehr Nachrichten aus der Region gibt's wieder um 6:30.
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3: Mittlerweile ist es ganz angenehm, Sonne und Wolken im Wechsel im Radio Bamberg Land. Im Lauf der Nacht, da werden die Wolken dann noch weniger und die Sterne zeigen sich zunehmend am Himmel bei Frühwerten um 12. Morgen dann recht sonnig mit ein paar Quellwolken bei 26 bis 28 Grad. Und die Radio Bamberg Aussichten für Bamberg, Forchheim und die Region. Von Mittwoch bis Freitag, da haben wir dann viel Sonne und es wird richtig heiß, 33 bis 37 Grad zum Teil, heißt die dritte Hitzewelle in dieser Saison rollt auf uns zu.
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4: Servus um 6:15, da schauen wir einmal auf die A73 Nürnberg Richtung Bamberg. Da ist zwischen Mörndorf und Beiersdorf Nord aktuell ein liegen gebliebenes Auto auf dem Standstreifen. Der ist dadurch blockiert. Ihr müsst ein bisschen mehr Zeit mitbringen, auch auf der A73 Nürnberg Richtung Suhl zwischen dem Kreuz Bamberg und Breitengüßbach Süd. 2 Kilometer Stau aktuell, ungefähr eine Viertelstunde länger. Und wir haben Blitzer auf der A73 Bamberg Richtung Nürnberg vor der Ausfahrt Bamberg Ost in Ebermannstadt in der Breitenbachstraße. Hier sind 30 erlaubt. Und noch auf der B470, da ist eine Laserkontrolle bei Adelsdorf Richtung Forchheim. Da wird aus einem schwarzen Golf gelasert. Habt ihr denn auch noch was gesehen? Die Studio- und WhatsApp-Hotline 0951 98 29 029. Eine gute Fahrt euch.
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3: Ja, in diesen Minuten ist sozusagen offiziell Schluss hier am Platz bei der Feuerwehr in Wüstenstein. Das war ja unsere erste Station, aber natürlich heißt jetzt noch ein bisschen aufräumen, zusammenpacken und für morgen schon mal das eine und andere vorbereiten. Und in ein paar Minuten wollen wir trotzdem noch mal sprechen, und zwar mit unserem Hauptsponsor in diesem Jahr, ATB Autotechnik in Bamberg, die uns ganz toll unterstützen. Dazu also in ein paar Minuten mehr.
5: Hallo, hier ist die Christa und der Benno. Wir möchten den Rhein und den Marion grüßen nach Breitsfeld. Wir sind in Wüstenstein auf dem Dorffest. Es ist wunderschön.

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1: Jede Menge Highlights gibt's bei jeder Dorftour-Station, so natürlich auch 2026. Mit dabei zum ersten Mal ATB, Autotechnik Bamberg, und das Team rund um Stefan Müller ist natürlich auch dabei. Ihr habt zwei großartige Autoaktionen für die Dorftour. Einmal geht's um einen Hawaii-grünen Jeep Compass. Was muss man machen? Klär uns auf.
2: Ja, wir freuen uns sehr, dabei zu sein dieses Jahr. Im Hawaii-grünen Jeep Compass sind wir Capsalar und ihr müsst die zählen und könnt dieses Fahrzeug dann für ein Jahr gewinnen. Weiterhin haben wir noch als ganz besondere Aktion unseren Fiat 500 dabei, den die Kinder bemalen dürfen. Und am Ende der Woche wird dann ein Gutschein in Höhe von 500 Euro für einen karitativen Zweck an die jeweilige Gemeinde verlost, die das schönste Dorfjuwel bemalt hat.
1: Und wir sehen seit 15 Uhr oder seit kurz vor 15 Uhr, dass es den Kindern jede Menge Spaß macht, das Auto zu bemalen. Kann ich natürlich auch verstehen. Wie viele Bierkapseln sind denn drin? Wisst ihr das überhaupt selber?
2: Also, es weiß tatsächlich nur ich und ich werde natürlich nichts verraten. Also kommt selbst vorbei. Es wird dann am Ende wirklich erstaunen, wie dann die Lösung ist. Und wir freuen uns schon drauf, dann den Gewinner oder die Gewinnerin zu verkünden.
1: Genau, schön, dass ihr mit dabei seid. Bei jeder Dorftour-Station, also nicht nur heute Wüstenstein, sondern auch morgen Pettstadt, Mittwoch Oelsdorf, Donnerstag Kemmern und Freitag Viered. Es gibt viel zu bestaunen, auch von ATB. Schön, dass ihr mit dabei seid. Come on, yeah.

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1: Um 6:30 im Studio Miriam Hofmann. Ein größerer Polizeieinsatz im Raum Heiligenstadt ist inzwischen beendet. Hintergrund war ein mutmaßliches Körperverletzungsdelikt im häuslichen Bereich. Laut Polizei war am Vormittag ein Notruf wegen eines Streits in einem Wohnhaus eingegangen. Noch bevor die Einsatzkräfte eintrafen, hatte die betroffene Familie das Anwesen offenbar mit einem Auto verlassen. Nach mehreren Stunden Fahndung konnte das Fahrzeug am Nachmittag auf der B22 bei Bamberg gestoppt werden. Dabei bestätigte sich, dass eine Frau verletzt worden war. Der Familienvater wurde vorläufig festgenommen, die Kriminalpolizei Bamberg ermittelt. Der Kader der Bamberg Baskets für die kommende Saison ist komplett. Neu dabei ist der 25-jährige Center Hazen Ward. Der 2,6 Meter große Spieler kommt von den Maine Celtics aus der NBA G-League und hat einen Einjahresvertrag unterschrieben. Ward besitzt neben der barbadischen auch die ruandische Staatsbürgerschaft und ist Nationalspieler Ruandas. Am kommenden Montag steht für die Baskets die erste offizielle Trainingseinheit der Saisonvorbereitung an. Wo heute noch Sandfläche ist und Gestrüpp wuchert, entsteht ab sofort ein Großprojekt der Polizei. Am Tennich im Süden Bambergs fand heute der Spatenstich für den Neubau der Polizeiinspektion Bamberg-Land und der Verkehrspolizei statt. Ein Tag der Freude für den oberfränkischen Polizeipräsidenten Armin Schmelzer im Radio Bamberg-Interview.
2: Wir sind ja momentan in unserem zentralen Dienstgebäude in der Schildstraße doch sehr beengt. Wir haben auch schon Einheiten ausgelagert, dankenswerterweise bei der Bereitschaftspolizei. Aber auch da ist es sehr eng und das Gebäude wird entscheidend dazu beitragen, dass diese Enge und die Platznot, Raumnot letztendlich beseitigt wird. Deshalb freuen wir uns wirklich sehr über den heutigen Tag mit dem Spatenstich.
1: Zudem entsteht bis Herbst 2029 auf dem Gelände im Einsatz ein Einsatztrainingszentrum der Polizei und eine Raumschießanlage. Die Kosten belaufen sich auf rund 70 Millionen Euro.
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1: Porsche will weitere 5000 Stellen in der Region Stuttgart abbauen. Im Gegenzug verlängert der Sportwagenbauer die Beschäftigungssicherung bis 2035. Zuletzt hatte VW von weiteren 50.000 Stellen gesprochen, die weltweit auf dem Prüfstand stehen. Die CSU-Bundestagsabgeordneten sind im oberfränkischen Kloster Banz zu ihrer Sommerklausur zusammengekommen. Unter anderem wollen sie sich Expertise von außen anhören. Als Gäste werden der Astronaut Alexander Gerst, die Unternehmerin Bonita Grupp und Ungarns Außenministerin Anita Orban erwartet. 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
2: Wir schauen schon mal auf die kommende Nacht. Die wird zunehmend sternklar im Radio Bambergland. Frühwerte um 12. Morgen dann nochmal relativ angenehme 26 bis 28 Grad. Viel Sonne und ein paar Quellwolken. Warum sage ich nochmal recht angenehm? Weil die Radio Bamberg Aussichten für Bamberg, Forchheim und die Region, die bescheren uns quasi die dritte Hitzewelle in dieser Saison. Von Mittwoch bis Freitag oft sonnig und dann richtig heiß mit 33 bis zum Teil 37 Grad.
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0: I'm Alive bei Radio Bamberg. Heute war es also soweit. Wir waren bei der ersten Station unserer Jubiläumsdorftour 2026. 10 Jahre machen wir den Wahnsinn jetzt schon. Und es war auch heute hier am Festplatz oder am Platz bei der Feuerwehr in Wüstenstein im Kreis Forchheim ein Riesenfest. Und deshalb hören wir gerne nochmal rein in die Highlights dieses Nachmittags.
1: Es ist wieder Zeit für Rambo Zambo. Die Dorftour ist zurück. Wir sind wieder draußen bei euch. Und noch dazu feiern wir 10-jähriges Jubiläum in diesem Jahr. Der Auftakt in Wüstenstein bei der Feuerwehr. Wir haben ein volles Programm.
2: Die Wüstenstein ist zwar ein kleines Örtchen, aber das Thema Freiwillige Feuerwehr wird hier riesengroß geschrieben. Deswegen habe ich hier die erste Vorständlerin sozusagen, die liebe Tanja. Hallo.
3: Wir, der Verein der Freiwilligen Feuerwehr, wir feiern einfach wahnsinnig gern und wir haben einfach einen super Zusammenhalt. Und wir freuen uns heute auf einen richtig guten Tag.
4: Der Bürgermeister steht neben mir. Herr Trautner, was ist denn so das Besondere an dem Ortsteil Wüstenstein aus Ihrer Sicht?
5: Ja, Wüstenstein zeichnet sich meines Erachtens durch hervorragende Dorfgemeinschaft aus. Sehr hohe Anzahl an Mitgliedern in der Freiwilligen Feuerwehr, allen voran Aktive, über 60 Aktive zählt die Wehr. Die Jungs und Damen halten zusammen.
4: Was können denn Wüstensteiner besser als vielleicht die anderen aus der Gemeinde?
5: Ja, ich sag mal Mofa weit werfen, weil wir haben in Wüstenstein einen Mofa Weitwurf Weltmeister. Genau, ein Angelo Lehneis.
6: Angelo, du bist zweimaliger Meister beim Mofa weit werfen.
7: Das ist der Mofa, also ohne Motor, ohne alles. Und dann ist halt das Ziel, das Mofa natürlich so weit werfen wie möglich. Und ja, tatsächlich bin ich jetzt 2 Jahre hintereinander, habe ich dort ja meinen Weltmeistertitel mir geholt, genau.
6: Ja, Wahnsinn. Und wie weit wirft man dann am Mofa?
7: Letztes Jahr waren es knapp 11 Meter und heuer waren es knapp unter 10 Meter.
6: Herzlichen Glückwunsch.
1: Was für eine Stimmung. Unser Adrian spielt Quetschen. Man merkt, es macht einfach Spaß.
2: Der Platz ist gerammelt voll. Wahnsinn, was Wüstenstein so zu bieten hat.
8: Die Stimmung ist gut. Hervorragend. Alles angeboten für die Kiddies. Sehr, sehr geil.
1: Wir sind hier in Wüstenstein und die Stimmung ist fantastisch.
0: Das waren sie also, die Highlights von Tag 1 unserer Dorftour 2026 hier in Wüstenstein. Wenn ihr es heute verpasst habt, aus welchen Gründen auch immer, morgen die nächste Chance. Dann Station 2, dann sind wir ab 15 Uhr live zu Gast am Kirchplatz in Pettstadt im Kreis Bamberg.
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12: Ich bin Moritz Einzel. Der Sportwagenbauer Porsche will bis 2035 weitere 5000 Arbeitsplätze in der Region Stuttgart abbauen. Betroffen sind das Stammwerk in Zuffenhausen und das Entwicklungszentrum in Weissach. Im Gegenzug werden die Standorte bis 2035 gesichert. Betriebsbedingte Kündigungen sind ausgeschlossen. Unmut in der CDU über den Umgang von Kanzler Merz mit Personalfragen. Verkehrsminister Patrick Schnieder wird ja abberufen. Das war eine tagelange Hängepartie. Im Parteipräsidium prangerte unter anderem Schnieders Bruder Gordon, der Ministerpräsident von Rheinland-Pfalz, Merz Vorgehen an. Seine Landtagsfraktion sagte ein Treffen mit dem Kanzler ab. Neuer Verkehrsminister soll Steffen Bilger werden. Über seine Erwartungen an ihn sagte Merz:
13: Ich möchte, dass er im Bundesverkehrsministerium jetzt die Chancen nutzt, die das Investitionsprogramm aus unserem Sondervermögen bietet. Dazu gehört, dass privates Kapital zur Finanzierung unserer Infrastrukturmodernisierung mobilisiert wird. Dazu gehört auch, dass wir schneller und besser werden beim Thema Aufbruch in Deutschland bis hin zum Thema Kreditfähigkeit der Autobahngesellschaft.
12: Neue CDU-Generalsekretärin ist unterdessen die bisherige Schatzmeisterin Franziska Hoppermann. Nach dem Anschlag am Rande des Christopher Street Day in Berlin will sich der Bundesopferbeauftragte Weber bei den unmittelbar betroffenen Menschen melden. Zusammen mit den Stellen des Landes Berlin stünden er und sein Team den Betroffenen zur Seite, sagte Weber der Rheinischen Post. Es sei bereits eine psychosoziale Beratungshotline geschaltet worden. Österreich will den Wehrdienst von 6 auf 9 Monate verlängern. Nach Angaben der Regierung in Wien sollen an den Grundwehrdienst künftig 3 Monate verpflichtende Milizübungen anschließen. Die Neuregelung soll zum neuen Jahr in Kraft treten, braucht aber eine Zweidrittelmehrheit im Parlament. FIFA-Präsident Infantino hat Kritik an der Fußball-Weltmeisterschaft in den USA, Mexiko und Kanada zurückgewiesen. Gegnern des Turniers warf er vor, Hass und Spaltung zu betreiben. Bei Instagram schrieb Infantino, die Welt brauche Liebe, keinen Hass. Die WM habe das Beste der Menschheit gezeigt.

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1: 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Der Wirtschaftsclub Bamberg. Viermal im Jahr zieht er eine kleine Zwischenbilanz in seinem Quartalsbericht. Und in dieser Stunde gibt's die neueste Ausgabe. Jetzt aber erstmal Musik. Hier ist David Bowie und China Girl.

0: Montag, 27. Juli bei Radio Bamberg. So schnell sind 3 Monate vorbei und schon steht der nächste Quartalsbericht des Wirtschaftsclubs Bamberg an. Den gibt's in dieser Stunde mit dem WCB-Vorstandsvorsitzenden Wilfried Kemper und Radio Bamberg-Geschäftsführer Mischa Salzmann.
1: Der Quartalsbericht mit dem Präsidenten des Wirtschaftsclubs Bamberg, Wilfried Kemper, der heute auch als Fenster- und Baufachmann und auch einer, der über den Wirtschaftsclub natürlich so ein bisschen den Finger am Puls der Region hat, wirtschaftlich gesehen. Schönen guten Abend dir und interessante Gäste hast du uns mitgebracht zum Thema Bau, zum Thema

0: Wärmepumpe, Wien.
1: Ja, erstmal schönen Abend auch und vielen Dank, dass wir heute wieder diese Runde haben. Wir wollen heute im Quartalsbericht natürlich auf der einen Seite so ein bisschen die Zahlen anschauen, wie hat sich das erste Halbjahr entwickelt und wie schaut es wirtschaftlich aus, kommen aber dann noch dazu. Als Gäste habe ich natürlich zwei Leute, die gerade mit dem Thema Heizung und auch mit dem Thema Bau zu tun haben. Da begrüße ich sehr herzlich den Holger Kühne, Prokurist der Firma Dennert in Schlüsselfeld, und ich begrüße und freue mich, dass er da ist, den Axel Mies von der Firma Kachelmann Heizung und Bäder in Walsdorf.
0: Die Herren, schönen guten Abend.
2: Guten Abend, hallo.
3: Ja, schönen guten Abend.
0: Wilfried, ich habe gesagt, du hast ein bisschen den Finger am Puls der Wirtschaft hier in der Region im ersten Halbjahr. Du hast gerade angekündigt, ja, wie geht's uns denn hier?
1: Also es ist ja immer oft so, dass die Lage besser ist als die Stimmung. Man muss schon ein bisschen immer positiv auch da hinschauen, dass wir zum einen, wenn wir mal unsere deutsche Bruttosozialprodukt anschauen und unsere deutsche Volkswirtschaft, dann sind wir zwar in den letzten 4 Jahren nicht großartig gewachsen, aber immerhin von 4 Billionen vor etwa 4 Jahren haben wir so eine schleichende Steigerung, und da muss ich sagen, in diesem Jahr sind die Zahlen, wir haben ja im Frühjahr gar nicht so schlecht begonnen, bis dann dieser Iran-Krieg losging und der Energie uns etwas ausgebremst hat, aber wir werden heuer trotzdem ein Gesamt-BIP von etwa 5 Billionen erreichen. Und da muss ich sagen, auch wenn immer viele klagen, da wo Deutschland mit 5 Billionen steht, müssen andere Länder zweistufig wachsen, um dahin zu kommen, wo wir quasi stagnieren. Und damit sind wir die drittstärkste Wirtschaftskraft in der Welt, dass man sich auf der Zunge zergehen lassen, das kleine Deutschland in der ganzen Welt, da ist Amerika auf Platz 1, dann kommt China und dann kommen schon wir. Also das muss man schon immer auch mal sehen, dass wir eine enorme Kraft haben in Deutschland, insbesondere durch den gesunden Mittelstand, die halt auch, sagen wir mal, egal wie die Lagen sind, einfach ums nackte Überleben kämpfen und vorangehen. Und das ist das, was uns stark macht. Und da bin ich schon positiv, dass wir diese Wirtschaftskraft haben und auch da mal stolz drauf sein können, dass wir da weltweit viel, viel besser dastehen als viele andere Länder.
0: Also Psychologie ist die halbe Miete, auch wenn leider, naja, der Nagelsmann-Effekt ausgeblieben ist. Vielleicht kommt ja der Kloppo-Effekt dazu. Wir haben auch zwei Gäste da, da geht es auch ums Thema Bauen, geht es ums Thema Handwerk. Die HWK hat gerade eben sich geäußert und gesagt, ja, es ist ein bisschen schwierig, aber wir kommen da durch. Also die sind gar nicht so pessimistisch.
1: Also man muss sagen, es hat ja tatsächlich etwas im letzten Jahr schon begonnen, etwas anzuziehen, was die Neubau mindestens Bauanträge betroffen hat. Aber was uns alle ein bisschen bremst, ist natürlich tatsächlich die Stimmung und zum Teil auch irgendwie die Verunsicherung. Das sind Arbeitsplätze im Gespräch und VW und Bosch und was da alles so ein bisschen im Argen ist. Und das bremst die Leute. Interessanterweise haben wir in ein Baugenehmigungen von etwa 800.000 Wohneinheiten oder Häusern, die alle genehmigt sind, aber auch wiederum in einem Jahr etwa 30.000 Baugenehmigungen wieder verfallen, weil die Leute nicht bauen. Das heißt, die Verunsicherung ist da, wird's billiger, wird's teurer. Wo geht das hin? Oder gibt's eine Förderung? Und das verunsichert die Leute. Das heißt, wenn wir die genehmigten Bauvorhaben umsetzen könnten, wäre es gut, aber das ist nicht so. Man muss jetzt sagen, im Neubau schaut es natürlich so aus, dass wir von einer hohen Zahl von etwa 390.000 Wohnungen vor etwa 5-6 Jahren immer weiter runter sind, dass wir jetzt im Moment eine Fertigstellungsquote in 2025 hatten von etwa 200.000 Wohneinheiten. Und die Prognose im Neubau für dieses Jahr ist jetzt nicht so tolle. Also es wird wahrscheinlich nochmal runtergehen, dass wir so etwa 175.000, 180.000 Wohneinheiten nur fertigstellen können. Und da hoffen wir natürlich, dass da auch bald mal die Talsohle erreicht ist, dass sie wieder nach oben gehen, denn wir brauchen ja Wohnraum.
0: Fragen wir mal die Praktiker, fangen wir tatsächlich mal mit Wohnungen, mit Häusern an. Bundesweit unterwegs seid ihr mit dem Econ-Haus, Dennert Massivhaus. Wie schaut es denn aus hier in der Region?
3: Ja, also grundsätzlich kann ich mal das bestätigen, die Zahlen, die der Wilfried Kemper hier genannt hat. Wir haben vielleicht das noch ergänzend, einen Bedarf in Deutschland, das gibt zumindest die Politik immer aus, von ungefähr 400.000 Wohnungen. 206.000 werden jetzt gebaut im Jahr 2025, und dementsprechend sehen wir schon, dass da ein Riesen-Lab ist, ja, dass wir da einen Riesen-Aufholbedarf haben, und die Themen sind letztendlich, kann man sagen, Stimmung. Also in welchem Stimmungslage befinden sich die Interessenten, die sagen, ja, sie möchten bauen? Welche Sicherheit haben die, dass sie sich langfristig an eine Finanzierung binden wollen? Das zweite Thema sind Kosten. Da erleben wir ja die Kriege, die so weltweit entstehen, und die ganzen Wertschöpfungsketten, die da gestört sind, und dass Kosten exorbitant steigen. Und das dritte sind natürlich die Zinsen. Also auch für die Baufinanzierungen müssen Kunden heute um einiges mehr investieren, als sie es vielleicht noch vor ein paar Jahren mussten. So, und das sind so Veränderungen, und Stimmung.

die da richtig mit reinspielen und die Bauüberhänge, das ist genau das, was der Baubranche so Sorge macht. Wir haben um die 800.000, also 760.700 genehmigte, aber nicht fertiggestellte Bauvorhaben in Deutschland und davon, weil eine Baugenehmigung gilt ja im Schnitt immer so 4 Jahre, ich kann zwar auch Verlängerungen wieder erwirken, aber davon sind zum Beispiel in 2020

0: Baugenehmigungszahlen seit Anfang des Jahres im Vergleich zum Vorjahr. Aber die Frage ist ja, was wird davon dann letztendlich umgesetzt?
1: Fragen wir mal ganz konkret, wer kann denn heutzutage noch bauen? Wer kann sich das leisten?
0: Ja, am liebsten hätte ich jetzt gesagt, jeder, der es wirklich will. Das erleben wir eben in den ganzen Beratungsgesprächen. Und ich kann nur ein Beispiel vom letzten Wochenende. Wir hatten am Samstag einen großen Aktionstag in der Nähe von Herzogenaurach. Da wurden 3 Ikonhäuser als Tag der offenen Tür genutzt von Bauherren, die mit uns gebaut haben. Und wir hatten gedacht, bei dem Wetter, bei der Hitze, da wird wenig los sein. Es waren über 100 Interessenten da. Es sind unheimlich viele intensive Gespräche, Beratungsgespräche da gelaufen. Aber es zeigt sich natürlich auch, dass bei dem Zinsen, die wir aktuell haben, bei dem monatlichen Invest, den ich aktuell habe, also wenn ich jetzt mal durchschnittlich 4% Zinsen annehme, 2% Tilgung, bin ich bei 6%. Also das kann sich jeder dann ausrechnen, wenn ich einen Invest habe von vielleicht 500.000 Euro, ja, mit Grundstück und schlüsselfertiges Haus, was aber schon wirklich auch günstig ist. Aber wir sind mit dem Econ-Konzept da wirklich, wir kommen in diese Sphären rein, ja, wir schaffen das. Aber Fakt ist, ich bin dann eben um die 2.000 Euro in einer monatlichen Investition. Ja, und das muss natürlich jeder dann für sich entscheiden, will ich das dann auch wirklich? Ja, ich habe Kunden, die sagen, ja, wir sind bereit, auch wieder zu verzichten, auf vielleicht Urlaube zu verzichten oder auf ähnliche Themen. Aber ich kenne das noch, wenn ich dran denke, wie meine Eltern gebaut haben. Ja, das ist schon eine ganze Zeit lang her. Da hieß es dann am Anfang, pass auf, wir können uns den ein oder anderen Urlaub vielleicht die ersten Jahre nicht mehr erlauben oder wir können nicht so oft essen gehen und ähnliches. Also da auch wirklich zu verzichten. Und ja, wer es dann wirklich will, der schafft es auch. Weil es gibt, wir kommen später vielleicht auch noch ein bisschen auf das Thema Förderungen und Unterstützung. Ich kann jedem nur empfehlen, der sich mit diesem Gedanken trägt, lasst euch mal intensiv beraten, sehr gerne von uns. Wir haben Experten, die euch da beraten können. Und für viele ist es dann am Ende doch möglich, wo sie augenscheinlich erst gedacht haben, nee, es geht gar nicht.
2: Wie könnte man tatsächlich jetzt auch für einen Bauwilligen unterstützen, beziehungsweise jetzt auch kostensparende Modelle haben? Wie wird Bauen günstiger? Da gibt es ja auch so mal dieses E-Haus, also man könnte ja, oder Bürokratieabbau. Was könnte tatsächlich helfen, dass die Baukosten, ich meine, wir sprechen heute wahrscheinlich von 3.500, 4.000 Euro den Quadratmeter schlüsselfertigen Wohnraum. Was könnte denn passieren oder was könntet ihr anbieten, damit es billiger wird?
1: Welchen Wunsch könntet ihr vor allem nach Berlin, aber Baurecht ist ja auch Landesrecht, nach München schicken?
0: Ja gut, das eine sind immer die Rahmenbedingungen, das andere ist das, was kann der Unternehmer selbst dazu beitragen. Ja? Wir sind mit dem Econ-Haus genau mit der Idee 1999 gestartet. Das ist ein hocheffizientes Konzept für ein massiv gebautes Haus. Also das heißt, die Idee der Fertighausindustrie, maximaler Vorfertigungsgrad, gepaart mit massiven Gebäudeelementen in einer modularen Bauweise. Ich muss immer ein bisschen lächeln, wenn ich in den Zeitungen immer lese, dass die Politik jetzt propagiert, modulare Bauweisen sind die Zukunft. Wir machen das seit 1999. Ja? Also wir haben da wahnsinnig viel Erfahrung und es stehen etliche Häuser da draußen. Diese Effizienz kommt auf einen Quadratmeterpreis, der bei unseren Häusern um die 2.000 Euro liegt. Ja, also hocheffizient, inklusive Haustechnik, inklusive wirklich auch teilweise schon toller Ausstattung. Es gibt verschiedenste Aktionshäuser, ganz neu jetzt ein Bungalow, ja, der also hochinnovativ ist, weil er eben 125 Quadratmeter auf einer Ebene hat, ein Winkelbungalow, aber auch nochmal 70 Quadratmeter Ausbaupotenzial hätte unterm Dach, was viele Bungalows gar nicht schaffen. Wir können das, weil wir halt ein spezielles Architektur da auch nutzen. Und das ist ein Konzept, was gerade für Menschen, die sagen, ja, ich möchte auf einer Ebene wohnen, aber ich habe vielleicht später dann noch vielleicht die Pflegekraft, die ich noch unterbringen muss. Das ist alles möglich. Ja, also dieses Konzept ist wirklich hochflexibel und extrem spannend. Aus unserer Perspektive, wir sind mittelständisches, gesundes Familienunternehmen. Die Hausaufgaben müssen in den Unternehmen gemacht werden. Wenn dann von der Bundesregierung noch sinnvolle und vor allen Dingen nicht zu komplizierte Förderprogramme dazukommen, die nicht so viel Regularien da drin haben, ja, dass es am Ende kein Mensch mehr blickt, dann macht es total Sinn. Und das wäre der Wunsch an die Bundesregierung.
1: Also macht es einfach.
2: Ja, Olga, da will ich noch mal kurz nachhaken. Klar, es ist ja gerade jetzt wieder in den letzten Tagen, Wochen über Förderungen diskutiert worden und da hat sich was, wenn wir nachher noch hören, im Heizungsthema was verändert. Es hat sich jetzt auch wieder in der Förderung beim Bau was verändert. Was empfiehlt denn sich tatsächlich für einen, der jetzt bauen möchte? Ich meine, das, was die Verunsicherung ist ja auch, baue ich KF55, baue ich KF40, QNG, das sind ja auch immense Kosten zwischen KF55 und KF40. Rechnet sich dann vielleicht diese KfW-Zinsgeschichte oder sagt man, nein, ich baue tatsächlich etwas einfacher auf KF55 und der Unterschied ist ja oft mal 100.000 Euro bei einem Haus, ob ich KF55 oder KF40 war. Was empfiehlt ihr da und was ist der für

0: künftige Plan mit einem Haus mit hoher Effizienz zu planen und was habt ihr da im Petto?
1: Ja, es gibt zum Beispiel für die Familie mit Kindern das sogenannte KfW-Programm 300. Da kriegst du je nachdem, wie ich energetisch jetzt baue und wie viele Kinder ich am Ende auch habe, einen Kreditbetrag von 170 bis 270.000 Euro und das zu einem Zins jetzt im 10-Jahres-Bereich von 0,01%. Wenn ich dann eine längere Zinsbindung möchte, dann ist es ein bisschen teurer, aber es ist ein so interessantes Förderprogramm und das meinte ich vorhin, wenn ich sage, wenn man sich im Detail unterhält, wenn man sich gut beraten lässt, das komplette Paket für sich strikt und vielleicht dann auch mal den ein oder anderen Kompromiss eingeht, dann kann man eine Finanzierung aufsetzen, die auch machbar ist, also die für viele dann auch umsetzbar ist. Die KfW hat ja wirklich interessante Programme. Manchmal würden wir uns einfach wünschen, dass sie nicht zu viel Regularien damit reinbringen. Es gibt zum Beispiel auch ein sehr interessantes Programm, wie ich finde, das ist das 296. Da geht es um klimafreundlichen Neubau im Niedrigpreissegment. Aber da sind dann die Vorgaben, also wie groß darf ein Kinderzimmer sein, wie groß darf ein Wohnzimmer sein. Also das sind dann so signifikante Vorgaben. Das ist vielleicht für den Geschosswohnungsbau dann interessant. In dem sind wir ja auch unterwegs, in der Dennert Projekt 1. Aber es sind Regularien, die dann einfach zu sehr einschränken. Und deswegen laufen solche Programme ja auch nicht. Wir erleben es aktuell bei diesem KfW 55-Programm. Viele haben es vielleicht mitbekommen, das wurde jetzt nochmal verlängert bis Ende des Jahres. Warum wurde es verlängert? Weil von 800 Millionen Budget sind immer noch, glaube ich, 600 Millionen im Topf, weil kaum was abgerufen wurde. Warum wurde es nicht abgerufen? Weil die Regularien so gestrickt sind, dass es einfach nicht für jeden passt. Ja, und dann merkt man doch einfach, ich verstehe nicht, wie sowas dann verlängert wird, sondern wieso man nicht einfach an die Details geht und sagt, wir ändern Regelungen, ja, um das dann für viele machbar zu machen. Ja, früher gab es eine Eigenheimzulage, die war relativ simpel mit klaren Regularien, ja, relativ einfach, Abschreibungen zum Beispiel oder eben die Eigenheim, das waren zwei Werkzeuge, die haben super funktioniert. Ja, aber gut, es ist jetzt so, wie es ist und wir müssen das Beste draus machen, aber nur das Signal, dass man, wenn man in die Details geht und sich mal intensiv beraten lässt, dann ist es nicht so unmöglich, wie es manchmal scheint.
2: Wir sind bei anderen Details. Es war ja ein verschrienes Gesetz, muss man sagen, das Gebäudeenergiegesetz, verbunden mit Robert Habeck, Heizungsgesetz, Heizungshammer, jetzt geändert und demnächst in Kraft, jetzt abgelöst durch das Gebäudemodernisierungsgesetz. Ja, ich glaube, Axel, wir haben uns mal letztes Jahr unterhalten und da hast du gesagt, was uns wirklich wichtig wäre beim Thema Wärmepumpe oder Heizung allgemein, möglicherweise auch Gas und Öl, können wir gleich drauf, ob sich das überhaupt noch lohnt. Aber beim Thema Wärmepumpe, lasst doch bitte die Leute mal in Ruhe mit euren ständigen Änderungen. Ihr verunsichert die. Jetzt schon wieder eine Veränderung. Wie groß ist diese Veränderung denn in Praxis?
3: Also in Praxis ist die Streichung, wie sie oft beschrieben wird, vom Gebäudemodernisierungsgesetz nicht allzu groß. Also der Effizienzbonus bei Wärmepumpen fällt weg. Auch der Emissionszuschlag von 5%, der ist einfach gestrichen. Ansonsten haben wir nur kleinere Kürzungen in Form von Förderung auf die erste Wohneinheit. Statt 30.000 sind es jetzt 28.000. Und der Geschwindigkeitsbonus ist von 20% auf 16% reduziert worden. Das sind die drei wesentlichen Anteile. Für höhere Einkommen oder für normale Einkommen gibt es weniger Förderung. Für geringe Einkommen gibt es tatsächlich aber jetzt bis zu 80% Förderung. Ich könnte jetzt ein Beispiel machen. Beispiel, ich habe ein Einfamilienhaus, eine Wohneinheit. Ich will eine hochwertige Wärmepumpe machen, sonst keine großen Umfeldmaßnahmen, also keine großen Fassadenmaßnahmen etc. Kostet mich die hochwertige Anlage um die 36.500 Euro brutto. Dann komme ich auf meine förderfähigen Kosten von 28.000. Heißt, ich bekomme, einfaches Beispiel, normales Einkommen, eine Wohneinheit vom Staat 12.800 Euro Zuschuss. Das heißt, ich habe noch einen eigenen Anteil von 23.000 Euro circa für meine hochwertige Anlage, wo man sagen muss, Öl- und Gasheizung, Ölheizung jetzt gesagt mit Öltanks, bin ich bei einer gleichen Investition. Beispiel jetzt nochmal für geringere Einkommen mit einem minderjährigen Kind, auch das wird besonders bezuschusst. Da bekomme ich sogar einen Zuschuss von bis zu 80% eben, was 22.400 Euro ungefähr entspricht und habe dann einen Eigenanteil von nur noch 14.000 Euro. Also ich zahle quasi weniger als für eine Gas- oder Ölheizung und bin für die Zukunft gesichert.
2: Ja, zukunftsgesichert sagst du, du rümpfst die Nase nicht bei Öl- und Gasheizung, aber das ist fast, ist ein Auslaufmodell, kann man so sagen?
3: Ja, also wir besonders machen schon lange eigentlich keine Öl- und Gasheizungen mehr. Mit dem Hintergrund, dass wir langfristig als regionaler Betrieb einfach unsere Kunden gescheit beraten wollen und da auch in Zukunft noch vor die Augen treten können. Das heißt ja jetzt, ich darf wieder Öl und Gas einbauen im neuen Gesetz. Ist erstmal richtig. Was aber damit reinmischt, sind die Bio-Öl- und Biogasanteile, die damit reingemischt werden müssen, die im Moment noch

0: brutal teuer sind. Was hinzukommt, sind die CO2-Steuern, die steigen werden, oder die Steuern sind, also ist festgeschrieben, dass die steigen auf Öl und Gas über den CO2-Zuschlag eben, und dadurch werden die Betriebskosten für Öl- und Gasheizungen einfach auf Dauer unbezahlbar, um es mal übertrieben zu sagen. Also ich schaufel mir mein eigenes Grab, wenn ich mir da jetzt eine schnelle, wenn ich der Meinung bin, kurzfristig einfache Lösung reinbaue und sage, okay, wird schon irgendwie gut gehen. Ich habe wirklich auf, perspektivisch renne ich da ins offene Messer. Also ich habe wirklich ein Problem, mir die Energiekosten zu leisten. Auch aus Vermietersicht, die ja hier oft zuhören, habe ich das Thema, ich werde daran beteiligt an den Energiekosten, wenn ich meinen Mietern keine vernünftigen Lösungen zur Verfügung stelle. Also ich werde an den CO2-Emissionen mit beteiligt als Kosten, die für mich als Vermieter dann auch mit auftreten.
1: Bericht des Bamberger Wirtschaftsclubs, Teil 2 dann kurz nach halb.

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5: Ich bin Moritz Einzel. Der Sportwagenbauer Porsche will bis 2035 weitere 5000 Arbeitsplätze in der Region Stuttgart abbauen. Betroffen sind das Stammwerk in Zuffenhausen und das Entwicklungszentrum in Weissach. Im Gegenzug werden die Standorte bis 2035 gesichert. Betriebsbedingte Kündigungen sind ausgeschlossen. Unmut in der CDU über den Umgang von Kanzler Merz mit Personalfragen. Verkehrsminister Patrick Schnieder wird ja abberufen. Das war eine tagelange Hängepartie. Im Parteipräsidium prangerte unter anderem Schnieders Bruder Gordon, der Ministerpräsident von Rheinland-Pfalz, Merz Vorgehen an. Seine Landtagsfraktion sagte ein Treffen mit dem Kanzler ab. Neuer Verkehrsminister soll Steffen Bilger werden. Über seine Erwartungen an ihn sagte Merz:
6: Ich möchte, dass er im Bundesverkehrsministerium jetzt die Chancen nutzt, die das Investitionsprogramm aus unserem Sondervermögen bietet. Dazu gehört, dass privates Kapital zur Finanzierung unserer Infrastrukturmodernisierung mobilisiert wird. Dazu gehört auch, dass wir schneller und besser werden beim Thema Aufbruch in Deutschland bis hin zum Thema Kreditfähigkeit der Autobahngesellschaft.
5: Neue CDU-Generalsekretärin ist unterdessen die bisherige Schatzmeisterin Franziska Hoppermann.
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10: Mit Kerstin Rauschmeier, und gleich gibt's Teil 2 des Quartalsberichts des Bamberger Wirtschaftsclubs.

0: Das ist die Musik eures Lebens hier bei Radio Bamberg. Animotion, I Engineer. Um Wirtschaft geht's in dieser Stunde bei Radio Bamberg. Es gibt den neuesten Quartalsbericht des Wirtschaftsclubs Bamberg. Zu Gast sind diesmal Holger Kühne, der Prokurist der Firma Dennert in Schlüsselfeld, und Axel Mees von der Firma Kachelmann Heizung und Bäder in Walsdorf. Jetzt aber zurück zu den beiden Gastgebern, Radio Bamberg-Geschäftsführer Mischa Salzmann und WCB-Vorstandsvorsitzender Wilfried Kemper.
1: Die Angst, sagen wir mal, der Hausbesitzer dieser Häuser in den 70er Jahren haben, ist ja oft die, dass sie dann mit einer Umrüstung und vielleicht auch weg vom Öl und Gas dann auf Wärmepumpe in Verbindung meinetwegen auch mit Photovoltaik da vielleicht in eine Art Kostensituation geraten und vielleicht in ihrem Haus, das eben aus den 70er Jahren ist, die Dämmung oder oft Zentralheizung, dann die Vorlauftemperaturen nicht erreicht werden und deswegen dann lasse ich es lieber und gehe dann nochmal auf Öl oder repariere das. Wie ist da die Sorge berechtigt oder nicht berechtigt zu sagen, ich kann auch ein Haus aus den 70er Jahren auf Wärmepumpe oder in eine Pelletheizung ummünzen? Funktioniert das dann mit einer Zentralheizung, zum Beispiel mit diesen Radiatoren, die man dann überall hat, langt da die Vorlauftemperatur in der Wärmepumpe?
2: Also dazu kann ich vor allem die Angst nehmen, wenn ich sage, man sollte sich auf regionale Handwerksbetriebe vor Ort verlassen, weil wir schauen uns das komplette System an und dann kann ich auch langfristig oder kann ich eine Lösung bieten, wo ich eben nicht den Rotstift ansetzen muss und erstmal das Haus quasi kernsanieren muss. Pelletheizung, sage ich immer, eierlegende Wollmilchsau, da habe ich überhaupt kein Problem mit Vorlauftemperatur, ist im Prinzip von der Funktionsweise her das gleiche wie eine Ölheizung, ich muss meinen Tank voll tanken, da muss ich nichts Hände schütteln, sondern es wird alles befüllt. Vorlauftemperatur kann ich genauso hoch lassen, also das ist überhaupt gar kein Problem in der Kombination mit einem alten Haus. Wir haben auch viele Projekte jetzt realisiert mit Wärmepumpe im Altbau, auch 70er Jahre, auch ohne Heizkörpertausch. Ich muss mir halt dieses Haus anschauen. Wir kennen die regionalen Gegebenheiten, wir kennen die Häuser. Wir bauen hochwertige Wärmepumpenanlagen mit Pufferspeicher etc., wo ich auch höhere Vorlauftemperaturen schaffen kann und die mir auch leisten kann, auch in Kombination mit Photovoltaik in Richtung Autarkiegrad denke, habe ich da brutal viele Möglichkeiten mittlerweile mit hochwertigen Herstellern, die einfach

0: sich quasi mit dem Wechselrichter der Photovoltaik unterhalten und für den nächsten Tag planen, wann hast du denn Strom übrig, also die Energie quasi anstatt in einem Stromspeicher in Form von warmem Wasser im Pufferspeicher zu speichern. Auch eine Möglichkeit quasi, sich einen weiteren Stromspeicher zu sparen. Was ich dazu auch noch sagen muss, ist, wenn ich jetzt aus den 70ern bin, ich kenne es ja von draußen, die Anlagen sind teilweise 30 Jahre alt und man macht nichts. Was mit der neuen Förderung definitiv ganz sicher ist, ist, es wird halbjährlich weniger. Also wir haben jetzt... Klar, ab 1.2.2027 wird der Geschwindigkeitsbonus reduziert und auch das Volumen für die erste Wohneinheit um 750 Euro. Das wird danach schrittweise so weitergehen, immer wieder halbjährlich. Also ganz klare Empfehlung von mir ist jetzt wirklich in die Beratung gehen, sich da ein gescheites Konzept vorstellen lassen, dass man auch eine Entscheidung treffen kann und sich gegebenenfalls dann auch schon vor dem 1.2.2027 die Förderung sichert, sobald ich meine Förderzusage habe. Wir haben es gerade gemerkt vor einer Woche. Ich habe meine Förderzusage, ich kann das abschließen und das Geld kann mir keiner mehr nehmen. Ich habe meine Zusage, egal was danach irgendjemand entscheidet oder passiert. Ich kann jetzt mir einfach Gewissheit holen und es vernünftig planen. So ein Heizungstausch sollte auch geplant sein, dass dann nicht irgendwie im Winter die Heizung ausfällt und wir dann wieder kurz vor Weihnachten rennen müssen. Wird natürlich auch teurer, muss man natürlich dazu sagen. Wenn ich das jetzt sauber planen lasse und einfach sauber mache, dann bin ich da zuversichtlich, dass auch die Leute wieder vernünftige Entscheidungen treffen können, dürfen und auch sollen. So ist es ja auch geplant. Wir haben ja auch trotzdem noch Klimaziele, die wir erreichen wollen.
1: Jetzt sind wir bei dem Antrag. Reden wir mal über Anträge und Fördermöglichkeiten. Fangen wir bei dir an, Axel. Du hast gesagt, Mensch, da gibt es also dies und jenes zu beachten. Muss ich denn selber, wenn ich über eine Heizungsmodernisierung nachdenke, muss ich denn selber so ein Fachmann sein oder was bleibt da an mir hängen? Ich glaube, das ist ein großes Hemmnis, dass die Leute sagen, ach Gott, ich habe keine Lust, 80 Seiten Antrag auszufüllen oder mich da reinzulesen. Wer macht die Arbeit? Macht ihr das?
0: Ja, also bei der Heizungsförderung ist wirklich super einfach. Ich brauche nicht mal einen Energieberater, der macht Sinn in gewissen Fällen, wo ich auch noch Umfeldmaßnahmen, Thema Fenster, Thema Dämmung und so weiter angehe. Aber rein für den Heizungstausch brauchen Sie nur mich oder uns als Heizungsbauer vor Ort. Wir machen den Förderantrag, wir machen eine Auftragsbestätigung mit auflösender Bedingung, wo auch keiner dann, wenn die Förderung nicht kommen sollte, irgendein Produkt kaufen muss. Also das ist auch oft die Angst. Die gibt es nicht. Und dann läuft es von der Förderung her so ab, wir machen die Bestätigung zum Antrag, die ID erstellen wir, das passiert relativ schnell, dann bekommt der Hausbesitzer den Antrag von uns zugeschickt und ich habe es jetzt mit einem 85-Jährigen geschafft, der hat es daheim an seinem Laptop, hat sich hingesetzt und war innerhalb von 10 Minuten, hat er mir geantwortet, Förderzusage ist da, alles fertig. Also es ist überhaupt kein Hexenwerk. Wohneigentümergemeinschaften ein bisschen differenziert betrachten, aber auch da alles selber möglich, ohne irgendeine Beratung. Ich muss mich 10 Minuten am Computer konzentrieren können, nicht hochkomplex und bin damit durch. Also da kann ich ganz klar die Angst nehmen, dass man da irgendwie hohen bürokratischen Aufwand hat, sondern es ist wirklich einfach nach Schema F durchklicken, Fragen beantworten und wenn eine Frage ist, einfach kurz anrufen, dann ist das alles abgefertigt.
1: Das ist nicht immer so. Stirnrunzeln bei den beiden anderen, wenn es ums Thema Förderung geht. Fenster waren schon angesprochen. Wie sieht es denn da aus? Ist da auch so einfach?
2: Im Grunde ja, muss man schon auch sagen. Also im Fensterbereich gibt es ja schon seit Längerem diese 15% Förderung, wenn man einfach sagt, ich will nur neue Fenster haben. Auch da ist es so, dass der Fensterbauer, also wir, für den Kunden alles erledigen. Das ist sehr easy. Es gibt dann noch eine zweite Stufe, wo man auch 20% der Förderung haben könnte. Das ist etwas komplizierter. Da brauchst du dann wirklich einen Energieberater mit, weil dann eingeschätzt werden muss, wie geht's in der Gesamtsanierung weiter. Und da muss ich sagen, empfehlen wir auch vielen Kunden, verzicht auf die 5%. Das ist zu komplex. Nimm die 15%, die gehen ganz schnell und easy und die kommen auch tatsächlich sehr schnell. Also da kann man es schon vereinfachen. Also ich sage mal, grundsätzlich sind die Maßnahmen gar nicht so falsch. Was vielleicht immer wieder bremst, ist die Verunsicherung da drin. Also wir haben auch Kunden, die sagen, komm, ich habe gar keine Lust, ich mache diese 3, 4, 5 Fenster in dem Raum, die tausche ich jetzt aus oder in der Wohnung und die Förderung ist mir zu kompliziert. Also da muss halt einfach vielleicht verstanden werden, auch seitens der Regierung, das echt zu vereinfachen, dass es vielleicht jetzt so läuft, wie man es halt, gut, es kommt aber vielleicht auch bei den Leuten gar nicht so an, dass es eigentlich zum Teil einfacher ist, als es scheint, weil viele haben immer diese Angst, da muss ich in ein Portal und dann komme ich da nicht rein und dann macht es wieder zu und also das klingt immer alles so kompliziert, aber ich sage es mal ganz offen, da gibt es uns Fachleute, die eben den Kunden diese Angst nehmen und sagen, komm, wir machen das doch alles für dich. Also es ist viel Gutes in diesen Förderungen und man sollte einfach jetzt das anpacken, weil, wie gesagt, die Zeiten werden nicht besser und es wird auch nicht billiger werden.
1: Und die Fachleute fragen?
0: Was tatsächlich bei mir das größte Problem ist, dass die Leute ihre Anmeldedaten vergessen. Das ist dann oft so, ich komme nicht weiter und dann scheitert es eigentlich nur an der Anmeldung. Also es ist wirklich, kann ich nur ermutigen, das ist über

0: überhaupt kein Hindernis.
1: Der Holger Kühne hat auch schon mal einen Antrag gestellt. Das ist nicht ganz gut ausgegangen. Vielleicht erzählst du mal deine Geschichte. Wir gießen ein bisschen Wasser in den Wein.
2: Naja gut, es war jetzt privat in der Sanierung und da gab es eben für die Sanierung meines Bades einen Zuschuss von 1.000 Euro. Und ja, das lag dann in den Details, dass ich da Rechnungen eingereicht habe, wo ich schon eine Anzahlung geleistet hatte. Und das war dann eben vor Beantragung und das war dann der Killer. Ja, aber es war einfach nur eine Kleinigkeit und dann wurde die Förderung abgelehnt. Aber das war da in der Sanierung. Ja, bin ich auch nicht der Experte, muss ich dazu sagen. Gibt's andere, die da viel viel besser drauf sind. Im Neubau ist es extrem komplex natürlich. Ja, aber auch hier sind wir als Unternehmen gut vorbereitet, schon seit Jahren. Und wenn man sieht, wir hatten früher bei uns im Unternehmen den Energieberater, ja, den werden viele kennen. Jetzt inzwischen ist es der Nachhaltigkeitsauditor. Ja, also nochmal eine separate Ausbildung. Hier wird der komplette Lebenszyklus eines Hauses betrachtet und berechnet und ist hochkomplex. Aber unsere Kunden haben damit nichts zu tun, sondern wir haben den kompletten Service, das Rundumpaket, dass der Kunde sich darauf verlassen kann. Er muss nur entscheiden, in welchem Level will er da einsteigen. Will ich ein Standard KfW 55 Haus, ja, wo es jetzt eben noch bis Ende des Jahres verlängert wurde? Möchte ich ein KfW 40 Haus oder möchte ich ein KfW 40 und jetzt wird es lustig, QNG, also Qualitätssiegel für nachhaltige Gebäude. Da kommen dann die Auditoren nach draußen und gucken auch, ob der Bauherr seinen Klicklaminat auch nachhaltig gekauft hat, also in entsprechendem Siegel. Ist alles kein Problem. Die Baumärkte, die haben das heute alles vorrätig. Aber man muss dann schon sehr viele Dinge beachten. Und das meine ich eben mit dem zu komplex, zu kompliziert manchmal in der Umsetzung. Aber wir als Unternehmen mit dem Econ-Konzept sind da super drauf vorbereitet.
1: Bayerisches Baurecht, ich glaube inzwischen über 30.000 Vorschriften. Es gibt Länder in Skandinavien, die kommen mit einem Zehntel aus. Da stürzen die Häuser auch nicht ein. Vielleicht so eine kleine Schlussrunde. Wie geht's denn weiter? Was ist die Prognose? Wie schätzt ihr es ein, den Markt hier in der Region, also den Bau im Bausektor, im Wärmepumpensektor, im Renovierungs- und im Fenstersektor? Und was würdet ihr euch wünschen aus Berlin, aus München?
2: Ja, also zum einen, wie schätze ich es ein für unser Unternehmen? Da sind wir positiv unterwegs, muss ich wirklich sagen. Es zieht jetzt im Econ-Bereich, im Einfamilienhausbereich wirklich an. Und wir haben eine Auslastung im Moment von 2 bis 3 Häusern pro Woche, die wir ausliefern. Und das für einen Zeitraum von ungefähr 15, 16 Monaten. Also da sind wir wirklich sehr gut dabei. Nachfrage ist sehr gut. Auch im Projektgeschäft, also Geschosswohnungsbau, auch da erleben wir steigende Nachfrage und haben sehr viele tolle Projekte. Was ich mir wünschen würde von der Bundesregierung, ja, ich habe es vorhin angesprochen, macht es nicht so kompliziert und vor allen Dingen nehmt mal die Baubranche auch ein bisschen ernster. Also gesamtwirtschaftlich merken wir ja die Auswirkungen. Man muss heute noch mal in einem Ballungsgebiet eine Wohnung suchen. Da sieht man dann die Warteschlangen, wenn mal eine ausgeschrieben wird, ja, bis zur Besichtigung und die Preise, die dann da aufgerufen werden. Ich habe erst vorgestern wieder eine Statistik gelesen, dass die Mietkosten pro Quadratmeter in der Neuvermietung um 6% zum Vorjahr angestiegen sind. Ja, und das sind dann eben Themen, die wir bei uns hier in der Region ja auch erleben, wenn du dann plötzlich pro Quadratmeter teilweise 15, 16, 17, 18 Euro pro Quadratmeter bezahlen musst. Klar für Neubau, klar ist das dann auch eine schicke Wohnung. Aber auch das muss man sich ja erstmal leisten können. Ja, und das ist eine gesamtwirtschaftliche und auch, finde ich, schon auch für ja unsere ganzen Mitbürger ein Riesenthema, ja, dass ich hier zu vernünftigen Kosten auch noch irgendwie wohnen kann. So, und das, da muss die Bundesregierung meiner Ansicht nach viel mehr Fokus drauf legen. Und warum da manchmal Hindernisse sind, eine vernünftige und tolle Förderung zu bringen, ich verstehe es nicht. Wenn man schon alleine sich mal anschaut, was ich beim durchschnittlichen Bauvorhaben für ein Steueraufkommen habe als Staat. Ja, also was der Bauherr und auch die Unternehmen und ja, was da alles an Steuern auch entsteht. Man spricht also bei einem 550, 600.000 Euro Haus von roundabout 100.000 Euro Steuereinnahmen, ja, die der Staat hat. Da könnte er doch leicht sagen, Mensch, wir geben jetzt da eine Eigenheimzulage von 70.000 Euro mal als Förderung oder Ähnliches. Also das wäre so der fromme Wunsch, ja.
1: Ich frage mal den Axel, habt ihr denn genügend Wärmepumpen eingekauft? Das ist ja mit einem Boom zu rechnen im zweiten Halbjahr, denke ich.
0: Ganz so schlimm wird es wahrscheinlich nicht. Aber es ist definitiv so, wenn ich jetzt einfach als Einfamilienhausbesitzer mit dem Gedanken spiele, die Wärmepumpe anzugehen beziehungsweise die Heizung anzugehen, ich spare, sobald ich meine Pelletheizung oder Wärmepumpe, vor allem in Kombination mit Photovoltaik, in Betrieb habe, ab Sekunde 1 bares Geld, Betriebskosten etc. Hab keine Angst vor der Zukunft. Und wenn ich jetzt mit dem Gedanken spiele, ich weiß, wenn ich in einem halben Jahr wieder mich erst damit beschäftige, ist es weniger. Diesen Fakt gibt's jetzt, deswegen

0: ich rechne damit, die Leute, die rechnen können, die sich damit beschäftigen wollen, die ernsthaft Interesse haben und nicht diese neuen heiztechnischen Techniken verteufeln, die werden relativ schnell merken, dass es sinnvoll ist und dass es auch langfristig Sinn macht. Die anderen kann ich nicht erreichen. Die werden selber dann sich wahrscheinlich irgendwann bei mir melden und sagen, okay, was mache ich denn jetzt? Kommen wir da irgendwie wieder raus aus der Nummer mit den langfristigen Kosten? Das ist wirklich was, wo ich auch klar so draußen formuliere, weil es einfach, sehe ich auch in meine, oder ist meine Pflicht, die Leute da richtig aufzuklären, was Thema Zukunft und Betriebskosten einfach angeht. Die Firma ist jetzt jahrzehntelang in familiengeführter Hand, soll auch weiterhin so sein.
1: Genau, der Juniorchef Huck hat gesprochen, also ich hoffe, ich bin mir ziemlich sicher, ihr werdet viel zu tun haben. Ja, wie sieht die Prognose von Wilfried aus?
2: Also wie ich eingangs schon gesagt habe, die Lage ist gar nicht so schlecht und wenn ich auch noch ein paar Zahlen sagen darf, also wir haben zum einen in Bamberg eine Arbeitslosenquote von etwa 4,7%, das ist ein bisschen über dem bayerischen Durchschnitt, aber in Bamberg-Land sind wir bei 2,7% Arbeitslosigkeit, das ist Vollbeschäftigung. Also von daher glaube ich, sind die Zahlen jetzt ganz vernünftig und auch aussichtsreich. In unserer Branche, in meiner Branche auch, also ich kann auch sagen, von unserer Firma her, wir sind gut gestartet in diesem Jahr, wir haben jetzt schon ein Wachstum von etwa 20% gegenüber vorher, auch auf einem relativ hohen Niveau. Also von daher läuft das schon ganz gut, vor allen Dingen natürlich auch mit starken Neubaukunden, die wir haben und natürlich auch in der Sanierung. Also es ist schon so, dass viel Bewegung ist. Man muss sagen, uns bremst vielleicht manchmal auch der Fachkräftemangel, uns bremst vielleicht auch manchmal die Abwicklung. Da fehlt es manchmal ein bisschen und wie vorhin der Holger schon gesagt hat, mein Wunsch eigentlich auch an die Regierung, ich sage es mal ganz sarkastisch und etwas einfach, den ganzen Subventionsapparat in vielen, vielen Branchen, in vielen Bereichen durchblickt eh keiner mehr. Also mein Gedanke wäre, schafft es doch alles ab und setzt die Einkommenssteuern auf etwa 30%. Friedrich Merz hat mal gesagt, eine Steuererklärung sollte auf einem Bierdeckel stattfinden können und das wäre für mich, sagen wir mal, die einfachste Regelung. Lasst den Leuten im Netto einfach mehr in der Tasche, dann brauche ich keine Förderung für Heizung, dann brauche ich keine Förderung für dies und das, sondern einfach vom Brutto mehr Netto und dann regulieren die Menschen sehr viel selbst.
1: Von mir gibt es auch noch einen frommen Wunsch. Ich habe gerade mitbekommen, dass sich Freunde ein größeres Areal in Wohnungen umwandeln wollen hier in Bamberg, aber das gilt auch für anderswo. Da gibt es einen Stadtplanungsbeirat, manchmal heißt er auch Gestaltungsbeirat, externe Experten, Architekten aus München und die quatschen da mit und rein und verzögern das Ganze, schafft diesen Beirat einfach ab. Ihr wisst selber, wie gescheit gebaut wird und wie das aussehen muss. Das wäre mein Wunsch an die Kommunen, in diesem Fall an die Stadt Bamberg. Der Wirtschaftsclub, der macht auch einiges. Wilfried, erzähl kurz, was haben wir vor?
2: Ja, also uns geht's ja dann im August auch in die Sommerpause. Wir machen zwar für die Mitglieder nochmal ein richtig schönes Treffen auf der Sandkerwa. Da haben wir 40 Plätze bestellt. Das ist aber speziell für Mitglieder gedacht. Aber dann geht's am 16.09. weiter mit der AOK zusammen. Dr. Volker Busch. Und das ist passend zu dem Thema unter dem Motto Kopf hoch. Also wir wollen alle ein bisschen in der Psychologie nach vorne gehen und dieses, ich sag mal, depressive Verhalten. Jeder hat Angst, jeder sorgt sich natürlich bei den ganzen Geschehnisse in der Welt, ne, da Iran, da Ukraine, da kriegst schon auch manchmal ein bisschen Angstzustände, aber man muss immer auch auf das schauen, was wir haben und dass es eigentlich gar nicht so schlecht ist. Wir haben gute Beschäftigung, wir haben auch eine gewisse Transformation, dass sich eben vieles von der Autoindustrie ein bisschen in andere Branchen hineinverlagert. Es gibt viele Chancen für die Zukunft und ich denke, jeder muss auch seine Hausaufgaben machen, aber wie gesagt, vom Wirtschaftsclub her werden wir da im September dann gleich weitermachen und dann kommen noch einmal eine sehr gute Veranstaltung. Und die machen wir zusammen mit der VR-Bank. Da geht es mit Stefan Weißenböck so ein bisschen um das Thema psychiatrische Gesundheit und sind Erfolgsfaktoren. Wie komme ich, sagen wir mal, vielleicht tatsächlich mit meiner Psyche und mit all dem, wie ich denke, nach vorne? Denn wie gesagt, Gedanken sind ja oft einmal auch das, was man dann so in die Tat umsetzt. Positive Gedanken bringen meistens auch positive Geschehnisse. Ja, und da geht es mit dem Wirtschaftsclub eben mit vielen Veranstaltungen weiter. Da empfehle ich immer, bitte auf unsere Homepage schauen. Wir haben hochinteressante Veranstaltungen und da freuen wir uns natürlich, wenn wir da viel Zuspruch bekommen.
1: Für alle, die nachgucken wollen, wirtschaftsclub-bamberg.de. Da kann man alle Informationen kriegen über die Veranstaltungen, auch über das Netzwerken und natürlich auch, wie man Mitglied werden möchte. Es sind schon einige, aber es werden auch immer mehr. Zwei davon saßen heute hier. Vielen Dank, meine Herren, für die Expertise aus der Praxis. Und ja, bis in 3 Monaten. Schauen wir mal, wie viele Wärmepumpen dann noch am Markt sind. Schönen guten Abend.
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6: Ich bin Moritz Einzel. Nach dem Anschlag auf den Christopher Street Day in Berlin reagiert Bundesinnenminister Dobrindt. Der CSU-Politiker hat ein 3-Punkte-Sicherheitspaket angekündigt. Der Bild-Zeitung sagte Dobrindt, Bewegungseinschränkung durch die elektronische Fußfessel müsse zum Standard gegenüber Gefährdern werden. Zudem wolle er eine Präventivhaft gegen solche Personen. Drittens sei die Anwendung des Jugendstrafrechts bei erwachsenen Gefährdern inakzeptabel. Bundeskanzler Merz hat weitere Personalentscheidungen bekannt gegeben. Merz bestätigte, dass Steffen Bilger neuer Verkehrsminister werden soll. Er war bislang parlamentarischer Geschäftsführer der Unionsfraktion. Neue CDU-Generalsekretärin ist Franziska Hoppermann, die bisherige Schatzmeisterin der Partei.
7: Ich werde mein Bestmöglichstes geben, vor allem für die über 350.000 Mitglieder, viele tausend ehrenamtlichen Kommunalpolitikerinnen und Kommunalpolitiker der Partei. Denn die Mitglieder und die Mandatsträger sind unsere Vertreterinnen und Vertreter vor Ort und bei ihnen liegt der Fokus meiner Arbeit.
6: Merz steht unterdessen in der Kritik wegen der Art und Weise der Personalwechsel, insbesondere bei der Ablösung von Patrick Schnieder als Verkehrsminister. Aber auch der bisherige Gesundheitsstaatssekretär Tino Sorge, der seinen Posten ebenfalls verliert, warf Merz öffentlich schlechten Stil vor. Deutschland schickt Bundeswehrhubschrauber nach Frankreich, um bei der Bekämpfung der großen Waldbrände zu helfen. 2 Hubschrauber sind auf dem Weg in die Region um Bordeaux. Die EU unterstützt Frankreich und Spanien zusätzlich mit 13 Löschflugzeugen und rund 130 Einsatzkräften. Venedig verlangt Eintritt und macht damit richtig Kohle. Nach dem Ende der Bezahlsaison hat die Stadt Bilanz gezogen. Mehr als 5 Millionen Euro kamen zusammen. Venedig will mit den Eintrittsgebühren den Massenansturm besser in den Griff bekommen. Ein Tagesticket kostet bislang 10 Euro, das könnte aber deutlich teurer werden. Die Suche nach einem neuen Trainer für Italiens Fußballnationalmannschaft verläuft zunehmend chaotisch. Nach der Absage von Wunschkandidat Pep Guardiola hat jetzt Andrea Pirlo, Weltmeister von 2006, deutlich gemacht, dass er sich nicht mehr als Kandidaten sieht. Pirlo steht wegen Russland-Kontakten in der Kritik. Italien war nicht für die WM qualifiziert. 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
1: Ich bin Moritz Einzel. Nach dem Anschlag auf den Christopher Street Day in Berlin reagiert Bundesinnenminister Dobrindt. Der CSU-Politiker hat ein 3-Punkte-Sicherheitspaket angekündigt. Der Bild-Zeitung sagte Dobrindt, Bewegungseinschränkung durch die elektronische Fußfessel müsse zum Standard gegenüber Gefährdern werden. Zudem wolle er eine Präventivhaft gegen solche Personen. Drittens sei die Anwendung des Jugendstrafrechts bei erwachsenen Gefährdern inakzeptabel. Bundeskanzler Merz hat weitere Personalentscheidungen bekannt gegeben. Merz bestätigte, dass Steffen Bilger neuer Verkehrsminister werden soll. Er war bislang parlamentarischer Geschäftsführer der Unionsfraktion. Neue CDU-Generalsekretärin ist Franziska Hoppermann, die bisherige Schatzmeisterin der Partei.
2: Ich werde mein Bestmöglichstes geben, vor allem für die über 350.000 Mitglieder, viele tausend ehrenamtlichen Kommunalpolitikerinnen und Kommunalpolitiker der Partei. Denn die Mitglieder und die Mandatsträger sind unsere Vertreterinnen und Vertreter vor Ort und bei ihnen liegt der Fokus meiner Arbeit.
1: Merz steht unterdessen in der Kritik wegen der Art und Weise der Personalwechsel, insbesondere bei der Ablösung von Patrick Schnieder als Verkehrsminister. Aber auch der bisherige Gesundheitsstaatssekretär Tino Sorge, der seinen Posten ebenfalls verliert, warf Merz öffentlich schlechten Stil vor. 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
1: Ich bin Moritz Einzel. Nach dem Anschlag auf den Berliner Christopher Street Day hat Bayerns Ministerpräsident Söder einen anderen Umgang mit Gefährdern gefordert. Zum Auftakt der Sommerklausur der CSU-Bundestagsabgeordneten in Klosterbanz sagte Söder:
2: Es stellt sich die Frage bei Gefährdern, ob sie und die Regeln nicht verschärft werden, dass eher die Haft die Regel ist. Dass generell bei jemand, der Gefährder ist, eher Haft in einer Urteilsfindung der Regelfall ist. Und eine Bewährung eher die Ausnahme, weil die Gefahr einfach zu groß ist, das Risiko zu hoch ist.
1: Söders Parteikollege, Bundesinnenminister Dobrindt, plant unterdessen ein 3-Punkte-Sicherheitspaket. Er will eine Präventivhaft für Gefährder. Der Bild-Zeitung sagte Dobrindt, außerdem müsse die Fußfessel für solche Personen zum Standard werden und die Anwendung des Jugendstrafrechts bei erwachsenen Gefährdern sei inakzeptabel. Die Personalwechsel von Kanzler Merz sorgen für Unmut in der Union. Die Landtagsfraktion der CDU in Rheinland-Pfalz hat nach der Abberufung von Verkehrsminister Schnieder ein geplantes Treffen mit Merz abgesagt. Auch Gesundheitsstaatssekretär Sorge verliert seinen Posten. Er erklärte, er hätte seine Arbeit gerne fortgesetzt. Dass Merz die Entscheidung zuerst in Parteigremien und vor der Presse bekannt gegeben habe, sei eine Stilfrage. Porsche baut 5000 weitere Stellen ab. Wie der Sportwagenbauer bei einer Betriebsversammlung mitgeteilt hat, fallen die Arbeitsplätze in der Region Stuttgart bis 2035 weg. Im Gegenzug sollen die Standortgarantien verlängert werden. Porsche steckt in der Krise, unter anderem wegen der US-Zölle und des schlechten China-Geschäfts. Der Mediziner Gunther von Hagens ist tot. Er starb nach Angaben seiner Familie bereits am Freitag im Alter von 81 Jahren. Von Hagens wurde mit seinen sogenannten Körperweltenausstellungen bekannt. Dort zeigte er präparierte Leichen. Das Verfahren zur Konservierung hatte er selbst entwickelt. FIFA-Präsident Infantino hat Kritik an der zurückliegenden Fußball-WM abgeschmettert. Auf Instagram schrieb Infantino, die Kritiker würden die positiven Seiten des Turniers bewusst ausblenden. Die Weltmeisterschaft habe das Beste der Menschheit gezeigt. Unter anderem die Trinkpausen, hohe Ticketpreise und die Einflussnahme von US-Präsident Trump hatten für Beschwerden gesorgt.
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1: Ich bin Moritz Einzel. Nach dem Anschlag auf den Berliner Christopher Street Day hat Bayerns Ministerpräsident Söder einen anderen Umgang mit Gefährdern gefordert. Zum Auftakt der Sommerklausur der CSU-Bundestagsabgeordneten in Klosterbanz sagte Söder:
2: Es stellt sich die Frage bei Gefährdern, ob sie und die Regeln nicht verschärft werden, dass eher die Haft die Regel ist. Dass generell bei jemand, der Gefährder ist, eher Haft in einer Urteilsfindung der Regelfall ist. Und eine Bewährung eher die Ausnahme, weil die Gefahr einfach zu groß ist, das Risiko zu hoch ist.
1: Söders Parteikollege, Bundesinnenminister Dobrindt, plant unterdessen ein 3-Punkte-Sicherheitspaket. Er will eine Präventivhaft für Gefährder. Der Bild-Zeitung sagte Dobrindt, außerdem müsse die Fußfessel für solche Personen zum Standard werden und die Anwendung des Jugendstrafrechts bei erwachsenen Gefährdern sei inakzeptabel. Die Personalwechsel von Kanzler Merz sorgen für Unmut in der Union. Die Landtagsfraktion der CDU in Rheinland-Pfalz hat nach der Abberufung von Verkehrsminister Schnieder ein geplantes Treffen mit Merz abgesagt. Auch Gesundheitsstaatssekretär Sorge verliert seinen Posten. Er erklärte, er hätte seine Arbeit gerne fortgesetzt. Dass Merz die Entscheidung zuerst in Parteigremien und vor der Presse bekannt gegeben habe, sei eine Stilfrage. 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
1: Ich bin Helen Martin. Nach dem Anschlag auf den Christopher Street Day in Berlin reagiert Bundesinnenminister Dobrindt. Der CSU-Politiker hat ein 3-Punkte-Sicherheitspaket angekündigt. Der Bild-Zeitung sagte Dobrindt, Bewegungseinschränkung durch die elektronische Fußfessel müsse zum Standard gegenüber Gefährdern werden. Zudem wolle er eine Präventivhaft gegen solche Personen. Drittens sei die Anwendung des Jugendstrafrechts bei erwachsenen Gefährdern inakzeptabel. Beim Sportwagenbauer Porsche fallen in den kommenden Jahren weitere 5000 Stellen in der Region Stuttgart weg. Im Gegenzug haben sich Unternehmen und Betriebsrat darauf geeinigt, betriebsbedingte Kündigungen bis Ende 2035 auszuschließen. Zoe Tassovali berichtet.
2: Die Jobs sollen vor allem über Altersteilzeit, freiwillige Aufhebungsverträge und frei werdende Stellen wegfallen. Gleichzeitig investiert Porsche gut 2 Milliarden Euro in die beiden Stammwerke Zuffenhausen und Weissach. Dort sollen die Sportwagenproduktion und die Entwicklung langfristig gesichert werden.
1: Bauen in Bayern ist zuletzt wieder deutlich teurer geworden. Laut Behördenzahlen hat der Quadratmeter Bauland letztes Jahr im Schnitt 428 Euro gekostet. Das waren knapp 50 Euro mehr als im Jahr davor. In Oberfranken kostete der Quadratmeter im Schnitt nur 130 Euro, in Oberbayern dagegen fast 1200. Österreich will den Wehrdienst von 6 auf 9 Monate verlängern. Nach Angaben der Regierung in Wien sollen an den Grundwehrdienst künftig 3 Monate verpflichtende Milizübungen anschließen. Die Neuregelung soll zum neuen Jahr in Kraft treten, braucht aber eine Zweidrittelmehrheit im Parlament. Venedig verlangt Eintritt und macht damit richtig Kohle. Nach dem Ende der Bezahlsaison hat die Stadt Bilanz gezogen. Mehr als 5 Millionen Euro kamen zusammen. Venedig will mit den Eintrittsgebühren den Massenansturm besser kanalisieren. Bisher kostet das Tagesticket 10 Euro, bald könnte es bis zu 5-mal so teuer werden, jedenfalls wenn es nach Venedigs Bürgermeister geht.
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1: Ich bin Helen Martin. Nach dem Anschlag auf den Christopher Street Day in Berlin reagiert Bundesinnenminister Dobrindt. Der CSU-Politiker hat ein 3-Punkte-Sicherheitspaket angekündigt. Der Bild-Zeitung sagte Dobrindt, Bewegungseinschränkung durch die elektronische Fußfessel müsse zum Standard gegenüber Gefährdern werden. Zudem wolle er eine Präventivhaft gegen solche Personen. Drittens sei die Anwendung des Jugendstrafrechts bei erwachsenen Gefährdern inakzeptabel. Bauen in Bayern ist zuletzt wieder deutlich teurer geworden. Laut Behördenzahlen hat der Quadratmeter Bauland letztes Jahr im Schnitt 428 Euro gekostet. Das waren knapp 50 Euro mehr als im Jahr davor. In Oberfranken kostete der Quadratmeter im Schnitt nur 130 Euro, in Oberbayern dagegen fast 1200.
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0: Es ist 23 Uhr. 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
1: Ich bin Helen Martin. Auch 2 Tage nach dem mutmaßlich islamistischen Anschlag auf den Berliner Christopher Street Day ist die Trauer groß. Am Brandenburger Tor haben am Abend erneut hunderte Menschen der Opfer gedacht. Gleichzeitig wird weiter darüber diskutiert, welche Konsequenzen die Politik jetzt ziehen muss. Mehr dazu von Sorita Sowali.
2: Vor dem Brandenburger Tor liegen inzwischen unzählige Blumen, Kerzen und persönliche Botschaften. Viele Menschen halten einfach kurz inne oder suchen auch das Gespräch mit anderen. Bundeskanzler Merz will prüfen lassen, wie sich islamistische Gefährder künftig stärker einschränken lassen. Bundesinnenminister Dobrindt fordert außerdem schärfere Regeln, unter anderem mehr Präventivhaft und den Einsatz elektronischer Fußfesseln.
1: Im Kabinett von Kanzler Merz gab es ja jetzt ein Stühlerücken und das sorgt für Ärger in den eigenen Reihen. Die Landtagsfraktion der CDU in Rheinland-Pfalz hat ein Treffen mit Merz abgesagt. Hintergrund sei die Art und Weise der Entlassung von Verkehrsminister Schnieder, heißt es in einem Brief an Merz. Dem Kanzler wird vorgeworfen, Schnieder bereits über dessen Entlassung informiert zu haben, ohne aber einen Nachfolger zu haben. In Frankreich und Spanien kämpfen die Einsatzkräfte weiter gegen die verheerenden Waldbrände an. Die Bundeswehr hat 2 Transporthubschrauber mit Löschmaterial nach Frankreich geschickt, wie das Verteidigungsministerium mitgeteilt hat. Bei Bordeaux hat das Feuer 42.000 Hektar verwüstet. Rund 250.000 Menschen mussten ihr Zuhause verlassen. In den spanischen Städten Madrid und Valencia haben die Behörden mehr als 75.000 Menschen in Sicherheit gebracht. Timmy 2.0, dieser Gedanke kommt vielleicht dem einen oder anderen bei dieser Nachricht. Im Hafen von Wismar ist wieder ein Wal aufgetaucht. Das etwa 8 Meter lange Tier wurde am Morgen gemeldet. Im Laufe des Tages ist der Wal dann wieder Richtung Norden geschwommen. Ob es sich um einen schon zuvor gesichteten Wal handelt, ist aber unklar. Bärenentwarnung im Allgäu. Dort war vermeintlicher Bärenkot gefunden worden, aber das Bayerische Landesamt für Umwelt hat jetzt mitgeteilt, die Hinterlassenschaften stammen von einem Dachs. Das hat eine genetische Analyse ergeben. Zuletzt war im Frühjahr 2023 ein Braunbär im Allgäu unterwegs.
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1: Ich bin Helen Martin. Auch 2 Tage nach dem mutmaßlich islamistischen Anschlag auf den Berliner Christopher Street Day ist die Trauer groß. Am Brandenburger Tor haben am Abend erneut hunderte Menschen der Opfer gedacht. Gleichzeitig wird weiter darüber diskutiert, welche Konsequenzen die Politik jetzt ziehen muss. Mehr dazu von Sorita Sovali.
2: Vor dem Brandenburger Tor liegen inzwischen unzählige Blumen, Kerzen.

0: Herzen und persönliche Botschaften. Viele Menschen halten einfach kurz inne oder suchen auch das Gespräch mit anderen. Bundeskanzler Merz will prüfen lassen, wie sich islamistische Gefährder künftig stärker einschränken lassen. Bundesinnenminister Dobrindt fordert außerdem schärfere Regeln, unter anderem mehr Präventivhaft und den Einsatz elektronischer Fußfesseln.
1: Bärenentwarnung im Allgäu. Dort war vermeintlicher Bärenkot gefunden worden, aber das Bayerische Landesamt für Umwelt hat jetzt mitgeteilt, die Hinterlassenschaften stammen von einem Dachs. Das hat eine genetische Analyse ergeben. Zuletzt war im Frühjahr 2023 ein Braunbär im Allgäu unterwegs.
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1: Es ist 0 Uhr. 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
2: Ich bin Helen Martin. Noch eine Stunde vor dem Anschlag auf den Berliner CSD haben die Sicherheitsbehörden den mutmaßlichen Attentäter gefilmt. Das zeigen Recherchen von unter anderem der Süddeutschen Zeitung. Demnach hatte eine Kamera, die das LKA installiert hatte, den 21-Jährigen aufgenommen. Die Behörden sollen ihn auf dem Schirm gehabt haben, aber sein Verhalten nach der Entlassung aus der Untersuchungshaft im Mai

0: soll nicht darauf hingedeutet haben, dass er einen Anschlag plant. Bundeskanzler und CDU-Parteichef Merz tauscht das Personal in mehreren Ämtern in der Regierung, der Partei und der Fraktion aus. Die neuen Kabinettsmitglieder sollen am Mittwoch ihre Ernennungsurkunden von Bundespräsident Steinmeier erhalten. David Riemer berichtet.
1: Die Vereidigung der neuen Minister ist für die erste Sitzungswoche des Bundestags nach der Sommerpause vorgesehen, also im September. Betroffen sind Carsten Linnemann als neuer Gesundheitsminister, Nina Wagen wechselt als Chefin ins Kanzleramt und Steffen Bilger ist als neuer Verkehrsminister vorgesehen. Kritik kommt vom früheren Chefjuristen des Bundespräsidialamts Pieper. Die Amtsgeschäfte ohne Vereidigung zu übernehmen, hält er für verfassungsrechtlich unsauber.
0: Porsche baut in der Region Stuttgart rund 5000 Stellen ab. Die Jobs sollen vor allem über Altersteilzeit und freiwillige Aufhebungsverträge wegfallen. Zusammen mit bereits beschlossenen Streichungen müssen damit fast 9000 Beschäftigte das Unternehmen verlassen. Im Gegenzug haben Unternehmensleitung und der Betriebsrat vereinbart, dass betriebsbedingte Kündigungen bis 2035 ausgeschlossen sind. Wegen der Waldbrände in Südfrankreich hat die Regierung Urlauber dazu aufgerufen, erstmal nicht in die Region Bordeaux zu reisen. Der Tourismus ist laut der regionalen Industrie- und Handelskammer dort weitgehend zum Erliegen gekommen. Rund 220.000 Menschen mussten wegen der Flammen schon ihr Zuhause verlassen. Über 40.000 Arbeitsplätze in der Region hängen vom Tourismus ab. Bei den Bayreuther Festspielen hat die Premiere des KI-gestalteten Rheingold für gemischte Reaktionen gesorgt. Das Ergebnis: viele laute Buhrufe, aber auch Applaus. Eine künstliche Intelligenz hat das Bühnenbild zu Wagners Oper entworfen, beziehungsweise hat die KI die Bilder auf der Bühne in Echtzeit erzeugt. So variiert das Bühnenbild von Aufführung zu Aufführung.
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1: Ich bin Helen Martin. Noch eine Stunde vor dem Anschlag auf den Berliner CSD haben die Sicherheitsbehörden den mutmaßlichen Attentäter gefilmt. Das zeigen Recherchen von unter anderem der Süddeutschen Zeitung. Demnach hatte eine Kamera, die das LKA installiert hatte, den 21-Jährigen aufgenommen. Die Behörden sollen ihn auf dem Schirm gehabt haben, aber sein Verhalten nach der Entlassung aus der Untersuchungshaft im Mai soll nicht darauf hingedeutet haben, dass er einen Anschlag plant. Bei den Bayreuther Festspielen hat die Premiere des KI-gestalteten Rheingold für gemischte Reaktionen gesorgt. Das Ergebnis: viele laute Buhrufe, aber auch Applaus. Eine künstliche Intelligenz hat das Bühnenbild zu Wagners Oper entworfen, beziehungsweise hat die KI die Bilder auf der Bühne in Echtzeit erzeugt. So variiert das Bühnenbild von Aufführung zu Aufführung.
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1: Ich bin Helen Martin. Am Brandenburger Tor in Berlin haben am Abend erneut hunderte Menschen der Opfer des mutmaßlich islamistischen Anschlags auf den CSD gedacht. Mehr dazu von Zoe Tassovali.
2: Vor dem Brandenburger Tor liegen inzwischen unzählige Blumen, Kerzen und persönliche Botschaften. Viele Menschen halten einfach kurz inne oder suchen auch das Gespräch mit anderen. Bundeskanzler Merz will prüfen lassen, wie sich islamistische Gefährder künftig stärker einschränken lassen. Bundesinnenminister Dobrindt fordert außerdem schärfere Regeln, unter anderem mehr Präventivhaft und den Einsatz elektronischer Fußfesseln.
1: Die CSU will Deutschland mit Technologie und Rüstung aus der Krise holen. Bei ihrer Sommerklausur im oberfränkischen Kloster Banz bei Bad Staffelstein hat die CSU-Landesgruppe ein Papier erarbeitet, das unter anderem mehr als 100.000 Drohnen für die Bundeswehr und eine Weltallflotte mit mehr als 1.000 Satelliten fordert. Außerdem soll die Roboterindustrie ausgebaut werden.

0: Im Kabinett von Kanzler Merz, in der Unionsfraktion und in der CDU gab es jetzt ja ein paar personelle Wechsel. Happy sind damit aber nicht alle. Die CDU in Rheinland-Pfalz hat ein Treffen mit Merz abgesagt, wegen der Art und Weise der Entlassung von Verkehrsminister Schnieder. Merz selbst hat gesagt, er bedauere die Hängepartie um Schnieder. Es gebe keine persönlichen Probleme. Deutschland kämpft mit einer dreifachen Migrationswende. Zumindest geht das aus einer Studie des Instituts der deutschen Wirtschaft hervor, wie die Rheinische Post berichtet. Demnach ist die Nettozuwanderung letztes Jahr auf 235.000 Personen gesunken und hat sich damit mehr als halbiert im Vergleich zu 2023. Als drei Gründe nennt das Institut weniger Asylbewerber, eine Rückwanderung von EU-Arbeitskräften und mehr Deutsche, die das Land verlassen. Das Institut warnt vor Folgen für den Arbeitsmarkt und die Innovationskraft der Wirtschaft. In Frankreich und Spanien wüten weiter verheerende Waldbrände. Mittlerweile hat sich die Lage etwas stabilisiert. In der Region rund ums französische Bordeaux haben die Flammen eine Fläche von 42.000 Hektar zerstört. Über 200.000 Menschen mussten ihre Häuser verlassen. Laut dem Bundesverteidigungsministerium wurden zwei Hubschrauber mit Löschmaterial nach Frankreich geschickt.
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1: Ich bin Helen Martin. Am Brandenburger Tor in Berlin haben am Abend erneut hunderte Menschen der Opfer des mutmaßlich islamistischen Anschlags auf den CSD gedacht. Mehr dazu von Zoe Tassovali.
2: Vor dem Brandenburger Tor liegen inzwischen unzählige Blumen, Kerzen und persönliche Botschaften. Viele Menschen halten einfach kurz inne oder suchen auch das Gespräch mit anderen. Bundeskanzler Merz will prüfen lassen, wie sich islamistische Gefährder künftig stärker einschränken lassen. Bundesinnenminister Dobrindt fordert außerdem schärfere Regeln, unter anderem mehr Präventivhaft und den Einsatz elektronischer Fußfesseln.
1: Die CSU will Deutschland mit Technologie und Rüstung aus der Krise holen. Bei ihrer Sommerklausur im oberfränkischen Kloster Banz bei Bad Staffelstein hat die CSU-Landesgruppe ein Papier erarbeitet, das unter anderem mehr als 100.000 Drohnen für die Bundeswehr und eine Weltallflotte mit mehr als 1.000 Satelliten fordert. Außerdem soll die Roboterindustrie ausgebaut werden.
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